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1: Ich bin Uli Reitinger. Wie sicher sind die Fanfeste zur Fußball-Weltmeisterschaft? Innenminister Dobrindt sieht derzeit keine konkrete Bedrohungslage wegen des Iran-Konflikts. Man habe das, was durch den Krieg im Iran ausgelöst werde, sehr genau im Blick. Und zwar was einzelne Personen und auch extremistische Gruppen angeht, sagt Dobrindt in Zeitungen der Funke Mediengruppe. Aktuell gäbe es keinen Anlass, von einer abstrakten in eine konkrete Bedrohungslage zu wechseln. Das könne sich aber schnell ändern. In den Verhandlungen um ein Ende des Iran-Kriegs ist ein Rahmenabkommen inzwischen weitgehend ausgehandelt. Das hat US-Präsident Trump auf der Plattform Truth Social geschrieben.
2: Seit Wochen geht es hin und her, aber so weit waren die Verhandlungen offenbar noch nie. Es gab eine große Telefonrunde und nach den Worten Trumps sehr gute Gespräche mit Vertretern aus den Golfstaaten und der Türkei. Und er telefonierte auch mit dem israelischen Premier Netanyahu. Die letzten Aspekte und Details werden noch besprochen und festgezurrt, darunter die Öffnung der Straße von Hormuz. Ein 14-Punkte-Plan soll demnach den Rahmen für Verhandlungen zwischen den USA und dem Iran festschreiben und den Krieg formell beenden. Aus den USA, Tina Eck.
1: Laut einer Umfrage haben viele Menschen Zweifel an der Verteidigungsfähigkeit Deutschlands. In einer Befragung des Instituts INSA im Auftrag der Bild am Sonntag glauben nur 17% der Befragten, dass die Bundeswehr Deutschland im Angriffsfall ausreichend verteidigen könnte. Sorgen vor einem russischen Angriff machen sich laut Umfrage allerdings nur noch 38%. Das waren vor einigen Monaten noch über 50%. Deutlich größer ist die Angst vor Cyberangriffen. Zum Sport. Der FC Bayern hat das DFB-Pokalfinale gegen den VfB Stuttgart gewonnen und das Double perfekt gemacht. Die Mannschaft von Trainer Vincent Kompany setzte sich im Finale in Berlin dank eines lupenreinen Hattricks von Harry Kane mit 3:0 durch. Ein hochzufriedener Bayern-Coach Kompany bei Sky.
3: Einfach glücklich für die Jungs. Stolz auf die Leistung auch heute, weil wir sind so ruhig geblieben am Halbzeit, sind so stabil rausgekommen in der zweiten Halbzeit. Ja, wunderschön und immer sieht man wieder Dinge, wo man sagt, wie machen die Jungs das? Auch als Trainer kann man das genießen.
1: Für den FC Bayern ist es der erste DFB-Pokalsieg seit 6 Jahren und der 21. Pokalerfolg der Vereinsgeschichte.
0: Das Wetter an Rhein und Erft.
4: Und da geht's jetzt meist wolkenlos durch die Nacht. Nur im Nordwesten ist es auch mal wolkiger, das bei noch 15 bis 10 Grad. Heute dann der nächste Sommervorgeschmack. Die Sonne gibt wieder alles und das bei 27 bis 31 Grad.
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5: Zurzeit liegen uns keine Meldungen vor. Wir wünschen allen unterwegs gute Fahrt.
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4: Tja, Musik haben wir jetzt dabei von Miles Smith. Ich bin Andreas Grunwald. Euch eine angenehme Nacht zusammen. Mhm.

0: Ja, haben anscheinend einiges zu besprechen hier. Madonna und Sabrina Carpenter und Bring Your Love.
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3: Wer von euch benutzt eigentlich wirklich alle Programme seiner Waschmaschine? Ich habe mir eine neue gekauft und mich vor dem Kauf echt mit Maschinen beschäftigt. Ja, also ich habe mich in die Materie eingearbeitet wie ein Ketchupfleck in mein weißes T-Shirt. Ich habe Fachliteratur gewälzt, mit Experten gesprochen. Im Prinzip hätte ich sofort bei Miele im Werk anfangen können. Ich habe mich schon für Wetten, dass im Winter beworben. Hannes Höfer wettet, er kann eine Waschmaschine blind zerlegen und dabei den Werbejingle von Meister Propper jodeln. Was hat's gebracht? Jede Wäsche, gleiches Programm. Pflegeleicht bei 30 Grad. Fertig. Wusstet ihr eigentlich, dass Meister Propper in anderen Ländern anders heißt? Monsieur Propre in Frankreich, Maestro Lindo in Italien oder auch Don Limpio. Ja. Und immer dran denken, vorm Saubermachen muss es erstmal schmutzig gemacht werden.
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0: Das Wetter an Rhein und Erft.
1: In der Nacht trocken, meist wolkenlos. Werte dazu, die liegen noch so bei 15 bis 10 Grad. Der Sonntag wird dann wieder sehr schön, sehr sonnig und noch mal heißer mit Werten über 30 Grad.
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2: Zurzeit liegen uns keine Meldungen vor. Wir wünschen allen unterwegs gute Fahrt.
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1: Ja, und wir nehmen nochmal Kurs jetzt Richtung Tanzfläche und zwar mit ihr hier, Bibi Rexha und New Religion.
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0: Ed Sheeran mit seinem großen Hit aus dem letzten Jahr, Azizam. So, jetzt werden wir nochmal eine Spur aktueller.
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1: Ich bin Uli Reitinger. Mit Blick auf Fanfeste zur Fußball-Weltmeisterschaft geht Innenminister Dobrindt derzeit nicht von einer konkreten Bedrohungslage wegen des Iran-Konflikts aus. Man habe das, was durch den Krieg im Iran ausgelöst werde, sehr genau im Blick, was einzelne Personen und auch extremistische Gruppen anbelangt, sagt Dobrindt in Zeitungen der Funke Mediengruppe. Es gebe aktuell keinen Anlass, von einer abstrakten in eine konkrete Bedrohungslage zu wechseln. Dobrindt betonte zugleich, das könne sich aber jeden Tag ändern. Bundeskanzler Merz hält eine schnelle Aufnahme der Ukraine in die EU für ausgeschlossen. Deswegen hat er vorgeschlagen, dem Land einen Sonderstatus als assoziiertes Mitglied der EU zu geben. Keine gute Idee, findet der ukrainische Präsident Zelensky. Er bekräftigte seine Forderung nach einer vollen Mitgliedschaft.
2: Teil der EU zu sein, aber ohne eigene Stimme, das gefällt Präsident Zelensky nicht. Das wäre ungerecht, schreibt er. Er setzt eher auf etwas Tempo in Brüssel im Prozess für eine volle Mitgliedschaft. Kanzler Merz wollte der Ukraine mit seinem Vorschlag eigentlich eine Brücke bauen, denn er rechnet mit einem langen Weg. Aus Berlin hieß es nun, die Vollmitgliedschaft bleibe das Ziel. Der Vorschlag habe dazu gedient, die Debatte zu eröffnen. Es gehe um pragmatische Zwischenschritte. Tanja Wagner, Nachrichtenredaktion.
1: In den Verhandlungen um ein Ende des Iran-Kriegs ist ein Rahmenabkommen inzwischen weitgehend ausgehandelt. Das hat US-Präsident Trump auf seiner Plattform Truth Social geschrieben. Die letzten Aspekte und Details des Abkommens werden derzeit besprochen und sollen in Kürze bekannt gegeben werden, so Trump. Als einen Bestandteil der Vereinbarung nannte er, dass die Straße von Hormuz geöffnet werde. Und noch zum Sport. Der FC Bayern hat den DFB-Pokal gewonnen und damit das Double klargemacht. Durch einen lupenreinen Hattrick von Harry Kane gewannen die Bayern im Berliner Olympiastadion gegen den Titelverteidiger VfB Stuttgart mit 3:0. Ein enttäuschter Stuttgart-Trainer Sebastian Hoeneß nachher bei Sky.
3: Wir haben das Finale gespielt, um es zu gewinnen. Und ja, ist brutal. Die Jungs haben aber nicht aufgesteckt. Wir haben immer weitergemacht. Wir haben immer an uns geglaubt. Und das rechne ich der Mannschaft hoch an. Genauso musst du auftreten. Und deswegen werden wir schon schnell die Köpfe auch wieder hochnehmen. Irgendwann werden wir sie packen.
1: Für die Bayern war es der 21. DFB-Pokalsieg, der erste seit 6 Jahren.
0: Das Wetter an Rhein und Erft.
4: Wir gehen trocken durch die Nacht, dazu 15 bis 10 Grad. Tagsüber bleibt es heute trocken, sonnig und heiß, 26 bis 31 Grad. Der Pfingstmontag wird genauso schön.
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5: Zurzeit liegen uns keine Meldungen vor. Wir wünschen allen unterwegs gute Fahrt.
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4: Eine angenehme Nacht euch jetzt mit Musik von J-Lo. Hier ist Waiting for Tonight. Patrick Rickert im Radio. Schönes langes Wochenende.

0: Timberlake, Cry Me a River. Gibt was Neues von Adam Lambert. Der hat ja einen wirklich krassen Werdegang dahingelegt. Ne? Beim amerikanischen DSDS hat er mitgemacht. Eine Zeit lang war er der Nachfolger von Freddie Mercury bei Queen. Er hat aber natürlich auch super viel eigenen Kram gemacht, wie diesen Song hier. Hey, what do you want from me? Und in diesem Sommer, im Juli, da bringt er sein neues Soloalbum raus. Das hat einfach nur den Titel Adam. Und einen Vorgeschmack gibt es jetzt schon. Es gibt die Single Eat You Alive. Adam Lambert singt darüber, dass seine Liebe einen nicht mehr loslässt. Und auch sonst zeigt er sich ganz stolz in diesem Song. Das macht gespannt auf das gesamte Album und deswegen spielen wir ihn jetzt, den Song.
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0: Das Wetter an Rhein und Erft.
1: Eine laue Nacht steht an, 15 bis 10 Grad, dazu trocken. Und die beiden Pfingsttage, die bleiben sonnig und warm mit 26 bis 31 Grad.
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2: Zurzeit liegen uns keine Meldungen vor. Wir wünschen allen unterwegs gute Fahrt.
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1: Wir gehen weiterhin ganz entspannt durch die Nacht und entspannt durch das lange Wochenende mit Musik jetzt von Leonie. Hier ist Don't Worry, Patrick Rickert hier.

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1: Ich bin Uli Reitinger. Wie sicher sind die Fanfeste zur Fußball-Weltmeisterschaft? Innenminister Dobrindt sieht derzeit keine konkrete Bedrohungslage wegen des Iran-Konflikts. Man habe das, was durch den Krieg im Iran ausgelöst werde, sehr genau im Blick. Und zwar was einzelne Personen und auch extremistische Gruppen angeht, sagt Dobrindt den Zeitungen der Funke Mediengruppe. Aktuell gäbe es keinen Anlass, von einer abstrakten in eine konkrete Bedrohungslage zu wechseln. Das könne sich aber schnell ändern. In den Verhandlungen um ein Ende des Iran-Kriegs ist ein Rahmenabkommen weitgehend ausgehandelt. Das hat US-Präsident Donald Trump auf der Plattform Truth Social geschrieben.
2: Seit Wochen geht es hin und her, aber so weit waren die Verhandlungen offenbar noch nie. Es gab eine große Telefonrunde und nach den Worten Trumps sehr gute Gespräche mit Vertretern aus den Golfstaaten und der Türkei. Und er telefonierte auch mit dem israelischen Premier Netanyahu. Die letzten Aspekte und Details werden noch besprochen und festgezurrt, darunter die Öffnung der Straße von Hormuz. Ein 14-Punkte-Plan soll demnach den Rahmen für Verhandlungen zwischen den USA und dem Iran festschreiben und den Krieg formell beenden. Aus den USA, Tina Eck.
1: Russland greift die ukrainische Hauptstadt Kiew massiv mit Drohnen und Raketen an. Das geht aus Warnungen der ukrainischen Luftwaffe auf der Plattform Telegram hervor. Das Portal The Kiev Independent spricht von einer Reihe von Explosionen in der Hauptstadt. Das gesamte Ausmaß des russischen Angriffs und dessen Folgen sind noch nicht absehbar. In Polen ist die Luftabwehr in Alarmbereitschaft versetzt worden, Militärflugzeuge stiegen auf. Zum Sport. Der FC Bayern hat den DFB-Pokal gewonnen. Mit 3:0 besiegte der Rekordchampion im Finale von Berlin den Titelverteidiger VfB Stuttgart. Damit machen die Bayern das Double aus Meisterschaft und Pokalsieg perfekt.
3: Eindrucksvolle Choreografien der Fans, aber eine recht chancenarme erste Halbzeit mit 0:0 ging es in die Pause. Und dann zeigten sich die Bayern in gewohnter Manier. In der 55. Minute der erste Streich von Harry Kane. Die Bayern drückten und dann traf Kane in der 80. zum zweiten Mal. Per Elfmeter schnürte der Engländer kurz vor Schluss den lupenreinen Hattrick. Der FC Bayern feiert den ersten DFB-Pokalsieg seit 6 Jahren. Der Pokalfluch, der ist gebrochen. Aus München, Justin Hamm.
1: Für den FC Bayern ist es der 21. Pokalsieg der Vereinsgeschichte.
0: Das Wetter an Rhein und Erft.
4: Mit 15 bis 10 Grad gehen wir durch die Nacht. Es ist angenehm und trocken und die beiden Pfingstfeiertage sind dann genauso schön und warm wie der gestrige Tag. 26 bis 31 Grad.
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5: Zurzeit liegen uns keine Meldungen vor. Wir wünschen allen unterwegs gute Fahrt.
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4: Für alle, die noch wach sind an diesem langen Wochenende um kurz nach 4, wir umarmen uns jetzt mal selbst und haben uns selbst lieb mit Kamrad. Hier ist Hug Yourself. Patrick Rickert im Radio. Schön.

0: ganz entspannt geht's durchs Wochenende und durch die Nacht mit Sinéad O'Connor und Nothing Compares to You.
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0: Sacha Baron Cohen, als Borat kennen wir den, noch großartige Rolle, ja, oder als Bruno, also er hat sehr viele großartige Dinge uns gebracht, aber er hat sich auch ziemlich rar gemacht in den letzten Jahren, wenn wir mal von der Serie Disclaimer absehen. Aber jetzt gibt's was Neues mit ihm, und zwar eine Komödie auf Netflix, Titel Ladies First. Hier ist der Filmcheck mit Jörg Albrecht.
2: Damien hatte einfach alles. Geld, Sex, Macht.
3: Na, da höre ich doch schon ein Aber.
2: Aber er war auch ein Arschloch.
3: Ja, für diesen Damien, der auf dem besten Weg ist, CEO, also Boss einer Werbeagentur zu werden, sind Frauen Wegwerfartikel. Für Sex gut genug, für den Job nur ein notwendiges Übel. Beispiel Alex, dass er sie zur Kreativdirektorin macht, hat nur einen Grund. Ohne Frau auf diesem Posten wäre ein wichtiger Kunde abgesprungen.
4: Ich habe das Gefühl, dass ich nur hier bin, damit Sie gut dastehen.
5: Aber das war Ihnen doch sicherlich schon vorher bewusst.
4: Nein, war es nicht.
5: Und haben Sie Ihre Tage?
4: Was? Wie war das?
3: Dieses frauenfeindliche Gelaber will sich Alex nicht länger bieten lassen.
4: Ich kündige.
6: Sie sind gefeuert.
3: Noch bevor Damien das Wort gefeuert aussprechen kann, liegt er auch schon auf dem Bürgersteig. Damien ist mit seinem Kopf gegen eine Straßenlaterne geknallt. Mit unabsehbaren Folgen. Denn als er wieder zu sich kommt, ist die Welt um ihn herum eine andere.
4: Einer spaziert einfach in Alex' Büro.
7: Überaus komisch. Ich nehme an, Sie haben schon gehört, dass Alex gekündigt hat.
4: Damien, was tun Sie in meinem Büro?
3: Nicht nur, dass Alex jetzt Damien Job hat in dieser anderen Realität. Die Frauen haben das Ruder übernommen. Überall. Sie machen die Jobs, die vorher den Männern vorbehalten waren. Das ist auch schon in der Welt von Barbie so gewesen. Vor 20, 30 Jahren wäre so eine Geschichte vom alten, weißen, heterosexuellen Mann, der die Zeichen der Zeit nicht erkannt hat, natürlich noch witziger und sarkastischer gewesen. Aber auch 2026 funktioniert das noch erstaunlich gut, was auch aufs Konto von Sacha Baron Cohen als Damien und Rosamund Pike als Alex geht. Die zwei hatten Spaß und den haben wir auch.
4: Können Sie einen Reifen wechseln?
5: Nein, ich bin ein Mann.
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0: Das Wetter an Rhein und Erft.
1: Wir gehen trocken durch die Nacht, dazu 15 bis 10 Grad. Tagsüber bleibt es heute trocken, sonnig und heiß, 26 bis 31 Grad. Der Pfingstmontag wird genauso schön.
0: NRW Verkehr, euer KI-Navigator. 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
2: Zurzeit liegen uns keine Meldungen vor. Wir wünschen allen unterwegs gute Fahrt.
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1: Es geht weiter durch die Nacht mit ganz entspannter Musik von Udo Lindenberg und Apache 207. Ich spiele uns Comet. Patrick Rickert hier, schönes Wochenende.
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1: Ich bin Uli Reitinger. Mit Blick auf Fanfeste zur Fußball-Weltmeisterschaft geht Innenminister Dobrindt derzeit nicht von einer konkreten Bedrohungslage wegen des Iran-Konflikts aus. Man habe das, was durch den Krieg im Iran ausgelöst werde, sehr genau im Blick, was einzelne Personen und auch extremistische Gruppen anbelangt. Das sagte Dobrindt den Zeitungen der Funke Mediengruppe. Es gebe aktuell keinen Anlass, von einer abstrakten in eine konkrete Bedrohungslage zu wechseln. Dobrindt betonte zugleich, das könne sich jeden Tag ändern. Der deutsche Pass ist begehrt wie nie zuvor. Es zeichnet sich ein neuer Einbürgerungsrekord ab. Nach Recherchen der Welt am Sonntag erhielten im vergangenen Jahr mehr als 309.000 Menschen den deutschen Pass. Damit würde die Zahl über dem bundesweiten Rekordwert von knapp 292.000 Einbürgerungen im Jahr 2024 liegen.
2: Schon 2024 war die Zahl der Einbürgerungen um 46% gestiegen. Vor allem Menschen aus Syrien und der Türkei bekamen einen deutschen Pass. 2025 stieg die Zahl nochmal leicht um rund 6%. Aktuell bekommen die Kommunen weniger Anträge rein, aber sie erwarten im kommenden Jahr den nächsten Boom. Dann dürften viele Geflüchtete aus der Ukraine nach dem deutschen Pass streben, denn 5 Jahre müssen sich die Menschen in Deutschland aufhalten, bis sie ihn beantragen dürfen. Und viele Geflüchtete kamen im Frühling 2022. Ursula Winkler, Nachrichtenredaktion.
1: Laut einer Umfrage haben viele Menschen Zweifel an der Verteidigungsfähigkeit Deutschlands. In einer Befragung des Instituts INSA im Auftrag der Bild am Sonntag glauben nur 17% der Befragten, dass die Bundeswehr Deutschland im Angriffsfall ausreichend verteidigen könnte. Sorgen vor einem russischen Angriff machen sich laut Umfrage allerdings nur noch 38%. Das waren vor einigen Monaten noch über 50%. Deutlich größer ist die Angst vor Cyberangriffen. Und noch zum Sport. Nach 6 Jahren hat der FC Bayern mal wieder den DFB-Pokal gewonnen. Die Bayern setzten sich gegen Titelverteidiger VfB Stuttgart mit 3:0 durch einen lupenreinen Hattrick von Harry Kane. Bayerns Ehrenpräsident Uli Hoeneß nachher bei Sky.
3: Harry ist Harry. Das ist der beste Transfer, den wir je gemacht haben. Und er fühlt sich wohl. Wir sind mit ihm glücklich. Was kann es Besseres geben?
1: Für die Bayern war es der 21. DFB-Pokalsieg der Vereinsgeschichte.
0: Das Wetter an Rhein und Erft.
4: Eine laue Nacht steht an, 15 bis 10 Grad, dazu trocken. Und die beiden Pfingsttage, die bleiben sonnig und warm mit 26 bis 31 Grad.
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5: Zurzeit liegen uns keine Meldungen vor. Wir wünschen allen unterwegs gute Fahrt.
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4: Wir gehen ganz entspannt durch die Nacht, jetzt mit Musik von Taylor Swift. Hier ist Opalite. Ich bin Patrick Rickert. Schönes, langes Wochenende. 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

0: Michael Cimbello und Maniac.
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0: Das Wetter an Rhein und Erft.
1: Mit 15 bis 10 Grad gehen wir durch die Nacht. Es ist angenehm und trocken und die beiden Pfingstfeiertage sind dann genauso schön und warm wie der gestrige Tag. 26 bis 31 Grad.
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2: Zurzeit liegen uns keine Meldungen vor. Wir wünschen allen unterwegs gute Fahrt.
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1: Patrick Rickert hier, schönes langes Wochenende euch.

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1: Ich bin Tine Klimach. Russland hat die ukrainische Hauptstadt Kiew massiv mit Drohnen und Raketen angegriffen. Das Militär sprach von insgesamt 40 beschädigten Gebäuden. Es gäbe mindestens einen Toten und rund 20 Verletzte zu beklagen. Es soll Explosionen und viele Brände gegeben haben. Viele Berichte sind aber noch unbestätigt. Auch andere Landesteile der Ukraine wurden angegriffen. Das genaue Ausmaß ist noch nicht absehbar. Wie sicher sind die Fanfeste zur Fußball-Weltmeisterschaft? Innenminister Alexander Dobrindt sieht derzeit noch keine konkrete Bedrohungslage wegen des Iran-Konflikts. Man habe das, was durch den Krieg im Iran ausgelöst werde, sehr genau im Blick, sagte Dobrindt den Zeitungen der Funke Mediengruppe.
2: Wenn Anhänger des Mullah-Regimes Rache üben wollen am verhassten Westen, sind Fanfeste natürlich dankbare Anschlagsziele. Konkrete Warnungen aber gibt es nicht und deswegen sagt Innenminister Dobrindt, es gebe aktuell keinen Anlass, von einer abstrakten in eine konkrete Bedrohungslage zu wechseln. Das aber, so Dobrindt weiter, könne sich jeden Tag ändern. Die Fußball-WM beginnt am 11. Juni, große Fanfeste wird es diesmal aber kaum geben, denn viele Spiele finden wegen der Zeitverschiebung am späten Abend oder in der deutschen Nacht statt. Aus Berlin, Uli Reitinger.
1: Zum ersten Mal seit 6 Jahren erhöht der ADAC die Jahresbeiträge. Zum Jahreswechsel sollen Einzelmitglieder je nach gewählter Mitgliedschaft zwischen 10 Euro und 35 Euro im Jahr mehr bezahlen. Das wurde auf der Hauptversammlung im rheinland-pfälzischen Speyer beschlossen.
3: Höhere Kosten für Energie, Personal, Ersatzteile oder Abschlepp- und Werkstattleistungen. Damit begründet der ADAC die geplante Beitragserhöhung. Seit der letzten Erhöhung 2020 seien die Lebenshaltungskosten um knapp 25% gestiegen, hieß es. Für eine einzelne Pannenhilfe müsse der ADAC inzwischen im Schnitt sogar 27% mehr ausgeben. Mehr als 3,7 Millionen Mal rückten die ADAC-Helfer nach eigenen Angaben im vergangenen Jahr aus. Im Schnitt alle 9 Sekunden. Tanja Wagner, Nachrichtenredaktion.
1: Und zum Sport. Der FC Bayern München hat das DFB-Pokalfinale gegen den VfB Stuttgart gewonnen und damit das Double aus Meisterschaft und Pokalsieg perfekt gemacht. Die Münchner setzten sich im Finale im Berliner Olympiastadion dank eines Dreifachtorschützen Harry Kane mit 3:0 durch.
4: Und das waren die Nachrichten mit Tine Klimach.
0: Das Wetter an Rhein und Erft.
5: Das wird auch heute wieder sommerlich, sonnig und heiß. Bis zu 30 Grad bekommen wir. Wolken gibt's kaum und so geht's auch morgen weiter. Da wird's dann sogar noch mal ein bisschen wärmer. Bis zu 33 Grad sind dann drin.
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5: A1 Dortmund-Köln zwischen Schwerte und Westhofener Kreuz gab's einen Unfall. Bitte fahrt dort vorsichtig. A2 Dortmund-Oberhausen. Hier gab's einen Unfall zwischen Gelsenkirchen-Buhr und Essen-Gladbeck. Da ist der rechte Fahrstreifen gesperrt. Ihr könnt vorsichtig vorbeifahren. A40 Essen-Dortmund. Und hier ist auch der rechte Fahrstreif nach einem Unfall zwischen dem Tunnel Grumme und dem Kreuz Bochum gesperrt. Und A52 Mahl Gelsenkirchen, da ist auf Höhe Gelsenkirchen-Buhr West die Auffahrt nach einem Unfall bis etwa 8 Uhr heute früh gesperrt.
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5: Es ist kurz nach 6 und jetzt komme ich hier schon mit so einer tiefgreifenden Frage um die Ecke. Würdet ihr umziehen für ein Haus? Also falls ihr ein Haus geschenkt bekommt, euer absolutes Traumhaus. Vor dieser Frage steht gerade Sven und seine Familie. Die leben nämlich eigentlich in Brandenburg ganz einfach in einem übersichtlichen 40.000 Einwohnerörtchen. Und jetzt gehört ihnen ein Riesenanwesen bei Düsseldorf mit Fitnessstudio, Sauna und mehreren Kaminen. Ja, was macht man da, ne? Wir hören gleich mal Svens ganze Geschichte. Ich bin Natascha Wittmark. Einen schönen guten Morgen.

0: können wir gut gebrauchen. Is it that sweet? I guess so. Absolut. Sabrina Carpenter. Ja, da hast du ein Lotterielos ausgefüllt, schon fast vergessen, dass du es gemacht hast. Dann bekommst du auf einmal einen Anruf und zack, gehört dir ein Haus. Das ist Sven passiert. Er, seine Frau und sein Sohn, die haben ein Landgut bei Düsseldorf im Wert von 2,8 Millionen Euro gewonnen. Und zu eng wird es darin definitiv nicht, nach dem, was er so erzählt.
1: Zu diesem Landgut gehört ein Gästehaus, ein Baumhaus, ein Fitnessstudio, eine Sauna, ein Bach und eine riesengroße Menge Wald auf 22.000 Quadratmeter Grundstück. Und für mich war wirklich Platz 1, einen Kamin drin zu haben. Und es ist nicht nur ein Kamin, es sind zwei oder drei Kamine. Das war für mich wow.
0: Also genug Kamine für ihn auf jeden Fall. Und ich finde ja auch gut, dass er das Baumhaus beim Aufzählen nicht vergessen hat. Naja, also pompöser geht's nicht. Das Problem nur, dieses wundervolle Haus, das steht für ihn im falschen Bundesland. Sven und seine Familie, die leben nämlich eigentlich in Brandenburg, in Königs Wusterhausen, so heißt der kleine Ort, 560 Kilometer weit entfernt von ihrem Gewinn. Und sie hatten, als sie den Lottoschein gekauft haben damals, einfach nicht damit gerechnet, dass sie ein Haus auf der anderen Seite von Deutschland gewinnen würden. Vor allem nicht ein so riesiges Anwesen.
1: Das passt gar nicht, wie wir leben. Jetzt sind ein paar Nummern zu groß für uns. Wir sind ganz normale Arbeiter und versuchen hier und dort uns das zu ermöglichen, was man sich ermöglichen möchte. Und dass natürlich so ein Haus dann herauskommt, naja, das war natürlich das i-Tüpfelchen auf der Sahnetorte, wie man so schön sagt.
0: Ja gut, die Sahnetorte ist jetzt aber gegessen und Sven steht mit seiner Familie jetzt vor der Entscheidung, 0 Kamine gegen 3 Kamine plus Sauna und Fitnessstudio und Baumhaus tauschen.
1: Na, wir können uns das vorstellen, da schon zu wohnen, aber das ist alles noch zu frisch. Ich weiß gerade ja mal seit einer Woche, dass man dieses Hummelshaus gewonnen hat. Und da muss man das mal halt abwägen und gucken, wie was abläuft. Kann jetzt nicht von heute auf morgen hier die Segel streichen und dann ziehen wir da rüber. Dazu sind wir ja zu viel Familienmensch.
0: Naja, aber was er so erzählt, da wird er wohl das ein oder andere Zimmerchen finden für die Familie, oder?
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0: Das Wetter an Rhein und Erft.
1: Ja, Sonne, Sonne, Sonne sehen wir da. Ganz, ganz viel. Dazu bekommen wir bis zu 30 Grad. Und so geht es auch morgen weiter. Da wird sogar noch mal ein bisschen heißer. Bis zu 33 Grad bekommen wir dann.
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1: A1 Dortmund-Köln. Hier gab es einen Unfall zwischen Schwerte und Westhofener Kreuz. A40 Essen-Dortmund. Hier gab es einen Unfall zwischen dem Tunnel Grumme und dem Kreuz Bochum. Der rechte Fahrstreifen ist gesperrt. Und A52 mal Gelsenkirchen auf Höhe Gelsenkirchen-Bur West ist die Auffahrt bis etwa 12 Uhr heute Mittag gesperrt.
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1: Natascha Wittmacki, hallo, einen schönen guten Morgen. Guck mal, der Song hier, der passt auch perfekt zum Wetter.

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0: 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Falls ihr euch fragt, warum ist denn alles so wahnsinnig lustig hier heute Morgen?
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1: Ich bin Tine Klimach. In den Verhandlungen um ein Ende des Iran-Kriegs ist ein Rahmenabkommen inzwischen weitgehend ausgehandelt. Das hat US-Präsident Trump auf der Plattform Truth Social geschrieben. Er schränkte aber ein, dass das Ganze noch unter dem Vorbehalt einer endgültigen Fertigstellung durch die USA des Irans und anderer Länder stehe.
2: Seit Wochen geht es hin und her, aber so weit waren die Verhandlungen offenbar noch nie. Es gab eine große Telefonrunde und nach den Worten Trumps sehr gute Gespräche mit Vertretern aus den Golfstaaten und der Türkei, und er telefonierte auch mit dem israelischen Premier Netanyahu. Die letzten Aspekte und Details werden noch besprochen und festgezurrt, darunter die Öffnung der Straße von Hormuz. Ein 14-Punkte-Plan soll demnach den Rahmen für Verhandlungen zwischen den USA und dem Iran festschreiben und den Krieg formell beenden. Aus den USA, Tina Eck.
1: Russland hat in der Nacht die ukrainische Hauptstadt Kiew mit Drohnen und Raketen angegriffen. Es gebe Tote und Verletzte zu beklagen, hieß es von der dortigen Militärverwaltung. Wohnhäuser und eine Schule seien beschädigt worden. Es soll Explosionen und Brände gegeben haben. Viele Berichte sind noch unbestätigt. Auch andere Landesteile der Ukraine wurden angegriffen. Das genaue Ausmaß ist noch nicht absehbar. Bei dem Ebola-Ausbruch in der Demokratischen Republik Kongo steigt die Zahl der Todesopfer weiter an. Nach Angaben der Regierung wurden seit Beginn des Ausbruchs über 860 Verdachtsfälle gemeldet, von denen über 200 Erkrankte verstorben sind. Im Nachbarland Uganda sind bislang 5 weitere bestätigte Fälle bekannt. Das Ebola-Fieber ist eine ansteckende und lebensbedrohliche Infektionskrankheit. Der aktuelle Ausbruch ist besonders schwer einzudämmen, weil es für den seltenen Bundibugyo-Typ weder Impfstoff noch eine Therapie gibt. Zum Sport. Der FC Bayern München hat das DFB-Pokalfinale gegen den VfB Stuttgart gewonnen und damit das Double aus Meisterschaft und Pokalsieg perfekt gemacht. Die Münchner setzten sich im Finale im Berliner Olympiastadion dank des Torschützen Harry Kane mit 3:0 durch. Für ihn ein perfektes Saisonende, sagte er bei Sky.
3: Ich habe mich sehr auf dieses Finale gefreut. Ich habe schon viel davon gehört und wollte die Fans stolz machen. Und dann auch noch einen Hattrick zu schaffen, das ist ein ganz besonderes Gefühl. Es war eine lange Saison und diese so zu beenden, ist perfekt.
1: Der FC Bayern München hat zum 21. Mal den DFB-Pokal gewonnen. Es war der erste Pokalsieg der Bayern seit 6 Jahren.
4: Und das waren die Nachrichten mit Tine Klimach.
0: Das Wetter an Rhein und Erft.
5: Es ist wieder sommerlich heute. Bis zu 30 Grad bekommen wir und dazu ganz viel Sonne. So geht's auch morgen und in den nächsten Tagen weiter.
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5: A40 Essen-Dortmund. Hier ist nach einem Unfall zwischen dem Tunnel Grumme und dem Kreuz Bochum der rechte Fahrstreifen gesperrt. Und A52 mal Gelsenkirchen. Hier ist die Auffahrt Gelsenkirchen-Bur West nach einem Unfall bis etwa 12 Uhr gesperrt.
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5: Habe eben mal kurz das Studio verlassen, war gerade draußen. Es fühlt sich ja schon fast an, als hätten wir Mittag. Dabei ist erst kurz nach 7. Was die Sonne alles so kann, ne? Natascha Wittmark hier. Hallo zusammen.

0: Einfach eine schöne Nummer, ne? Die with a smile. Von Lady Gaga und Bruno Mars im Duett. Ja, eigentlich wollen die in Bocholt nur so ein bisschen was neu machen. Neue Polster drüber, ein bisschen frischer Stoff, eine ganz normale Sanierung. Und dann sind plötzlich die Sessel weg. Über 600 Theatersessel sind verschwunden in Bocholt. Niemand weiß, wo sie sind. Der Dienstleister meldet sich auch nicht mehr. Was für ein Chaos. Wir haben mit dem Pressesprecher des Theaters, Nikolaus Kellermann, gesprochen.
1: Ja, man muss hier einfach sagen, die Stadt Bocholt ist hier Opfer eines Betrugsfalls geworden. Ne? Der Unternehmer hat sich damals in einem ganz normalen Ausschreibungsverfahren durchgesetzt. Das ist EU-weit ausgeschrieben worden. Hat uns auch halt Arbeitsproben, Fotodokumentationen geschickt und im vergangenen Jahr ist dann der Kontakt halt abgerissen.
0: Ja, die Stadt Bocholt hat natürlich Strafanzeige gegen den Dienstleister gestellt und hofft, dass die roten Sessel wieder auftauchen. Ne? Sonst muss in leerer Halle gespielt werden. Ja, Stehplätze halt. Ne? Also falls ihr 600 rote Sessel seht, ne, wobei, vielleicht haben sie die Farbe mittlerweile ja auch gar nicht mehr, wer weiß, was der Polsterer mit denen so angestellt hat. Naja, falls ihr 600 verdächtige Theatersessel seht, vielleicht gehören sie nach Bocholt.
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0: Das Wetter an Rhein und Erft.
1: Es ist wieder sonnig und heiß. Heute bis zu 30 Grad bekommen wir. Morgen geht es so sommerlich weiter und auch in den nächsten Tagen. Es wird sogar noch mal etwas wärmer. Am Dienstag steigen die Temperaturen auf bis zu 33 Grad.
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1: Wir schauen auf die Autobahn. A52 mal Gelsenkirchen. Hier gab es einen Unfall in der Auffahrt Gelsenkirchen-Bur West. Die ist deshalb bis heute Mittag 12 Uhr etwa gesperrt. Und A61 Koblenz-Mönchengladbach. Hier gab es einen Unfall zwischen Zwistal und Weilerswist. Bitte fahrt dort vorsichtig.
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1: Guck mal, der Marc Forster, der macht es uns ganz einfach so früh am Morgen. Da kann man mit nichts durcheinander kommen. Ganz unkompliziert. Ein Lied gibt's jetzt hier von ihm. Ich bin Natascha Wittmark. Hallo zusammen.

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0: Das hat sie gesagt. Gleich Tiffany Aris mit ihrer neuen Single Vertigo.
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3: Der Ralf, das ist mein Mann und der trinkt, sag ich immer, ne? Dann hört sich das so an, als ob der immer, der trinkt gerne mal. Der ist, wenn der auf eine Feier geht, sag ich mal, ist der noch nie durstig nach Hause gekommen. Ja, der geht auch jeden Abend, geht der in die Nachbarschaft, geht der zu Günther. Ja, Günther ist, wie soll ich sagen, der arbeitet in einer Brauerei. Und der kriegt immer so Bier für umsonst. Und Deputat kriegt er nach Hause von seiner Firma immer so Bier. Und da geht der Ralf jeden Abend eben hin, helfen. Da geht. Ja. Letztens sag ich auch zu Günther, ich sag, kriegst du immer noch das Bier? Ja. Ich sag, immer noch so viel? Ja. Ich sag, immer noch umsonst? Ja. Ich sag, wie viel kriegst du eigentlich, sind da 10 Kisten? Ich sag, du kriegst keine 10 Kisten Bier im Monat. Sagt er, doch. So, was machst du mit den restlichen Kisten? Sette, die hole ich ganz normal im Getränkemarkt.
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1: Mit Lars Kosmail, guten Morgen. In den Verhandlungen um ein Ende des Iran-Kriegs ist ein Rahmenabkommen inzwischen weitgehend ausgehandelt. Das hat US-Präsident Trump auf der Plattform Truth Social geschrieben. Er schränkte ein, dass das Ganze noch unter dem Vorbehalt einer endgültigen Fertigstellung durch die USA, des Irans und anderer Länder stehe. Aus den USA berichtet Tina Eck für uns.
2: Seit Wochen geht es hin und her, aber so weit waren die Verhandlungen offenbar noch nie. Es gab eine große Telefonrunde und nach den Worten Trumps sehr gute Gespräche mit Vertretern aus den Golfstaaten und der Türkei. Und er telefonierte auch mit dem israelischen Premier Netanyahu. Die letzten Aspekte und Details werden noch besprochen und festgezurrt, darunter die Öffnung der Straße von Hormuz. Ein 14-Punkte-Plan soll demnach den Rahmen für Verhandlungen zwischen den USA und dem Iran festschreiben und den Krieg formell beenden.
1: Und jetzt weitere Meldungen im Überblick. Russland hat die ukrainische Hauptstadt Kiew in der Nacht mit Raketen- und Drohnenangriffen überzogen. Nach vorläufigen Behördenangaben wurden ein Mensch getötet und 20 weitere verletzt. Kiews Bürgermeister Vitali Klitschko forderte die Bewohner der Millionenstadt in den frühen Morgenstunden auf, weiter in ihren Schutzräumen zu bleiben. In unmittelbarer Nähe des Weißen Hauses in Washington haben Sicherheitskräfte Schüsse eines mutmaßlichen Angreifers erwidert. Der Mann wurde dabei erschossen. Auch ein unbeteiligter Passant wurde während des Schusswechsels verletzt. US-Präsident Trump hielt sich zum Zeitpunkt des Vorfalls nach Behördenangaben im Weißen Haus auf. Nach dem Ebola-Ausbruch in der Demokratischen Republik Kongo steigt die Zahl der Todesopfer weiter an. Nach Angaben der Regierung wurden seit Beginn des Ausbruchs über 860 Verdachtsfälle gemeldet. 204 Menschen sind den Angaben zufolge an Ebola gestorben. Der FC Bayern München hat zum 21. Mal den DFB-Pokal gewonnen. Es war der erste Pokalsieg der Bayern seit 6 Jahren. Mit 3:0 besiegten die Bayern im Finale von Berlin den Vorjahressieger VfB Stuttgart. Damit machen die Bayern das Double aus Meisterschaft und Pokalsieg perfekt. Justin Hamm hat die Einzelheiten.
3: Eindrucksvolle Choreografien der Fans, aber eine recht chancenarme erste Halbzeit. Mit 0:0 ging es in die Pause. Und dann zeigten sich die Bayern in gewohnter Manier. In der 55. Minute der erste Streich von Harry Kane. Die Bayern drückten und dann traf Kane in der 80. zum zweiten Mal. Per Elfmeter schnürte der Engländer kurz vor Schluss den lupenreinen Hattrick. Der FC Bayern feiert den ersten DFB-Pokalsieg seit 6 Jahren. Der Pokalfluch, der ist gebrochen.
1: Und das waren die Nachrichten mit Lars Kosmehl.
0: Das Wetter an Rhein und Erft.
4: Sonne, Sonne, Sonne sehen wir da. Ganz, ganz viel. Dazu bekommen wir bis zu 30 Grad. In den nächsten Tagen bleibt es so. Stückweise gehen die Temperaturen sogar noch mal etwas rauf. Am Dienstag können es bis zu 33 Grad werden.
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4: Der schnelle Blick auf die Autobahn. A52 mal Gelsenkirchen. Hier ist die Auffahrt Gelsenkirchen-Buer West nach einem Unfall bis etwa 12 Uhr heute Mittag gesperrt.
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5: Letzte Woche hat Bulgarien den Eurovision Song Contest gewonnen, aber ganz ehrlich, ich glaube, in einem halben Jahr wird sich niemand mehr an den Song erinnern. Ganz anders sieht die Sache aus bei Paul Gerhardt. Seine Lieder können heute immer noch viele mitsingen, obwohl der Mann inzwischen schon 350 Jahre tot ist. Mehr dazu in dieser Stunde, in der es auch um die Lage der Christen im Heiligen Land geht und um christliche Influencer im Internet. Hier ist die evangelische Ausgabe von Himmel und Erde am Pfingstsonntag. Schönen guten Morgen zusammen.

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0: Immer 50 Tage nach Ostern ist Pfingsten das Fest des Heiligen Geistes und gleichzeitig aber auch die Geburtsstunde der Kirche. Denn in Jerusalem gründeten die Jünger Jesu damals die ersten christlichen Gemeinden. Dort und in anderen Teilen des Heiligen Landes gibt es auch heute noch Christen, aber es werden immer weniger, sagt Pfarrer Erik Schumacher.
2: Einmal, weil der israelische Staat die jüdische Religion immer stärker in den Vordergrund stellt und auf der anderen Seite sind radikal muslimisch Strömungen innerhalb der palästinensischen Gesellschaft, Faktoren, die Christen das Leben im Heiligen Land erschweren.
3: Pfarrer Erik Schumacher hat viele Jahre in Jerusalem gelebt und kennt die Lage der Christen im Heiligen Land. Sie leiden vor allem unter der immer wieder aufflammenden Gewalt zwischen der jüdischen und der muslimischen Bevölkerung. Dadurch verlieren viele Christen, die vom Tourismus leben, ihren Job und verlassen die Region. Das gilt auch für den Geburtsort Jesu.
2: Bethlehem als eine große christliche Stadt ist mittlerweile nur noch von einer ganz kleinen Minderheit von Christen bewohnt, die sich überall zwischen den Stühlen fühlen und die auch mit den versiegenden Pilgerströmen in die heiligen Städten ihre Lebensgrundlage verlieren. Und das macht das Leben im Heiligen Land unheimlich schwer.
3: Von den ursprünglich etwa 400.000 palästinensischen Christen lebt nur noch knapp die Hälfte in Palästina und Israel. Der Rest ist ausgewandert. Dabei könnten sie im Konflikt zwischen Juden und Muslimen die idealen Vermittler sein, sagt Pfarrer Erik Schumacher.
2: Die Christen, die dort versuchen, seit Jahrhunderten in Frieden zu leben mit den jüdischen Geschwistern, mit der muslimischen Gesellschaft, haben die große Chance, Brückenbauer zu sein. Diese Brückenfunktion könnten sie auch jetzt wieder gut wahrnehmen, wenn man sie denn ließe, weil der Glaube an den abrahamitischen, an den monotheistischen Gott etwas ist, was ja alle, die dort im Heiligen Land leben, verbindet.
3: Gerade weil die Lage so hoffnungslos erscheint, will Pfarrer Erik Schumacher nicht aufhören, dafür zu beten, dass sich die Menschen im Heiligen Land irgendwann wieder versöhnen.
2: Meine Hoffnung ist, dass die Kraft der Liebe, die von Jesus Christus ausgeht, es schafft, die verhärteten Herzen zu öffnen, um den Schmerz der anderen zu sehen, mit denen man nicht die Religion teilt, aber doch die Erfahrung, unter Gewalt zu leiden. Es geht darum, dieses Leid zu überwinden und den Schmerz der anderen zu verstehen.
3: Christopher Deppe für Himmel und Erde.

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1: Der Mensch sieht nur auf das Äußere, der Herr aber sieht auf das Herz. Das steht in Samuel 16, Vers 7.
2: Das ist Aurelia, eine von zigtausend christlichen Influencern, die auf TikTok, Instagram und Co. über Gott, die Bibel und ihren Glauben sprechen. Aber wer wird eigentlich mit solchen Inhalten erreicht? Und gibt es Menschen, die durch Social Media tatsächlich gläubig werden? Das hat die Wissenschaftlerin Maike Ritzer untersucht. Bei ihrer Studie hat sie 2000 Follower von verschiedenen christlichen Influencern befragt.
3: Da ist das Ergebnis doch recht eindeutig, dass mehr als die Hälfte der Befragten gesagt hat, durch diese Inhalte erleben wir eine Vertiefung oder eine Veränderung zum Glauben hin. Von daher kann man, glaube ich, schon sagen, dass die sozialen Medien und die Inhalte der christlichen Influencer wirklich auch was verändern in den Menschen.
2: Das passiert aber überwiegend nur bei Followern, die sowieso schon einen Draht zum Glauben haben. Sie finden bei den Influencern zum Beispiel Aussagen, die sie in ihrer Kirchengemeinde so noch nie gehört haben.
3: Was wir gefunden haben, ist, dass die sozialen Medien oft so eine Art Assistenzfunktion übernehmen. Wenn Menschen schon dem christlichen Glauben nahestehen, dass die sozialen Medien ihnen zusätzlich was geben oder Bestätigung geben von dem, was sie gehört haben.
2: Aurelia hat bei Instagram über 300.000 Follower. Hauptsächlich postet sie Videos von ihren Outfits und von ihrem Alltag als Medizinstudentin. Aber immer wieder erzählt sie da auch von ihrem Glauben an Gott.
1: Ich bekomme auf diese Videos, die irgendwie auf meinen Glauben abzielen, oft viel mehr Nachrichten und auch oft Nachrichten, dass es irgendwie die Leute wieder daran erinnert hat oder einfach irgendwie ermutigt hat, da weiterzugehen. Ich glaube, bei vielen ist auch überhaupt das Problem, dass sie einfach gerne glauben würden, aber nicht wissen, wie. Selbst wenn ich nur eine einzige Person damit erreiche, die dadurch sich ermutigt fühlt, dann hat sich das schon gelohnt.

0: 100% von hier, das ist die Kirche bei Radio Erft. Deshalb gibt es hier jetzt einen Beitrag der Evangelischen Kirche Köln und Region.
1: Inna Maaßen stammt aus Charkiw in der Ostukraine, kam vor 26 Jahren nach Hürth, hat inzwischen hier eine Familie gegründet und Heimat gefunden. Basierend auf eigenen Erfahrungen ist sie unermüdlich im Einsatz, Geflüchtete bei ihrer Eingliederung zu unterstützen. Ihr Herzensprojekt ist die Initiative Razom. Das bedeutet auf Ukrainisch gemeinsam.
2: Und egal welche politische Gründe hast du, egal welche Hautfarbe hast, egal welche Religion hast du, wir sind füreinander da. Razom bedeutet zusammen. Und das ist weiter unser Ziel, gemeinsam was zu schaffen. Und ja, Razom, wir sind stark.
1: Unter Razom sammeln sich ganz viele unterschiedliche Aktionen und Angebote. Razom Dance heißt eine Tanzgruppe, es gibt eine Fahrradwerkstatt, ein internationales Café, beim Goldenen Faden stricken und häkeln Frauen für Kinder in der Ukraine. Hier lernen die ukrainischen Frauen nebenbei auch Deutsch zu sprechen. Die meisten Angebote finden in Räumen der evangelischen Gemeinde Hürth in Hürth-Mitte statt. Im November 2025 wurde Razom der Integrationspreis der Stadt Hürth verliehen.

0: Eine schöne Anerkennung für die ehrenamtliche Arbeit und Ansporn für weitere Projekte.
1: Wir sind sehr aktiv dran, Leute suchen, die nähen kann. Wir haben Nähmaschine zur Verfügung. Wir wollten Adaptivkleidung weitermachen für Verletzte, für die Kinder.
0: Was zunächst als diakonisches Engagement der Gemeinde für die Initiative RASOM mit einer Raumnutzung begann, hat sich inzwischen zu einer intensiven Zusammenarbeit entwickelt und ist Heimat für viele Geflüchtete in Hürth geworden, freut sich Pfarrerin Christiane Birkten.
2: Das Schöne ist, dass einige von den Menschen, die als Geflüchtete gekommen sind, also aus dem Iran oder auch aus der Ukraine, inzwischen selber durchaus zur Kerngemeinde gehören und wiederum andere empfangen. Und das ist eigentlich, glaube ich, das, was so bleibt und was auch Zukunft ist.
0: Jutta Hölscher für Himmel und Erde auf Radio Erft.
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0: Das Wetter an Rhein und Erft.
1: Das wird auch heute wieder sommerlich, sonnig und heiß. Bis zu 30 Grad bekommen wir. Wolken gibt's kaum. Und so geht's auch morgen und in den nächsten Tagen weiter. Die Temperaturen gehen stückweise noch mal etwas rauf. Am Dienstag sind bis zu 33 Grad möglich.
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1: A52 mal Gelsenkirchen. Hier ist die Auffahrt Gelsenkirchen-Bur-West nach einem Unfall bis etwa 12 Uhr heute Mittag gesperrt.
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2: Schönen guten Morgen nochmal. Wir machen hier gleich weiter mit einem Mann, der Krieg, Hungersnöte und die Pest erlebt hat. Er verlor 4 seiner 5 Kinder und auch seine Ehefrau. Aber all das konnte Paul Gerhardt offenbar nichts anhaben. Denn er hat wunderschöne Lieder geschrieben, Lieder voller Poesie, Hoffnung und Gottvertrauen. Viele davon wurden zu Volksliedern und knapp 30 stehen heute noch im evangelischen Gesangbuch. Am Mittwoch jährt sich sein Todestag zum 350. Mal. Mehr dazu gleich hier bei Himmel und Erde.

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1: Als der evangelische Pfarrer und Liederdichter Paul Gerhardt vor 350 Jahren starb, da kam wenig später ein anderer großer Musiker auf die Welt, Johann Sebastian Bach. Für sein Weihnachtsoratorium und viele andere Werke bediente er sich einfach bei eben diesem Paul Gerhardt. Und das ist kein Wunder, findet Rita Röller.
2: Paul Gerhardts Texte sind von so einer unglaublichen Poesie. Wenn man diese Texte liest und singt sowieso, dass man am Ende immer diese Zuversicht und dieses Gottvertrauen spürt.
3: Rita Röller ist Chorsängerin und eingefleischter Paul Gerhardt-Fan. Deshalb kennt sie auch seinen Lebensweg, der eher ein Leidensweg war. Schon als Kind verlor er seine Eltern, erlebte das Grauen des 30-jährigen Krieges und musste 4 seiner 5 Kinder zu Grabe tragen. Umso erstaunlicher ist es, dass Paul Gerhardt trotzdem so gefühlvolle, tröstliche, manchmal sogar fröhliche Texte schreiben konnte. Rita Röller erklärt das so.
2: Paul Gerhardt war von einer tiefen Frömmigkeit durchdrungen, trotz aller Unbillen, die er auch persönlich erleben musste, dass er immer wieder diesen Trost bei Gott gesucht und gefunden hat. Auch wenn alles schlimm ist und wir nicht verstehen, warum es so ist, hat er trotzdem immer diese Zuversicht gehabt, dass wenn Gott das so gewollt hat, dann war es für ihn richtig.
3: Niemals verzweifeln, immer das Positive sehen und auf ein gutes Ende hoffen. Diese Sicht von Paul Gerhardt auf das Leben findet Rita Röller faszinierend und ansteckend zugleich.
2: Je öfter ich mich mit diesen Texten auseinandersetze, ist das für mich Balsam für die Seele. Auch diese Freude an der Natur, das bekannteste Lied ist ja "Geh aus mein Herz und suche Freud", mit dieser bildhaften Sprache, das ist einfach so berührend für mich.
3: Rund 30 Paul-Gerhardt-Lieder stehen im evangelischen Gesangbuch und werden heute immer noch gerne gesungen. "Ich stehe an deiner Krippen hier" ist Weihnachtsfeeling pur und das Lied "Befiehl du deine Wege" ist ein Klassiker bei Beerdigungen. Kein Wunder, dass die evangelische Kirche ihrem Liederdichter anlässlich seines 350. Todestages am 27. Mai ein ganzes Paul-Gerhardt-Jahr widmet. In ganz Deutschland sind zahlreiche Veranstaltungen geplant, sagt Rita Röller, auch in ihrer eigenen Kirchengemeinde in Aalen.
2: Wir haben einen großen Eröffnungsgottesdienst gehabt. Es gibt einen Liederabend im Sommer. Wir haben die Paul-Gerhardt-Schule dazu gebracht, eine Schulfeier zu machen. Und es gibt nochmal ein Orgelkonzert im September, sodass wir immer wieder Paul Gerhardt kleine Highlights setzen.
3: Markus Möhl für Himmel und Erde.

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1: So, wir sind soweit durch für heute. Morgen dann die Fortsetzung. Am Pfingstmontag gibt's hier nämlich die katholische Ausgabe von Himmel und Erde. Da geht's dann unter anderem um ein Gebet mit vollem Körpereinsatz, nämlich die Echternacher Springprozession. Und um die erste Enzyklika von Papst Leo dem 14. Magnifica Humanitas heißt sie. Und was drinsteht, hört ihr wie gesagt morgen hier im Kirchenmagazin mit Stefan Klinkhammer. Was bei uns heute Thema war, könnt ihr nochmal nachlesen auf unserer Internetseite. Da erfahrt ihr dann noch mehr über christliche Influencer im Netz, über den Kirchenliederdichter Paul Gerhardt und über die Lage der Christen im Heiligen Land. Das und mehr bei uns im Netz unter himmelunderdeonline.de. Damit wünsche ich euch jetzt noch einen schönen Sonntag. Manfred Rütten, mein Name. Tschüss und bis die Tage.

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1: Mit Lars Kosmehl, guten Morgen. In unmittelbarer Nähe zum Weißen Haus hat ein Mann Schüsse abgegeben. Er wurde von Sicherheitskräften getötet. Die Person habe eine Waffe aus einer Tasche gezogen und das Feuer eröffnet. Das teilte der Secret Service mit. US-Präsident Trump hat sich bei seinen Sicherheitskräften für ihren Einsatz bedankt. Der Angreifer habe eine gewalttätige Vergangenheit gehabt und sei möglicherweise vom Weißen Haus besessen gewesen, so Trump. Lea Matschul hat berichtet.
2: An der Nordseite des Weißen Hauses können Besucher dem Amtssitz des US-Präsidenten relativ nahe kommen und hier feuerte ein Mann mehrere Schüsse ab. Die Sicherheitskräfte reagierten schnell. Im Krankenhaus wurde der Angreifer für tot erklärt. Es soll sich CNN zufolge um einen 21-Jährigen gehandelt haben, der auch vorher schon mal am Weißen Haus aufgefallen war. Er soll damals eine Zufahrt blockiert haben. Beim aktuellen Vorfall wurde auch ein Passant verletzt. Durch wen ist noch unklar.
1: Und jetzt weitere Meldungen im Überblick. Die USA stehen nach Angaben von Präsident Trump in den Verhandlungen um ein Ende des Irankriegs kurz vor einem Rahmenabkommen und der Wiedereröffnung der Straße von Hormuz. Das Abkommen sei weitgehend ausgehandelt, schrieb Trump auf der Plattform Truth Social. Die letzten Aspekte und Details würden derzeit besprochen. In der EU-Inselrepublik Zypern ist die Wahl zu einem neuen Parlament für eine 5-jährige Legislaturperiode angelaufen. Laut Innenministerium werben insgesamt 17 Parteien und einige unabhängige Kandidaten um die Stimmen der rund 570.000 Wahlberechtigten. Nur die griechischen Zyprer wählen heute. Beim Absturz eines Segelflugzeugs auf die Autobahn 45 bei Olpe ist gestern nach Auskunft der Polizei der 56-jährige Pilot ums Leben gekommen. In dem Flieger saßen laut den Ermittlungen zwei Menschen. Der zweite Insasse im Alter von 49 Jahren kam mit schweren Verletzungen ins Krankenhaus. Ein großes Camp von Klimaaktivisten, eine Großdemo und angekündigte Aktionen zivilen Ungehorsams. Aus Protest gegen den Bau neuer Gaskraftwerke kommen viele Gruppen der Klimabewegung in der kommenden Woche in Hamm zusammen. Der Aufbau beginnt heute. Am Mittwoch beginnt dann das Programm des Klimacamps mit Vorträgen und Workshops. Allein für das Klimacamp rechnet die Polizei mit einer 4-stelligen Teilnehmerzahl. Für die Polizei beginnt ein groß angelegter Einsatz. Personen, die Straftaten begehen, Störungen verursachen oder kritische Infrastruktur gefährden wollten, müssten mit einer klaren polizeilichen Antwort rechnen, heißt es in einer Mitteilung. Friedlichen Protest unterstütze man dagegen. Auch das Aktionsbündnis Ende Gelände mobilisiert seit Wochen für Aktionen zivilen Ungehorsams im gesamten Ruhrgebiet. Und zwar angelehnt an die Aktionen, die man auch im Kohletagebau gemacht habe, sagte eine Sprecherin. Geplant seien die Aktionen vom 28. bis zum 30. Mai. Und das waren die Nachrichten mit Lars Kosmehl.
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4: Und das ist ein richtiges Sommer-Warm-up an diesem langen Pfingstwochenende. Auch heute wieder ganz, ganz viel Sonne über den Tag bei uns an Rhein und Erft. Bei Werten bis zu 30 Grad. Und da sind wir auch schon auf einem guten Weg hin. Die 20-Grad-Marke haben wir gerade in Wesseling geknackt. 21 Grad hier am Rheinforum. Und 22 Grad sind es bei euch in Brühl.
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4: 9 Uhr ganz genau, 3 Minuten. Guten Morgen Autofahrer, der Blick auf die Straßen. Und das geht ganz schnell an diesem Pfingstsonntag. Uns ist nichts gemeldet, die Straßen sind frei. Wenn ihr aber noch etwas gesehen habt, Staus, Blitzer, Unfälle oder Verkehrsbehinderungen, ruft uns gerne kostenlos an oder schickt mir eine WhatsApp hier ins Studio. Beides geht über die 02236 88 89 90. Kommt gut an!
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4: Macht euch einen schönen Pfingstsonntag, genießt die Sonne. Ich bin Finn Weiden und das ist jetzt Bibi Rexha mit New Religion. Guten Morgen!

0: So, ich habe euch schönes Wetter mitgebracht zu diesem Pfingstwochenende. Hier ist Radio RF, 10 nach 9 haben wir es. Euch allen einen richtig schönen guten Morgen. Ja, und bei diesem Wetter jetzt, also Radeln und Eis essen geht ja immer. Wir haben aber noch so ein paar Tipps für euch vorbereitet.
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0: So sieht's aus. In Orfeld feiern die Musikfreunde heute ihr großes Jubiläum. 50 Jahre Musikfest unter freiem Himmel. Das ist das Motto. Und das ist doch wirklich perfekt bei diesem Kaiserwetter. Ab 22:30 gibt's Blasmusik in Orfeld mit Essen, Cocktails und Familienprogramm. Heute Abend tritt dann auch noch eine Liveband auf. Der Eintritt ist frei. In Wesseling, da könnt ihr euch auch weiter durch Street Food Festival rund ums Rathaus snacken. Ja, über 20 Stände schicken euch da kulinarisch einmal um die Welt, von Sri Lanka bis nach Griechenland, auch Veggie, vegan und süß, ist natürlich alles mit am Start. Und hier steht auch, es gibt Churros, oh, die esse ich ja auch so gerne. Gibt's natürlich auch alles in Wesseling beim Street Food Festival. Heute läuft das Ganze noch bis 21 Uhr. Und ein echtes Highlight in der Region, auf der Burg Satzwey, da laufen noch bis Pfingstmontag die Ritterfestspiele. Dieses Jahr mit dem Action-Theater Flug des Falken. Dazu gibt es einen tollen Mittelalter Markt mit über 70 Ständen, Gauklern, Musik und Ritterlager. Heute geht's am Mittag um 12 Uhr los, also in knapp 3 Stunden. Die Shows starten dann am Nachmittag. So, wenn ihr jetzt sagt, Finn, du hast da noch was vergessen, ich habe auch noch einen Tipp, was man Tolles erleben kann im Rheinland an diesem Wochenende, dann immer gerne her damit. Schickt mir gerne eine WhatsApp, sehr gerne auch als Sprachnachricht hier ins Studio an die 022 36 88 89 90, und egal, was ihr bei diesem tollen Wetter macht, wir wünschen euch ganz viel Spaß dabei.
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0: Harry Styles, neu hier bei uns im besten Mix. Spielt aktuell auch seine Auftakt-Show seiner neuen Tour in Amsterdam, jetzt übers Pfingstwochenende. Ihr habt ihn gehört mit American Girls hier bei uns bei Radio Erft. Das ist euer Pfingstsonntag hier mit uns. Und falls ihr heute noch keinen Plan habt, rund um das neue Rathaus in Wesseling, da riecht es seit gestern, ja, komplett nach Urlaub. Da läuft nämlich das Street Food Festival. 3 Tage lang könnt ihr euch da einmal quer durch die Welt snacken.
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0: Ja, über 20 Stände sind da mit am Start mit Streetfood aus Sri Lanka, Afghanistan, Jamaika, Nepal, Indien oder auch Griechenland. Also vielleicht entdeckt ihr da heute einfach euer neues Lieblingsessen. Und keine Sorge, Veggie-Vegan-Optionen und auch süße Desserts gibt es natürlich ohne Ende. Ramon Wiemer, der hat das Ganze mit der Stadt organisiert und der freut sich, glaube ich, sehr auf das Glück mit dem Wetter aktuell.
2: Ja, Traumwetter, Kaiserwetter, besser kann man es nicht haben. Letzte Jahre hatten wir es immer was durchwachsen, aber jetzt hier an Pfingsten wunderbar. Wir sind das 5. Jahr jetzt hier und sind immer wieder gerne in Wesseling. Immer wunderbare Atmosphäre, immer an Pfingsten. Das kann da eigentlich nicht besser laufen.
0: Ja, und ich habe gesagt, über 20 Foodtrucks, die stehen da rund ums Rathaus, Nepal, Jamaika, was Süßes aus den Niederlanden und. Und die zwei hier, die haben wir auch getroffen.
3: Ich bin Hila, das ist Hülya. Wir machen zusammen afghanisches Streetfood, authentisch, so wie es auch in Afghanistan geben würde. Wir bieten hier unter anderem Kabuli Palau an. Das ist das Flaggschiffgericht in Afghanistan quasi.
0: Ja, und das war wirklich nur ein kleiner Vorgeschmack. Heute noch bis 21 Uhr und morgen an Pfingstmontag von 12 bis 19 Uhr könnt ihr euch weiter durchprobieren und am Ende sogar für euer Lieblingsessen abstimmen. Julia und Britta, die waren gestern schon komplett überzeugt.
4: Ich habe mir die Chicken Tenders geholt, Teriyaki-Soße. Die sind ziemlich lecker und auch sehr knusprig. Also für 7 Euro kann man nichts sagen.
5: Also ich finde, es ist besonders einfach mal was anderes zu erleben tatsächlich. Wie so eine Kirmes oder sowas hat man ja so gut wie täglich. Und so ein Streetfood-Festival, da traut man sich, wie gesagt, ja mal was. Und man kann verschiedene Geschmäcker austauschen, finde ich.
0: Ja, 3 Tage Streetfood-Festival in Wesseling, präsentiert von uns, von Radio Erft. Und ein paar Bilder von vor Ort, so zum Hunger bekommen, findet ihr übrigens auch auf unserer Radio Erft Instagram-Seite. Klickt euch da gerne mal rein.
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0: Durch diesen sommerlichen Sonntag geht's mit Fastboy und Ruff. Das ist Wave. Schönen Sonntag euch.
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1: Um 9:30 mit Gesa De Martin. Schönen guten Morgen. Eine Kölner Rudercrew ist gestern Morgen zu einer außergewöhnlichen Tour quer durch ganz Europa gestartet. Rund 3200 Kilometer wollen die Sportler vom Mülheimer Wassersportverein bis ans Schwarze Meer zurücklegen und sind dabei auch an Wesseling vorbeigerudert. Rund 100 Tage wird die Tour über Rhein, Main und Donau dauern. Unterwegs soll es dabei eher einfach zugehen, erklärt Initiator Sebastian Cordes.
2: Wir wollen die Basic-Sachen machen. Wir werden also das ganze Gepäck mitnehmen, inklusive Zelte, und alles unterwegs selber machen müssen. Ja? Die drücken das so aus. Jeden Abend meistens eine Fischsuppe.
1: Insgesamt sind rund 30 Ruderer beteiligt. Drei von ihnen wollen die komplette Strecke schaffen. Erster Stopp war am Abend in Bonn-Bad Godesberg. Pulheim will bis 2045 klimaneutral heizen und fragt jetzt die Pulheimer, was sie davon halten. Die Stadt hat ihren ersten kommunalen Wärmeplan fertig. Bis Mitte Juni können sich die Pulheimer den Entwurf online anschauen und ihre Meinung dazu abgeben. Der Plan soll zeigen, wie die Wärmeversorgung in Zukunft klimafreundlich gestaltet werden kann, ohne dass dadurch sofort neue Pflichten für Hausbesitzer entstehen. Stellungnahmen nimmt die Stadt per E-Mail oder per Post entgegen. In Frechen lädt die Stadtbücherei Anfang Juli wieder zum Lesecafé ein. Die Teilnehmer tragen dann in gemütlicher Runde ausgesuchte Geschichten und Gedichte vor, auch auf Kölsch. Der Eintritt ist frei, allerdings ist eine Anmeldung erforderlich. Die Kontaktdaten, die gibt's auf radioerft.de. Und jetzt weitere Meldungen kurz und knapp. Bei dem Absturz eines Segelflugzeuges gestern auf der A45 bei Olpe ist der Pilot der Maschine ums Leben gekommen. Ein weiterer Insasse überlebte schwer verletzt. Die Hintergründe des Absturzes sind noch unklar. Auf der Theodor-Heuss-Straße in Brühl sind in der letzten Nacht zwei Autos frontal zusammengestoßen. Dabei wurden drei Insassen verletzt. Die Feuerwehr war vor Ort, um auslaufendes Benzin abzustreuen. Die Strecke war wegen der Rettungsarbeiten komplett gesperrt. In Elsdorf ist Mitte Juni wieder Partytime. Dann startet die größte 90er- und 2000er-Party im Rhein-Erft-Kreis. Schon zum 8. Mal lädt die Stadt zu We Love the 19s auf dem Parkplatz an der Festhalle ein. Und der Vorverkauf für die Party am 12. Juni, der ist jetzt gestartet. Und mehr Nachrichten, die gibt's auch auf radioerft.de.
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3: Und das ist ein richtiges Sommer-Warm-up an diesem langen Pfingstwochenende. Auch heute wieder ganz, ganz viel Sonne über den Tag bei uns an Rhein und Erft. Bei Werten bis zu 30 Grad. Und morgen geht's dann genauso schön weiter bei 26 bis 28 Grad. Aktuell messen wir 21 Grad bei euch in Kerpen und 22 Grad in Erftstadt.
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3: Mit dem Blick auf die Straßen. Und das geht ganz schnell. Nur eine Meldung habe ich für euch von der A553 Richtung Köln zwischen im Kreuz Bliesheim und Brühl. Hier dichter Verkehr, da seid ihr aber in guten 5 Minuten wieder durch. 022 36 88 89 90, das ist die Nummer, wenn ihr noch etwas gesehen habt. Kommt gut an!
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3: Und das mit uns heute Morgen, Gesa und Lars in den Nachrichten. Und ich bin Finn Weiden. Hi zusammen!

0: Das sind die 80er. An diesem Pfingstsonntag Ultra Vox mit Dancing with Tears in My Eyes. Und wow, was ist das für ein sonniges Wetter jetzt am langen Pfingstwochenende? Ist aber wirklich perfektes Timing, oder? Die meisten von uns haben frei, können jetzt einfach mal eine Runde radeln oder mit einem kühlen Getränk in der Hand am Rhein entspannen. Die Freibäder bei uns, die machen ja jetzt auch nach und nach auf, jetzt ganz frisch seit diesem Wochenende. Das Freibad in Türnich und das Karlsbad in Brühl. So, ich muss das einmal gerade akustisch untermalen. So. Jetzt ganz frisch, offen. Da kann man auch super abkühlen. Was sind denn eure Pläne? Was macht ihr an diesem Wochenende?
1: Hallo, ich bin die Hanna und ich komme aus Brühl. Mein Mann, mein Sohn und ich, wir werden im Schlosspark hier in Brühl spazieren gehen und die schöne Sonne genießen und haben da richtig Bock drauf.
2: Ich heiße Carsten und komme aus Brühl. Also wir werden, denke ich mal, morgen an den See fahren und einfach eine Runde spazieren gehen.
3: Ich heiße Luisa und ich komme hier auch aus dem Bergheim. Ich bin mit meiner Familie am Wochenende auch draußen. Wir gehen was essen und so.
4: Die Kids können sich austoben und dann haben wir abends hoffentlich ein bisschen Ruhe, wenn die kaputt sind.
0: Ganz genau. Wie nutzt ihr das schöne Wetter? Schickt mir gerne eine WhatsApp-Sprachnachricht ins Studio an die 022 36 88 89 90.
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1: Mit Lars Kosmel, guten Morgen. In der vergangenen Nacht hat Russland die ukrainische Hauptstadt Kiew massiv mit Drohnen und ballistischen Raketen angegriffen. Nach unbestätigten Berichten soll Russland bei dem Angriff auch Hyperschallraketen und Marschflugkörper eingesetzt haben. Die Zahl der Toten in der ukrainischen Hauptstadt und der umliegenden Region ist mittlerweile nach Behördenangaben auf mindestens 4 gestiegen. Über 50 Menschen wurden verletzt. Ulf Mauder berichtet für uns aus Moskau.
2: Besonders in der Hauptstadt Kiew sind die Zerstörungen massiv. Es gibt zahlreiche große Brände und verheerende Schäden an vielen Wohngebäuden. Einsatzkräfte retten Verletzte aus den Trümmern getroffener Häuser. Russland hatte diesen Schlag als Vergeltung angedroht nach dem ukrainischen Beschuss einer Berufsschule. In dem von Moskau besetzten Gebiet Luhansk starben dabei viele Studenten. Unklar war zunächst, ob Russland auch die wegen ihrer Zerstörungskraft gefürchtete neue Mittelstreckenrakete vom Typ Areschnik eingesetzt hat.
1: Und jetzt weitere Meldungen im Überblick. Nach den Schüssen am Weißen Haus hat US-Präsident Trump den Schützen als Mann mit einer gewalttätigen Vergangenheit und einer möglichen Besessenheit vom Sitz der US-Regierung bezeichnet. In der Nähe des Weißen Hauses in Washington hatte ein Mann auf Sicherheitskräfte des Secret Service geschossen. Die Beamten schossen zurück und verletzten den Mann tödlich. Nach dem Absturz eines Segelflugzeugs auf die Autobahn 45 bei Olpe ermittelt die Polizei zur Ursache des Unglücks. Das sagt ein Sprecher am Morgen. Der 56-jährige Pilot war bei dem Absturz gestern Mittag ums Leben gekommen. Ein 49 Jahre alter Insasse wurde schwer verletzt. Der FC Bayern München hat zum 21. Mal den DFB-Pokal gewonnen. Es war der erste Pokalsieg der Bayern seit 6 Jahren. Mit 3:0 besiegte der Rekordchampion im Finale von Berlin den Vorjahressieger VfB Stuttgart. Damit machen die Bayern das Double aus Meisterschaft und Pokalsieg perfekt. Der Niedergang der Kurznachricht SMS hat sich beschleunigt. Nach Angaben der Bundesnetzagentur wurden im vergangenen Jahr in Deutschland 2,9 Milliarden SMS verschickt. Damit hat sich die Anzahl innerhalb eines Jahres fast halbiert. Pro aktiver SIM-Karte waren es monatlich im Schnitt etwa 2 Kurznachrichten. Die Nachfrage nach den Kurznachrichten sinkt seit langem, weil die Handynutzer immer stärker auf Chatdienste wie WhatsApp, Signal oder Facebook Messenger zurückgreifen. Der besonders deutliche Rückgang im vergangenen Jahr dürfte auch daran gelegen haben, dass viele Banken und andere Firmen keine SMS mehr verschicken, damit sich ihre Kunden verifizieren können, heißt es. Die meisten SMS wurden in Deutschland im Jahr 2012 verschickt. Damals waren es 59,8 Milliarden Kurznachrichten und damit etwa 20 Mal mehr als im vergangenen Jahr. Und das waren die Nachrichten mit Lars Kosmel.
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4: Und es geht mit ganz, ganz viel Sonne weiter an diesem Pfingstwochenende. Auch heute ist es wieder sehr sonnig über den Tag bei uns an Rhein und Erft. Bei Werten bis zu 30 Grad. Und morgen am Pfingstmontag geht es genauso weiter. 26 bis 28 Grad in der Spitze. Wir sind auch schon auf einem guten Weg zur 30-Grad-Marke. In Pulheim messen wir 23 Grad und in Erftstadt 22 Grad.
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4: Jetzt haben wir es ganz genau 10:03. Guten Morgen, Autofahrer. Eine Meldung habe ich nur für euch von der A553 Richtung Köln zwischen dem Kreuz Bliesheim und Brühl. Hier dichter Verkehr, da seid ihr aber in einer guten Viertelstunde wieder durch. 02236 88 89 90, das ist die Nummer, wenn ihr noch etwas gesehen habt. Kommt gut an!
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4: Und damit guten Morgen zu euch an den Frühstückstisch. Vielleicht sitzt ihr ja gerade auf dem Balkon oder auf der Terrasse, Kaffee in der Hand. Dazu die aufgebackenen Brötchen von gestern, weil heute an Pfingsten der Bäcker zu hat. Ja, kann ja sein. Aber ey, damit das Brot und Brötchen nicht schon nach einem Tag schmecken wie Deko, habe ich gleich Tipps für euch, wie das Zeug länger frisch bleibt. Dafür haben wir sogar mit einem Brotsommelier gesprochen. Hört ihr gleich hier bei mir nach 2 Hits. Euch jetzt erstmal einen richtig schönen Pfingstsonntag. Jetzt mit Musik von Marc Forster. Das ist Wir sind groß.
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0: das ist Roxette mit The Look. Kennt ihr das, wenn ihr beim Bäcker seid, wenn die Augen wieder größer als der Hunger sind, ja, und zack, liegen da zu Hause noch 5 Brötchen und ein halbes Brot rum und am nächsten Tag ist das Ding dann eher so trocken, traurig, schmeckt irgendwie wie Deko. Aber genau da sagen wir, nicht mit uns. Wir haben uns nämlich Tipps vom Profi geholt. Mike Wegner ist Brotsommelier und er sagt, als allererstes gilt natürlich immer, frisches Brot vom Bäcker kaufen. Und wenn ihr das dann zu Hause frisch halten wollt, hat er einen relativ simplen Trick.
1: Nehmt das Brot, stellt es auf die Schnittfläche, ab in den Backofen, Klappe zu, habe ich einen abgeschlossenen Raum. Vorsicht beim Anschalten vom Backofen, sollte man reingucken. Und kann da so ein bisschen das Brot drin halten, ohne dass es zu feucht wird. Würde ich es in eine Plastiktüte geben, ist die Kruste weg, dann habe ich auch kein Genusserlebnis.
0: Ja, und dafür am besten das Brot nicht schon beim Bäcker schneiden lassen. Auch wenn gleich beim Sonntagsfrühstück noch so ein paar Brötchen übrig bleiben, könnt ihr sie so am besten wieder frisch bekommen.
1: Brötchen werden trocken, das ist normal. Dafür sind es halt Kleingebäcke. Die trocknen halt schnell aus. Wenn ich sie auf den nächsten Tag retten will, bei guten Brötchen geht das, dann empfehle ich tatsächlich die Plastiktüte, weil dann halte ich die Feuchtigkeit drin, dann muss ich es aber nächsten Tag um den Toaster legen, damit sie wieder schön knackig werden.
0: Also die Tipps für knusprige Brötchen vom Vortag, jetzt habt ihr sie gehört, von einem Brotsommelier. Könnt ihr also direkt umsetzen jetzt nach dem Frühstück, freut ihr euch morgen früh auf knusprige Brötchen.

0: Die Sonne bekommt ihr heute nicht nur draußen, sondern auch hier bei uns im Radio. Das ist Daft Punk mit One More Time, hier bei uns im besten Mix. Ihr hört Radio Erf, 10.18 Uhr haben wir es jetzt. Hi zusammen.
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1: Um 10.30 Uhr mit Gesa Di Martin. Schönen guten Morgen. Am Flughafen Köln-Bonn läuft das nächste große Bauprojekt an. Der Airport beginnt mit dem Neubau der Veterinärstation. Geplant ist ein besonders modernes und nachhaltiges Gebäude. Es soll schon im nächsten Jahr in Betrieb gehen. Frank Weitel aus der Redaktion. Beim Namen Veterinärstation, da könnte man an Hunde und Katzen denken. Es geht aber um sehr viel mehr, oder?
2: Ja, im Grunde um alles Biologische, was nicht gerade Mensch heißt. Haustiere sind da ein kleiner Teil, Lebensmittel, Pflanzen, sogar Rennpferde oder Jagdfalken sind immer mal wieder dabei. Alles, was von außerhalb der EU einreist, wird kontrolliert. Für einen großen Frachtflughafen wie unser ist das ein wichtiges Feld, sagt Airport-Chef Thilo Schmid. Und es wächst auch deshalb die Investition.
1: Danke, Frank. In Brühl dreht sich gleich ab 12 Uhr am Kultura alles um den Wünschewagen des Arbeiter-Samariter-Bundes. Besucher können das Projekt beim ASB-Tag kennenlernen. Gezeigt wird, wie das Team Fahrten zu Sehnsuchtsorten organisiert und schwerkranken Menschen letzte Wünsche erfüllt. Außerdem können sich die Besucher verschiedene Einsatzfahrzeuge anschauen. Und es gibt viel Programm. Unter anderem spielen die Räuber um 15 Uhr für Kinder ein Konzert und um 18 Uhr gibt es dann eins für Jugendliche und junge Erwachsene. Der Eintritt zum ASB-Tag ist frei. Nur für die beiden Konzerte brauchen die Besucher laut dem Veranstalter Tickets. In Elsdorf ist Mitte Juni wieder Partytime. Schon zum 8. Mal lädt die Stadt zu We Love the 90s auf den Parkplatz an der Festhalle ein. Hier gibt's dann eine große DJ-Bühne mit Lichtshow und LED-Wänden. Dazu kommt eine Lounge-Arena mit aufgeschüttetem Sand und Liegestühlen und eine Cocktailbar. Die Party gehört seit 2017 zum Kulturprogramm der Stadt Elsdorf und im letzten Jahr gab's mit rund 4.500 Gästen einen neuen Besucherrekord. Wer mitfeiern will, der Vorverkauf für die Party am 12. Juni ist jetzt gestartet. Und jetzt weitere Meldungen kurz und knapp. Ruderer vom Mülheimer Wassersportverein aus Köln sind auf dem Weg ans Schwarze Meer. Auf ihrer über 3000 Kilometer langen Tour sind sie gestern Morgen auch an Wesseling vorbeigerudert. Rund 30 Ruderer machen bei der Tour über Rhein, Main und Donau mit und sind gut 100 Tage unterwegs. Besucherrekord beim Japantag. Rund 700.000 Gäste sind gestern nach Düsseldorf gekommen. Der Japantag ist vor allem einer der größten Treffpunkte für die Manga- und Anime-Fans. In Wesseling geht heute das 5. Streetfood-Festival weiter. Rund ums neue Rathaus bieten heute und auch an Pfingstmontag über 20 Foodtrucks ab 12 Uhr ihre Leckereien an. Und mehr Nachrichten, die gibt's auch auf radioerft.de.
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3: Ihr habt es gerade bei Gesa an den Nachrichten gehört. Heute ist Streetfood-Festival in Wesseling und das ist ja wirklich perfektes Wetter, um sich da durch die ganzen Leckereien aus den verschiedenen Ländern zu schlemmen. Heute wieder ganz, ganz viel Sonne über den Tag bei uns an Rhein und Erft. Bei Werten bis zu 30 Grad und morgen an Pfingstmontag geht es dann genauso weiter bei bis zu 28 Grad. Aktuell messen wir in Frechen 22 und in Hürth 23 Grad.
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3: Mit dem schnellen Blick auf die Straßen und da ist uns nichts gemeldet, ihr habt freie Fahrt. Kommt gut an.
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3: Macht euch einen schönen sonnigen Sonntag. Der Finn ist hier. Finn Weiden, morgen.
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0: Komm, wir gehen zum Strand. Vamos a la Playa. Hört ihr hier bei uns bei Radio Erft. Finn Wein ist hier. Tag zusammen. Ja, und mit uns geht's durch dieses lange und sonnige Pfingstwochenende. Es ist da wirklich traumhaft, oder? Strahlender Sonnenschein hier bei uns an Rhein und Erft. Wir können morgens draußen auf dem Balkon oder im Garten frühstücken. Die Freibäder machen nach und nach auf und dann noch einen Tag extra frei haben. Morgen am Pfingstmontag. Es gibt aber noch viel mehr Highlights in dieser Woche bei euch.
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2: Hi, ich bin Judith aus Brühl und mein Highlight der Woche ist tatsächlich, jetzt hier gerade zu sitzen im Schlosspark und zu zeichnen, zu malen, die Sonne zu genießen.
3: Hi, ich bin Max und mein Highlight der Woche ist, dass ich mich am Montag krankschreiben lassen habe und jetzt 4 Tage lang jeden Tag chillen konnte.
4: Ich bin Caroline, komme aus Brühl. Mein Highlight dieser Woche ist, dass ich meinen Bruder wiedersehe nach 4,5 Monaten Budapest-Aufenthalt.
5: Hallo, ich bin Amelie und mein Highlight der Woche war, dass ich endlich die ganzen Arbeiten überstanden habe.
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0: Und wir drehen unsere Playlist weiter auf Sonne. Hier ist Dance jetzt für euch mit Cake by the Ocean. Hier ist Radio Erft. Schönen Sonntag.

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1: Mit Klaus Kosmel, guten Tag. Russland hat nach Angaben des ukrainischen Präsidenten Selenskyj erneut die gefürchtete Mittelstreckenrakete Oreshnik eingesetzt, erstmals nahe der Hauptstadt Kiew. Die Oreshnik-Rakete kann sowohl konventionelle als auch atomare Sprengköpfe tragen. Ihre extrem hohe Geschwindigkeit von bis zu 12.000 Kilometern pro Stunde und ihre Reichweite von bis zu 5.000 Kilometer machen sie zu einer potenziellen Gefahr für den gesamten europäischen Kontinent. Bereits vorher hatte die ukrainische Flugabwehr von einem kombinierten Angriff mit 600 Drohnen, 90 Raketen und Marschflugkörpern in der Nacht gesprochen. Die Behörden sprechen von mindestens 4 Toten in Kiew und der umliegenden Region. Über 50 Menschen wurden verletzt. Und jetzt weitere Meldungen im Überblick. Die USA stehen nach Angaben von Präsident Trump kurz vor einem Rahmenabkommen mit dem Iran und der Wiedereröffnung der Straße von Hormuz. Das Abkommen sei weitgehend ausgehandelt, schrieb Trump auf der Plattform Truth Social. Nachdem ein Gefahrguttransporter auf der B-224 in Gladbeck umgekippt ist, konnten Einsatzkräfte den LKW nun bergen. Insgesamt habe das Umfüllen von 25.000 Litern Acrylsäure und das Aufrichten des Lastwagens etwa 21 Stunden gedauert, teilte die Gladbecker Feuerwehr am Vormittag mit. In der kleinen EU-Inselrepublik Zypern wird heute ein neues Parlament gewählt. Umfragen deuten auf ein Kopf-an-Kopf-Rennen zwischen der konservativen demokratischen Gesamtbewegung und der linken Aufbaupartei des werktätigen Volkes hin. Laut Innenministerium werben 17 Parteien um die Stimmen von fast 570.000 Wahlberechtigten. Der Japan-Tag in Düsseldorf hat mit rund 700.000 Gästen einen Besucherrekord aufgestellt. Das teilte der Veranstalter in einer Bilanz mit. Am Abend hatte gegen 23 Uhr ein japanisches Feuerwerk unter dem Motto What a Wonderful World, ein Feuerwerk voller Lebensfreude, den Abschluss gebildet. Der Japan-Tag in Düsseldorf zieht mit einem vielfältigen Programm von Musik über Tanz und Kampfkünste Jahr für Jahr viele Besucher an. Darunter waren nach Veranstalterangaben auch viele junge Leute. Der Japan-Tag gilt auch als ein großer Treffpunkt für Manga- und Anime-Fans. Schwerpunkt der Angebote war die Rheinuferpromenade. Und das waren die Nachrichten mit Klaus Kosmel.
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3: Ja, das ist ein richtiges Sommer-Warm-up an diesem langen Pfingstwochenende. Sonne pur, auch heute mit ganz viel Sonne über den Tag bei uns an Rhein und Erft. Werte bis zur 30-Grad-Marke erreichen wir heute. Und morgen am Pfingstmontag geht's dann genauso weiter bei 26 bis 28 Grad. Aktuell messen wir 24 Grad in Hürth und Kerpen sind es aktuell 25 Grad.
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3: Mit dem Blick auf die Straßen. Hallo Autofahrer. Und das geht ganz schnell. Uns ist nichts gemeldet. Ihr habt freie Fahrt 022 36 88 89 90. Das ist die Nummer, wenn ihr noch etwas gesehen habt. Kommt gut an.
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3: Tag zusammen und mit uns geht es durch dieses Pfingstwochenende und den besten Sommerhits bei diesem traumhaften Wetter da draußen. Das ist Omi jetzt mit Cheerleader. Ich bin Finn Weiden. Genießt die Sonne.
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0: bekannt geworden durch Hits wie Blame It On The Rain, Girl I'm Gonna Miss You und eben diese Nummer, Girl You Know It's True, das ist Milli Vanilli aus dem Jahr 1988 hier bei Radio Erft. Und riecht ja das auch? Riecht irgendwie nach Urlaub. Ich glaube, das kommt aus Wesseling, da vor dem Rathaus. Da ist nämlich das Street Food Festival. Ja, 3 Tage lang könnt ihr euch da einmal quer durch die ganze Welt snacken.
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0: Ja, und da ist wirklich sehr viel aufgefahren die Tage. Über 20 Stände sind am Start mit Street Food aus Sri Lanka, Afghanistan, Jamaika, Nepal, Indien oder auch Griechenland. Also vielleicht entdeckt ihr da heute euer neues Lieblingsessen. Gibt natürlich auch Veggie, vegane Optionen und auch süße Desserts vor Ort. Ramon Wiemer, der hat das Ganze mit der Stadt organisiert und der hat wirklich Glück gehabt mit dem Wetter und da freut er sich auch sehr drüber.
2: Ja, Traumwetter, Kaiserwetter, besser kann man es nicht haben. Letzte Jahre hatten wir es immer was durchwachsen, aber jetzt hier an Pfingsten wunderbar. Wir sind das 5. Jahr jetzt hier und sind immer wieder gerne in Wesseling, immer wunderbare Atmosphäre, immer an Pfingsten. Es kann da eigentlich nicht besser laufen.
0: Ja, wir waren mit unseren Reportern vor Ort und die zwei hier haben wir auch getroffen.
3: Ich bin Hila, das ist Hüli. Wir machen zusammen afghanisches Streetfood, authentisch, so wie es auch in Afghanistan geben würde. Wir bieten hier unter anderem Kabuli Palau an. Das ist das Flaggschiffgericht in Afghanistan quasi.
0: Klingt spannend und das war auch nur ein kleiner Vorgeschmack. Heute noch bis 21 Uhr und morgen an Pfingstmontag von 12 bis 19 Uhr könnt ihr euch weiter durchprobieren und am Ende dann auch sogar für euer Lieblingsessen abstimmen. Julia und Britta, die haben wir gestern auch angetroffen, die waren schon komplett begeistert.
4: Ich habe mir die Chicken Tenders geholt, Teriyaki-Soße. Die sind ziemlich lecker und auch sehr knusprig. Also für 7 Euro kann man nichts sagen.
5: Also ich finde, es ist besonders einfach mal was anderes zu erleben tatsächlich. Wie so eine Kirmes oder sowas hat man ja so gut wie täglich. Und so ein Streetfood-Festival, da traut man sich, wie gesagt, ja mal was. Und man kann verschiedene Geschmäcker austauschen, finde ich.
0: Ja, 3 Tage Streetfood-Festival in Wesseling läuft noch bis morgen Abend. Und wenn ihr sagt, nee, da brauche ich jetzt noch so ein bisschen Hunger für, kein Problem. Ein paar Bilder vom Streetfood-Festival von vor Ort zum Hunger bekommen, findet ihr bei uns online auf unserer Radio Erft Instagram-Seite. Klickt euch da gerne mal rein.
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0: Radio mit The Love. Hier ist Radio Erft, 11.18 Uhr an diesem Pfingstsonntag und draußen Sonne pur, die Straßen richtig voll, Cafés gut besucht und endlich mal kein Stress im Kopf, oder? Genau diese Momente brauchen ja einen richtigen Soundtrack. Vielleicht startet ihr gerade entspannt in den Tag, seid unterwegs mit Freunden oder genießt einfach das gute Wetter irgendwo draußen. Und mal ehrlich, diese Wochenenden fühlen sich mit der richtigen Musik doch doppelt so gut an. Der nächste Track bringt genau diese Mischung aus Leichtigkeit, Sommerfeeling und so ein bisschen Tagträumen mit. Erst als ruhiger Song gestartet, später dann weltweit gefeiert und bis heute einer dieser Titel, die sofort gute Vibes auslösen. Hier kommt für euch Waves von Mr. Props. Ich bin Finn Weiden. Kommt gut durch diesen Pfingstsonntag mit uns.
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1: Um 11.30 Uhr mit Gesa Di Martin. Schönen Sonntag. Am Flughafen Köln-Bonn steht das nächste

0: große Bauprojekt an. Der Airport baut hier eine Veterinärstation, die wichtig ist für einen der großen Frachtflughäfen wie Köln. Dort kann alles biologisch überprüft werden, was von außerhalb der EU einreist. Das können Tiere, Lebensmittel oder Pflanzen sein. Auch Rennpferde oder Jagdfalken sind schon mal wieder dabei, heißt es vom Flughafen. Geplant ist ein modernes und nachhaltiges Gebäude. Es soll schon im nächsten Jahr in Betrieb gehen. Letzte Herzenswünsche erfüllen, das macht der Wünschewagen des Arbeiter-Samariter-Bundes für schwerstkranke Menschen schon lange. In Brühl können Besucher heute dieses Projekt kennenlernen, und zwar beim ASB-Tag rund um das Kulturhaus Kultura. Der Arbeiter-Samariter-Bund gibt gleich von 12 bis 17 Uhr Einblicke in seine Arbeit. Der Wünschewagen steht dabei im Mittelpunkt. Weitere Infos jetzt von Nico Mentsching.
1: Interessierte erfahren hier, wie das Team Fahrten an Sehnsuchtsorte organisiert und damit letzte Wünsche erfüllt. Daneben können die Besucher verschiedene Einsatzfahrzeuge besichtigen. Auch für Familie mit Kindern gibt es ein Programm. Dazu gehört unter anderem um 15 Uhr ein Konzert der kölschen Band Räuber, speziell für Kinder. Um 18 Uhr spielt die Band dann ein Konzert für Jugendliche und junge Erwachsene. Der Eintritt zum ASB-Tag ist frei. Nur für die beiden Konzerte sind laut dem Veranstalter Tickets nötig.
0: Brühl setzt verstärkt auf Instagram. Die Stadt startet gleich zwei neue Pilotprojekte zum Tourismus, um Touristen und Einheimische besser zu erreichen. Der neue Instagram-Account Visit Brühl soll unter anderem die schönsten Ecken, aber auch verborgene Orte zeigen. Dabei sind aber nicht nur schöne Bilder geplant, sondern die Stadt will auch informative Kurzvideos, Geheimtipps abseits der bekannten Wege und aktuelle Veranstaltungshinweise präsentieren. Der Account richtet sich an Touristen, Tagesgäste, aber auch an alle Brühler. Nach der Startphase sollen auch Partner aus Kultur, Gastro und Freizeitwirtschaft ins Boot geholt werden. Parallel dazu hat die Stadt außerdem ihre touristische Website komplett überarbeitet. Und jetzt weitere Meldungen kurz und knapp. Auf der Theodor-Heuss-Straße in Brühl hat es in der letzten Nacht einen schweren Unfall gegeben. Zwei Autos sind dort frontal zusammengestoßen, drei Insassen wurden verletzt. Die Feuerwehr war vor Ort, die Strecke war während der Rettungsarbeiten komplett gesperrt. Besucherrekord gestern beim großen Japantag. Rund 700.000 Gäste sind nach Düsseldorf gekommen. Der Japantag gilt vor allem als einer der größten Treffpunkte für Manga- und Anime-Fans. Pulheim hat seinen ersten kommunalen Wärmeplan fertig und will bis 2045 klimaneutral heizen. Bis Mitte Juni können die Pulheimer den Entwurf online einsehen und ihre Meinung dazu abgeben. Und mehr Nachrichten, die gibt's auch auf radioerft.de.
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3: Wir messen 24 Grad bei euch in Hürth. In Kerpen sind es bereits 25 Grad. Auch heute wieder ganz, ganz viel Sonne über den Tag bei uns an Rhein und Erft. Bei Werten bis an die 30 Grad Marke. Und morgen am Pfingstmontag geht es dann genauso schön weiter, dann bei bis zu 28 Grad.
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3: Vorsicht Autofahrer auf der A553 Richtung Euskirchen zwischen Brühl Ost und Brühl. Hier liegen Gegenstände auf der Fahrbahn. Da bitte nicht drüber fahren. Dann noch ein Stau auf der A1 Richtung Euskirchen zwischen Erftstadt und dem Kreuz Bliesheim. Hier stockt es auf einen Kilometer. Ansonsten ist soweit alles frei. 022 36 88 89 90. Das ist die Nummer, wenn ihr noch etwas gesehen habt. Kommt gut an.
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3: Und mit uns geht's durch diesen Sommer-Pfingst-Sonntag. Genießt das Wetter, wir liefern euch die Hits dazu. Ich bin Finn Weiden. Hi zusammen.

0: Status Quo in The Army Now hier bei Radio Erft. 11:45 haben wir es jetzt. Ja, und ich glaube, so würden sich viele Männer bei uns an Rhein und Erft bezeichnen. Er hier hat den Titel aber wirklich bekommen, denn er hat mehrfach die deutsche Meisterschaft im Grillen gewonnen und wurde sogar schon mal Grill-Weltmeister. Camilo Tomanek hier aus dem Rheinland, aus Leverkusen. Er ist Grill-Influencer und er macht uns jetzt mal so ein bisschen fit fürs lange Wochenende. Denn viele von euch, die wollen ja grillen, die meisten übrigens immer noch klassisch mit Kohle. Sein Tipp dabei, verteilt die Kohle so, dass ihr auf dem Grill auch weniger heiße Stellen habt. Und auch beim Anzünden, sagt er, da solltet ihr aufpassen.
1: Wenn ihr mit Kohle grillt, würde ich auf alle Fälle auf flüssige Grillanzünder wie Spiritus oder so etwas verzichten. Das ist hochgefährlich. Macht das bloß nicht. Und wenn ihr Kohle zünden wollt, besorgt euch so Holzwolleanzünder oder Anzündkamin. Den kann man wunderbar starten. Kohle ist durchgeglüht und kann man dann direkt loslegen.
0: Ja, und erst wenn es nicht mehr qualmt und die Kohle nicht mehr schwarz, sondern zu glühen anfängt, dann fangt ihr erst mit dem Grillen an. Ein echter Hingucker ist ein Cajun Cheese Volcano. Das ist Rindfleisch, auf dem so ein bisschen Käse rausläuft. Das Rezept dafür hat uns Camilo dagelassen. Das findet ihr online bei uns auf radioerft.de. Ist doch eine schöne Idee jetzt für das Wochenende. Viel Spaß euch beim Grillen heute bei diesem Kaiserwetter da draußen.
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1: Mit Lars Kosmehl, guten Tag. Viele Menschen zweifeln an der Verteidigungsfähigkeit Deutschlands. Das zeigt eine Umfrage des Instituts INSA im Auftrag der BILD am Sonntag. Demnach glauben nur 17% der Befragten, dass die Bundeswehr Deutschland bei einem Angriff ausreichend verteidigen könnte. Tine Klimach berichtet.
2: Über 70% der Befragten sind der Auffassung, die Bundeswehr ist eher nicht oder gar nicht in der Lage, Deutschland ausreichend zu verteidigen, wenn es zu einem Angriff käme. Und das muss nicht zwingend ein militärischer Angriff sein. Wie die INSA-Umfrage für die BILD am Sonntag auch zeigt, beunruhigt die meisten eher ein möglicher Cyberangriff als ein Angriff Russlands. Cyberattacken, Sabotageakte oder gezielte Desinformationen. Davor haben der Umfrage zufolge viele Menschen hierzulande Angst.
1: Und jetzt weitere Meldungen im Überblick. Russland hat nach eigenen Angaben in der Ukraine erneut die gefürchtete neue Mittelstreckenrakete vom Typ Oreschnik eingesetzt. Bei russischen Angriffen mit Kampfdrohnen und Raketen sind in Kiew und im Umland laut Behörden mindestens 4 Menschen getötet worden. Wegen der gefährlichen Lage rund um einen explosionsgefährdeten Chemikalientank im Großraum Los Angeles hat Kaliforniens Gouverneur Newsom den Notstand für den betroffenen Bezirk ausgerufen. Der rund 129.000 Liter fassende Tank befindet sich auf dem Firmengelände eines Luft- und Raumfahrtunternehmens. Der Japan-Tag in Düsseldorf hat mit rund 700.000 Gästen einen Besucherrekord aufgestellt. Das teilte der Veranstalter mit. Düsseldorf gilt als ein Zentrum der japanischen Community in Deutschland. Etwa 8.000 Japaner leben in der Landeshauptstadt. Nach der Absage von Unionsfraktionschef Spahn an weitere Erhöhungen bei staatlichen Leistungen wie dem BAföG hagelt es Kritik von Studierendenvertretungen. Diese Abfuhr komme den Studierenden angesichts hoher Mieten und Lebenshaltungskosten wie ein Schlag ins Gesicht vor, erklärte der Bundesverband Liberaler Hochschulgruppen. Spahn hatte dem Münchner Merkur gesagt, staatliche Leistungen wie Bürgergeld, Wohngeld, Elterngeld oder BAföG werde man absehbar nicht erhöhen können. In manchen Bereichen müsse gespart werden, jedenfalls solange wir kein Wachstum haben, so Spahn. Im Koalitionsvertrag hatten sich Union und SPD auf eine große Novelle des BAföG geeinigt. Das sieht eigentlich eine Erhöhung der Wohnkostenpauschale von 380 auf 440 Euro pro Monat vor. Erst Ende April hatte das Bundesforschungsministerium mitgeteilt, dass sich die Koalition bei der Finanzierung der Erhöhung einig sei. Und das waren die Nachrichten mit Lars Kosmehl.
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3: Ich weiß nicht, wie ihr es nennt. Ich nenne es einfach Sommerwetter. Ja, heute wird es wieder richtig warm. Wir rechnen mit 25 bis 30 Grad. Dazu sehr viel Sonne den ganzen Tag. Ohne Pause scheint sie durch. Morgen geht es warm weiter. 31 Grad. Und am Dienstag wird es mit bis zu 33 Grad sogar noch heißer.
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3: Und das sind aktuell die Staus hier bei uns in NRW. A1 Köln-Dortmund zwischen Westhofener Kreuz und Schwerte 1 Kilometer, 2 Minuten mehr. Die A1 Köln-Euskirchen zwischen Erftstadt und Kreuz-Bliesham 2 Kilometer, 3 Minuten on top. Die A3 Köln-Oberhausen zwischen Kreuz-Ratingen-Ost und Kreuz-Breitscheid 1 Kilometer, kostet euch 5 Minuten. Die A3 Köln-Oberhausen zwischen Duisburg-Wedau und Kreuz-Kaiserberg 1 Kilometer, seid ihr nach 10 Minuten durch. Auf der A3 Arnheim-Oberhausen zwischen Dienstlaken-Süd und Oberhausen-Holten knubbelt es sich gerade ein bisschen, dauert 2 Minuten. Die 31 Oberhausen-Gronau zwischen Gladbeck und Bottrop-Kirchhellen, 1 Kilometer, 2 Minuten mehr. Und es hat gerade einen Unfall gegeben auf der A45 Hagen-Gießen zwischen Dillenburg und Herborn-West. Deswegen staut es sich dort ein bisschen. Ihr müsst mittlerweile 10 Minuten mehr Zeit einplanen. Aktuell ist der linke Fahrstreifen gesperrt.
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4: Der bin ich, schönen Sonntag und es ist ja ein richtiges Sommer-Warm-up hier bei uns an Rhein und Erft. Auch heute wieder Höchstwerte um die 30 Grad bei uns. Wir liefern euch die passenden Sommer-Tracks dazu. Ganz viele in dieser Stunde mit in der Playlist. Und vorher starten wir jetzt erstmal rein mit Lola Young. Das ist Messi. Macht euch ein richtig schönes Pfingstwochenende mit uns.

0: Das sind die No Angels mit Daylight in Your Eyes hier bei Radio Erft. Macht euch einen richtig schönen Pfingstsonntag mit uns. Jetzt mit ganz frischer Musik von Clock Lock. Out of the Dark habe ich für euch. In dem neuen Track geht's um Veränderung, ums Wiederaufstehen und darum, aus schwierigen Momenten neue Kraft zu ziehen. Ja, und ich glaube, dafür hilft die Sonne heute auch ganz gut. Finn Weiden ist hier. Einen schönen Pfingstsonntag mit uns.
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0: Schönen Sonntag, Finn Weiden hier und ach, ist das nicht ein traumhaftes Wetter an diesem Pfingstwochenende? Sonne, Sonne und nochmal Sonne. Ich meine, so ein Radeln und ein Eis essen geht ja immer. Aber wir haben auch noch ein paar Tipps für euch. In Orfeld feiern die Musikfreunde heute ihr großes Jubiläum. 50 Jahre Musikfest unter freiem Himmel. Und das ist da wirklich perfekt bei diesem Kaiserwetter, oder? Seit 22:30 gibt's da Blasmusik, Essen, Cocktails und ein Familienprogramm. Heute Abend ist dann auch noch eine Liveband mit vor Ort. Der Eintritt ist frei. Vielleicht ein Tipp für euch heute Abend. In Wesseling könnt ihr euch weiter durch Street Food Festival rund ums Rathaus snacken. Über 20 Stände schicken euch da kulinarisch einmal um die Welt, von Sri Lanka bis nach Griechenland. Auch Veggie, vegan und süß ist natürlich alles am Start. Heute läuft das Ganze noch bis 21 Uhr, morgen dann von 12 bis 19 Uhr. Und ein echtes Highlight in der Region, auf der Burg Satzwey laufen noch bis Pfingstmontag die Ritterfestspiele. Dieses Jahr mit dem Action-Theater Flug des Falken. Dazu gibt es eine Mittelaltermarkt mit über 70 Ständen, Gauklern, Musik und Ritterlager. Läuft seit einer knappen Dreiviertelstunde. Die Shows starten heute Nachmittag. Und wenn ihr jetzt sagt, Finn, du hast noch was vergessen, ich habe auch noch einen Tipp, was man Tolles an diesem Wochenende hier im Rheinland erleben kann, dann schickt mir gerne eine WhatsApp ins Studio, sehr gerne auch als Sprachnachricht an die 022 36 88 89 90. Und egal, was ihr macht an diesem Wochenende, wir wünschen euch ganz viel Spaß dabei.
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1: Mit Lars Kosmehl, guten Tag. Russland hat erneut eine gefürchtete Mittelstreckenrakete gegen die Ukraine eingesetzt. Die Rakete vom Typ Oreshnik hat eine große Zerstörungskraft. Sie traf nach Angaben des ukrainischen Präsidenten Selenskyj eine Stadt nahe der Hauptstadt Kiew. Aus Moskau berichtet Ulf Mauder.
2: Zu Schäden am Einschlagsort der Oreshnik-Rakete in der Nähe von Kiew ist bisher nichts bekannt. Der ukrainische Präsident Selenskyj sprach aber von einem wirklich unverantwortlichen Einsatz der Rakete. Das müsse Konsequenzen für den Aggressor Russland haben, betonte er. Für die russische Militärführung ist dieser neue massive kombinierte Angriff mit Drohnen, Raketen und Marschflugkörpern ein Vergeltungsschlag. Es handle sich um die Antwort auf Kiews jüngste Angriffe gegen zivile Infrastruktur in Russland, hieß es hier in Moskau.
1: Und jetzt weitere Meldungen im Überblick. Bei den Verhandlungen mit den USA über ein Ende des Iran-Kriegs gibt es nach Darstellung iranischer Medien Uneinigkeit in ein oder zwei Punkten. Einzelheiten wurden nicht genannt. Zuvor hatte US-Präsident Trump erklärt, man stehe kurz vor einem Rahmenabkommen mit dem Iran und der Wiedereröffnung der Straße von Hormuz. Der frühere Bundesaußenminister Fischer hat die CDU eindringlich vor einer Kooperation mit der AfD gewarnt. Es gebe unter der Oberfläche eine Debatte in der CDU, ob sie nicht mit der AfD kooperieren oder sogar koalieren kann, sagte Fischer dem Tagesspiegel. Eine solche Zusammenarbeit würde die CDU nicht überleben, es würde sie spalten. Der Niedergang der Kurznachricht SMS hat sich beschleunigt. Laut Bundesnetzagentur wurden im vergangenen Jahr in Deutschland 2,9 Milliarden SMS verschickt. Damit hat sich die Anzahl binnen eines Jahres fast halbiert. Pro aktiver SIM-Karte waren es monatlich im Schnitt etwa 2 Kurznachrichten. Viele Menschen zweifeln an der Verteidigungsfähigkeit Deutschlands. Das zeigt eine Umfrage des Instituts INSA im Auftrag der Bild am Sonntag. Nur 17% der Befragten glauben, dass die Bundeswehr Deutschland bei einem Angriff ausreichend verteidigen könnte. 72% gehen demnach eher nicht oder gar nicht davon aus. Zumindest besorgt ein möglicher russischer Angriff auf Deutschland der Umfrage zufolge weniger Menschen. Noch 38% der Befragten machen sich demnach Sorgen darüber. Jeder zweite dagegen nicht. Und das waren die Nachrichten mit Lars Kosmehl.
0: Das Wetter an Rhein und Erft.
3: Da kommt richtig Sommerfeeling auf. Heute steigen die Temperaturen wieder ordentlich an auf 25 bis 30 Grad. Dazu gibt's den ganzen Tag satt Sonne. Auch morgen bleibt's bei 31 Grad richtig warm, bevor der Dienstag mit bis zu 33 Grad noch einen draufsetzt. Erst am Mittwoch wird's dann mit 26 Grad wieder etwas kühler.
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3: Und das sind die längsten Staus. Alles ab 2 Minuten Wartezeit. A2 Dortmund-Oberhausen zwischen Oberhausen-Königshardt und Kreuz-Oberhausen. Da knubbelt es sich ein bisschen, 5 Minuten on top. Die A3 Arnheim-Oberhausen zwischen Dienstlaken-Süd und Oberhausen-Holten. Auch da dichter Verkehr. 2 Minuten seid aber schon durch. Die A4 Köln-Aachen zwischen Frechen-Nord und Kreuz-Kerpen. Dichter Verkehr. 3 Minuten. Die 46 Düsseldorf-Wuppertal zwischen Wuppertal-Wichlinghausen und Wuppertal-Oberbarm. 1 Kilometer. 11 Minuten mehr. Die 52 Düsseldorf-Essen zwischen Essen-Bergerhausen und Dreieck Essen-Ost, 1 Kilometer plus 4 Minuten. Und die A61 München-Gladbach-Venlo zwischen Kaldenkirchen und Nettetal-West, dichter Verkehr, 3 Minuten mehr. Allen unterwegs, gute Fahrt mit uns.
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4: Und das mit Finn Weiden. Schön, dass ihr mit dabei seid an diesem Pfingstsonntag. Macht euch ein richtig schönes, sonniges Wochenende mit uns. Vielleicht mit einer Runde über das Streetfood-Festival in Wesseling. Das läuft noch heute den ganzen Tag und auch morgen. Da könnt ihr durch 20 verschiedene Fressstände euch schlemmen. Aus allen Ländern ist was dabei. Das ist vielleicht ein toller Tipp für euch heute. Ansonsten spielen wir euch die passenden Hits für dieses Wetter. Jetzt wieder 10 Hits am Stück.
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0: Das ist ganz frische Musik von Kaigo, Khalid und Griffin. Save My Love hier bei Radio Erf. Passt doch wunderbar rein in diesen sonnigen Sonntag. Und weiter geht's mit Natasha Bedingfield. Unwritten habe ich hier für euch. Macht euch ein schönes Pfingstwochenende mit uns.
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0: Sonntagnachmittag, hi zusammen und mit uns geht's durch dieses lange und sonnige Pfingstwochenende. Ist das nicht schön, oder? Strahlender Sonnenschein, wir können morgens draußen auf dem Balkon oder im Garten frühstücken. Vielleicht steht bei euch gerade Mittagessen an, der Grill aufgebaut. Euch dabei guten Appetit, die Freibäder machen nach und nach auf. Dieses Wochenende das Freibad in Türnich oder auch das Karlsbad in Brühl. Da könnt ihr euch heute abkühlen und dann haben wir morgen ja auch noch einen Extratag frei. Ja, der Pfingstmontag ist doch schon herrlich, oder? Es gibt aber auch noch mehr Highlights in dieser Woche.
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2: Hi, ich bin Judith aus Brühl und mein Highlight der Woche ist tatsächlich, jetzt hier gerade zu sitzen im Schlosspark und zu zeichnen, zu malen, die Sonne zu genießen.
3: Hi, ich bin Max und mein Highlight der Woche ist, dass ich mich am Montag krankschreiben lassen habe und jetzt 4 Tage lang jeden Tag chillen konnte.
4: Ich bin Caroline, komme aus Brühl. Mein Highlight dieser Woche ist, dass ich meinen Bruder wiedersehe nach 4,5 Monaten Budapest-Aufenthalt.
5: Hallo, ich bin Amelie und mein Highlight der Woche war, dass ich endlich die ganzen Arbeiten überstanden habe.
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1: Mit Lars Kosmel, guten Tag. Russland hat die ukrainische Hauptstadt Kiew in der vergangenen Nacht mit massiven Raketen- und Drohnenangriffen überzogen. Auch die neuartige Oreshnik-Mittelstreckenrakete kam dabei zum Einsatz. Nach Behördenangaben gab es in Kiew und Umgebung 4 Tote und Dutzende Verletzte. Bundeskanzler Merz verurteilte den Oreshnik-Einsatz als rücksichtslose Eskalation durch Moskau. In der Nacht griff Russland nach Angaben der ukrainischen Luftwaffe das Land mit insgesamt 600 Drohnen und 90 Raketen an. Die meisten davon hätten abgefangen werden können, so die ukrainischen Behörden. In Kiew waren nach Medienberichten bis in die Morgenstunden immer wieder laute Explosionen zu hören. Und jetzt weitere Meldungen im Überblick. Nach dem Absturz eines Segelflugzeugs auf der Autobahn 45 in der Nähe von Olpe sucht die Polizei nach Videos und Fotos des Unglücks. Die könnten von großer Bedeutung für die Ermittlungen zur Unfallursache sein, sagt die Kreispolizei in Olpe. Dafür steht ein Hinweisportal im Internet zur Verfügung. Bei dem Absturz gestern Mittag war der 56-jährige Pilot umgekommen. Ein 49 Jahre alter Insasse wurde schwer verletzt. Der Unionspolitiker Alexander Throm will nach dem sich abzeichnenden Einbürgerungsrekord in Deutschland mit Rechtsverschärfungen gegensteuern. Man habe die Turbo-Einbürgerung nach nur 3 Jahren wieder abschaffen können, sagte Throm der Welt. Er schlug vor, eine Einbürgerung direkt aus einem Schutzstatus heraus auszuschließen. An der Autobahn 7 ist in Kitzingen in Bayern ein Windrad in Brand geraten. Laut des dortigen Polizeipräsidiums wurde der Bereich weiträumig abgesperrt. Es bestehe wegen weiterer herabstürzender Teile eine erhöhte Verletzungs- und Lebensgefahr. Deutschland genießt das heiße Pfingstwochenende im oder am Wasser. Es ist voll an den Badestellen und in den freien Schwimmbädern. Das bleibt aber leider nicht folgenlos. Bei Badeunfällen sind mehrere Menschen ums Leben gekommen, darunter auch ein 11-jähriger und ein 14-jähriger Junge. Tanja Wagner berichtet.
2: So mancher Bademeister dürfte die Tage mit einem mulmigen Gefühl am Beckenrand sitzen. Denn noch immer gibt es laut DLRG viel zu viele Nichtschwimmer im Land. In etlichen Schwimm- und Freibädern gilt mittlerweile die Regel, ohne Bronzeabzeichen geht's ohne Erwachsenebegleitung auch nicht hinein. Große Gefahren lauern auch an unbeaufsichtigten Badestellen. Die DLRG mahnt deshalb erneut, an unbekannten Gewässern möglichst vorsichtig zu sein. Auch sollte man sich bei Hitze vorher abkühlen und auf Alkohol verzichten.
1: Und das waren die Nachrichten mit Lars Kosmel.
0: Das Wetter an Rhein und Erft.
3: Das Wetter bleibt schön. So, damit ist eigentlich alles auserzählt. Viel Sonne, kein Regen und 26 bis 30 Grad. Morgen übrigens auch.
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3: Vorsicht auf der A4 Köln-Aachen zwischen Köln-Klettenberg und dem Kreuz Köln-West ist die Autobahn gesperrt. Dort brennt ein Auto. Es gibt 2 Kilometer Stau und 40 Minuten Zeitverlust. Außerdem steht hier noch A2 Dortmund-Oberhausen. Zwischen Oberhausen-Königshardt und Kreuz Oberhausen 1 Kilometer Stau. 5 Minuten plus. A3 Köln-Arnheim zwischen Kreuz Oberhausen-West und Kreuz Oberhausen 2 Kilometer plus 5 Minuten auch hier. Und A40 Venlo, Essen Richtung Venlo zwischen Duisburg-Häfen und Duisburg-Homberg. Da dauert es auch 5 Minuten länger. Gute Fahrt!
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4: Und wir dürften diesen Pfingstsonntag gemeinsam verbringen. Finn Weiden ist mein Name und für euch habe ich jetzt richtig tolle Musik. Gleich von Nelly Furtado, Man Eater. Und los geht's mit Tate McRae, das ist Greedy. Genießt die Sonne da draußen.
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0: Das sind Hurts mit Stay hier an diesem sehr, sehr sonnigen Pfingstsonntag. Ich hoffe, ihr genießt das tolle Wetter da draußen. Wir kühlen euch so ein bisschen ab mit den Hits hier im besten Mix. Weiter geht's mit dem King of Pop. Hier ist Michael Jackson mit Thriller. Finn Weiden mein Name. Schön, dass ihr mit dabei seid.
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0: Mit den besten Hits und ganz viel Sonne geht es durch diesen Pfingstsonntag hier bei uns bei Radio Erft. Finn Weiden ist hier, schön, dass ihr mit dabei seid. Und ihr kennt das doch auch, oder? Beim Bäcker, wenn die Augen mal wieder größer als der Hunger sind und zack liegen da zu Hause noch 5 Brötchen und ein halbes Brot rum. Und am nächsten Tag ist das Ding dann eher so, ja, trocken, traurig, schmeckt so ein bisschen wie Deko. Aber genau da sagen wir, nicht mit uns. Nee, wir haben uns nämlich Tipps vom Profi geholt. Mike Wegner ist Brotsommelier, ja, und er sagt, als allererstes gilt natürlich immer frisches Brot vom Bäcker kaufen. Und wenn ihr das dann zu Hause frisch halten wollt, hat er einen relativ simplen Trick.
1: Nehmt das Brot, stellt es auf die Schnittfläche, ab in den Backofen, Klappe zu, habe ich einen abgeschlossenen Raum. Vorsicht beim Einschalten vom Backofen, sollte man reingucken. Und kann da so ein bisschen das Brot drin halten, ohne dass es zu feucht wird, würde ich es in eine Plastiktüte geben, ist die Kruste weg, dann habe ich auch kein Genusserlebnis.
0: Ja, und dafür am besten das Brot nicht schon beim Bäcker schneiden lassen. Wenn ihr jetzt heute noch von eurem Sonntagsfrühstück so ein paar Brötchen übrig habt, könnt ihr sie so hier am besten wieder frisch bekommen.
1: Brötchen werden trocken, das ist normal, dafür sind es halt Kleingebäcke, die trocknen halt schnell aus. Wenn ich sie auf den nächsten Tag retten will, bei guten Brötchen geht das, dann empfehle ich tatsächlich die Plastiktüte, weil dann halte ich die Feuchtigkeit drin, dann muss ich es aber nächsten Tag auf den Toaster legen, damit sie wieder schön knackig werden.
0: Die Tipps für knusprige Brötchen vom Vortag habt ihr gehört hier von einem Brotsommelier von Mike Wegner. Wir haben mit ihm gesprochen, könnt ihr ja direkt umsetzen heute. Vielleicht habt ihr ja noch welche übrig vom Frühstück. Freut ihr euch morgen früh auf jeden Fall.
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1: Mit Lars Kosmeil, guten Tag. Bundeskanzler Merz hat die massiven russischen Angriffe auf die ukrainische Hauptstadt Kiew scharf verurteilt. Auf der Plattform X schrieb er von einer rücksichtslosen Eskalation. Deutschland stehe weiter fest an der Seite der Ukraine. Russlands Raketenterror sei schockierend, äußerte sich auch Außenminister Wadefuhl. Aus Moskau berichtet Ulf Mauder.
2: In Kiew hat Präsident Selenskyj sich auf der Straße selbst ein Bild von den Zerstörungen gemacht. Schäden gab es nicht nur an Wohnhäusern, sondern auch an Museen, Kulturdenkmälern und anderen offiziellen Gebäuden. Selenskyj forderte die Weltgemeinschaft auf, Russland zur Verantwortung zu ziehen für den Terror. Hier in Moskau hingegen behauptete das Verteidigungsministerium, es seien Rüstungsbetriebe und Militäreinrichtungen angegriffen worden. Und es handle sich um eine Antwort auf die jüngsten Angriffe Kiews auf zivile Objekte hier in Russland.
1: Und jetzt weitere Meldungen im Überblick. Während der US-Präsident im Weißen Haus über das Ende des Iran-Kriegs verhandelt, fallen draußen Schüsse. Ein Mensch, der Angreifer, stirbt, ein Passant wird verletzt. Einen Tag nach dem Vorfall sind noch Fragen offen. Unklar ist bisher etwa, um wen es sich handelt und das Motiv des Täters. Nach der gerichtlichen Absetzung des Chefs der größten Oppositionspartei CHP in der Türkei nehmen die Spannungen in der Hauptstadt Ankara zu. Die Polizei drang am Nachmittag unter dem Einsatz von Tränengas in die CHP-Zentrale ein. Dort hatte sich der abgesetzte Vorsitzende Özel mit Abgeordneten verschanzt. Viele Menschen zweifeln an der Verteidigungsfähigkeit Deutschlands. Das zeigt eine Umfrage des Instituts INSA im Auftrag der Bild am Sonntag. Demnach glauben nur 17% der Befragten, dass die Bundeswehr Deutschland bei einem Angriff ausreichend verteidigen könnte. Nach der Protestaktion der Fans beim DFB-Pokalfinale drohen dem FC Bayern München und dem VfB Stuttgart empfindliche Strafen. Der Kontrollausschuss des Verbandes werde sich mit der extremen Pyroshow beider Fanlager beschäftigen, hieß es vom DFB heute. Weitere Einschätzungen zu der massiven Kritik der Fans und der verunglimpfenden Wortwahl auf großen Transparenten wolle man aber noch nicht abgeben. Auch zu der Frage, wie die großen Transparente und massenhaften Fackeln überhaupt ins Olympiastadion gelangen konnten, äußerte sich der DFB noch nicht. Die Anhänger beider Vereine hatten während der Partie ihren Unmut über den Deutschen Fußballbund zum Ausdruck gebracht. Mit Sprechchören und auf Transparenten wurde der DFB in den ersten Minuten der zweiten Halbzeit des Endspiels im Berliner Olympiastadion verunglimpft. Und das waren die Nachrichten mit Lars Kosmi.
0: Das Wetter an Rhein und Erft.
3: Das Wetter ist heute und morgen wie im Bilderbuch kaum eine Wolke zu sehen. Blauer Himmel, viel Sonne und dazu 26 bis 30 Grad.
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3: A4 Köln Richtung Aachen zwischen Köln-Klettenberg und dem Kreuz Köln-West läuft ein Feuerwehreinsatz. Es ist nur eine Spur frei. Es gibt dort 4 Kilometer Stau und ihr braucht fast eine Dreiviertelstunde länger. Und auf der A46 Heinsberg Richtung Düsseldorf, da hakt es zwischen dem Kreuz Holz und Jüchen. Ihr braucht 5 Minuten länger, dann seid ihr da aber durch. Gute Fahrt!
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4: Ja, schönen Sonntag und vor allem guten Appetit. 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Und jetzt hier bei Radio Erft 10 Hits am Stück.

0: Das ist er. Euer Sonntagnachmittag hier bei uns im Rhein-Erft-Kreis. Schön, dass ihr bei uns seid. Ich bin Christian Meißner.
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2: Ja, jetzt stehen wir wieder hier, wie in der Schule in Mathe, vorne an der Tafel und haben mal gar keine Ahnung. Ja, was ist eigentlich Pfingsten? Ja gut, letzte Woche war Christi Himmelfahrt und da wussten ja viele auch nicht, was da genau gefeiert wird. Ja genau, Vatertag, also mit Bollerwagen los, saufen, rumgrillen, marschieren. Für viele das reinste Himmelfahrtskommando. Oder Fronleichnam ist ja auch bald, das weiß ja auch nie einer. Klassisch ist das Mannschaftsfahrtwochenende für Fußballvereine oder Kegelclubs, da wird dann auch viel getorkelt. Das sieht nüchtern betrachtet aus wie The Walking Dead, nur in Happy. Auf Deutsch Fronleichnam. Ja, das kann man sich also herleiten. So, aber was ist jetzt Pfingsten? Kommt mir doch nicht so. Soll ich euch mal schwierige Fragen stellen? Weiß nicht, wie riecht's unter Wasser? Oder ist James Bond der schlechteste Spion der Welt, weil ihn die ganze Welt kennt? Oder werden kleine Menschen bei Regen später nass? Ja, jetzt wisst ihr auch nicht weiter. Also immer dran denken, wer weiß, der redet nicht. Und wer redet, ja, weiß ich jetzt auch nicht.
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1: Ich bin Babette Büchner. Ein russischer Großangriff hat in der Nacht massive Zerstörungen in Kiew verursacht. Nach Angaben der ukrainischen Luftstreitkräfte setzte Russland 90 Raketen und Marschflugkörper sowie 600 Drohnen ein. Moskau bestätigte auch den Einsatz der gefürchteten Oreschnik-Rakete. Mindestens 2 Menschen kamen ums Leben. Bundeskanzler Friedrich Merz verurteilte die Angriffe und sprach auf der Plattform X von einer rücksichtslosen Eskalation. In Israel herrscht die Sorge vor einem schlechten Deal von US-Präsident Donald Trump mit Teheran im Iran-Krieg. Bei einem Telefongespräch mit Regierungschef Benjamin Netanyahu soll Trump Medienberichten zufolge beruhigende Töne angeschlagen haben.
2: Die Verhandlungen über ein Rahmenabkommen mit dem Iran über ein Ende des Krieges stehen laut Trump kurz vor dem Abschluss. Nach Informationen des US-Nachrichtenportals Axios ist zunächst eine 60-tägige Verlängerung der Waffenruhe vorgesehen. In dieser Zeit wäre die Straße von Hormuz gebührenfrei befahrbar und der Iran müsste dort verlegte Minen wieder räumen. Im Gegenzug würden die USA ihre Blockade iranischer Häfen aufheben und Sanktionen lockern. Aus Tel Aviv, Sarah Lemmel.
1: Viele Menschen zweifeln an der Verteidigungsfähigkeit Deutschlands. Das zeigt eine INSA-Umfrage für die Bild am Sonntag. Demnach glauben nur 17% der Befragten, dass die Bundeswehr Deutschland bei einem Angriff ausreichend verteidigen könnte.
3: Über 70% der Befragten sind der Auffassung, die Bundeswehr ist eher nicht oder gar nicht in der Lage, Deutschland ausreichend zu verteidigen, wenn es zu einem Angriff käme. Und das muss nicht zwingend ein militärischer Angriff sein. Wie die INSA-Umfrage für die Bild am Sonntag auch zeigt, beunruhigt die meisten eher ein möglicher Cyberangriff als ein Angriff Russlands. Cyberattacken, Sabotageakte oder gezielte Desinformationen. Davor haben der Umfrage zufolge viele Menschen hierzulande Angst. Aus Berlin, Tine Klimach.
1: Nach der gerichtlichen Absetzung des Chefs der größten Oppositionspartei CHP in der Türkei nehmen die Spannungen in der Hauptstadt Ankara zu. Die Polizei drang am Nachmittag unter dem Einsatz von Tränengas in die CHP-Zentrale ein, wo sich der abgesetzte Vorsitzende Özel mit Abgeordneten verschanzt hat. Auf Fernsehbildern war zu sehen, wie sie dabei Barrikaden durchbrachen. Özel kündigte an, die Zentrale weiter nicht verlassen zu wollen. Und das waren die Nachrichten mit Babette Büchner.
0: Das Wetter an Rhein und Erft.
4: Das Wetter bleibt schön. So, damit ist eigentlich alles auserzählt. Viel Sonne, kein Regen und 26 bis 30 Grad. Morgen übrigens auch.
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4: Vorsicht, es gibt einen Falschfahrer auf der A57 Krefeld-Nimwegen und er ist zwischen Kleve und dem Grenzübergang Goch unterwegs. Außerdem gibt es noch einen Stau auf der A4 Köln-Aachen zwischen Elsdorf und Merzenich. Der ist 3 Kilometer lang. Da verliert ihr eine Viertelstunde. Gute Fahrt euch!
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5: Hallo am Sonntag. Wir starten jetzt wieder die 10 Hits am Stück. Ihr könnt gerne mitzählen, ne? Also 10 Hits am Stück, damit ihr für euren Sonntag richtig viel Musik habt, um runterzukommen. Also macht es euch schön.

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1: Ich bin Babette Büchner. Unionspolitiker wollen die Einbürgerungsregeln wieder verschärfen. Sie sprechen sich für längere Fristen und Einschränkungen bei der doppelten Staatsbürgerschaft aus. Zuvor hatte die Zeitung Welt am Sonntag von einem neuen Einbürgerungsrekord berichtet.
2: CDU-Innenexperte Alexander Trumm bezeichnete die Turbo-Einbürgerung ab 3 Jahren als Fehler. Seiner Ansicht nach sollten sich Ausländer eine Niederlassungserlaubnis erst erarbeiten müssen und dann könne die Einbürgerungsfrist beginnen oder generell auf 8 Jahre festgelegt werden. Hessens Innenminister Poseck schlug vor, die doppelte Staatsbürgerschaft nur in Ausnahmefällen zu genehmigen, weil sie seiner Ansicht nach die Integration erschwert. Laut Welt am Sonntag erhielten im vergangenen Jahr mehr als 309.000 Menschen den deutschen Pass, so viele wie nie. Tanja Wagner, Nachrichtenredaktion.
1: Ein russischer Großangriff hat in der Nacht massive Zerstörungen in Kiew verursacht. Bundeskanzler Friedrich Merz verurteilte die Angriffe und sprach auf der Plattform X von einer rücksichtslosen Eskalation.
3: In Kiew hat Präsident Selenskyj sich auf der Straße selbst ein Bild von den Zerstörungen gemacht. Schäden gab es nicht nur an Wohnhäusern, sondern auch an Museen, Kulturdenkmälern und anderen offiziellen Gebäuden. Hier in Moskau hingegen behauptete das Verteidigungsministerium, es seien Rüstungsbetriebe und Militäreinrichtungen angegriffen worden. Und es handle sich um eine Antwort auf die jüngsten Angriffe Kiews auf zivile Objekte hier in Russland. Aus Moskau, Ulf Mauder.
1: Die USA stehen nach Angaben von Präsident Donald Trump kurz vor einem Rahmenabkommen mit dem Iran. Es sei weitgehend ausgehandelt, schrieb Trump auf seiner Plattform Truth Social. Außenminister Marco Rubio sagte am Morgen, die Welt würde wahrscheinlich schon in den kommenden Stunden gute Nachrichten zu hören bekommen. Nach Darstellung iranischer Medien gibt es aber noch Uneinigkeit in 1 oder 2 Punkten. Und zum Sport. Tennisstar Alexander Zverev hat seine Titelmission bei den French Open mit einem ungefährdeten Sieg gestartet. Er gewann zum Auftakt des Grand Slam Turniers in 3 Sätzen gegen den Franzosen Benjamin Bonzi. Zverev hat in den vergangenen 5 Jahren in Paris immer mindestens das Viertelfinale erreicht und gilt als großer Herausforderer von Topfavorit Jannik Sinner. Und das waren die Nachrichten mit Babette Büchner.
0: Das Wetter an Rhein und Erft.
4: Das Wetter ist heute und morgen wie im Bilderbuch kaum eine Wolke zu sehen. Blauer Himmel, viel Sonne und dazu 26 bis 30 Grad.
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4: Kurz nach 5 und uns liegen keine Meldungen über Staus vor. Gute Fahrt euch.
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5: Heute ist der Tag der Schnecke und gestern war der Weltschildkrötentag. So, und da haben wir uns gedacht, hey, wir spielen am Sonntag in den Top 5 nur Songs, die ganz besonders langsam sind. So wie halt Schnecken und Schildkröten. Ne? Und ihr habt geliefert. Weil die Top 5 funktionieren ja so, wir geben euch jede Woche ein Thema vor. Diese Woche langsame Hits. Und ihr liefert dann die passende Musik dazu. Das hier, das ist Platz 5. Wunderschön, aber auch wunderlangsam. Sinéad O'Connor.

Platz 4 in euren Top 5, One Republic mit Apologize. Denn wir spielen heute in den Top 5 nur Songs, die ganz, ganz langsam und entspannt sind. Denn wir haben gesehen, irgendwie heute ist Tag der Schnecken, gestern war Weltschildkrötentag und so, also sehr langsame Tiere. Dann haben wir gesagt, komm, dann machen wir langsame Hits. Ihr liefert, denn ihr entscheidet ja, welche Songs schaffen es rein in die Top 5. Jetzt die Plätze 2 und 3. Auf der 3 Elton John, Your Song, auch super gut. Und danach Coldplay mit Fix You. 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

Ganz langsame Songs. Darum geht's heute in den Top 5. Denn gestern war Weltschildkrötentag, heute ist der Tag der Schnecke. Und dann haben wir gesagt, komm, Motto diese Woche für die Top 5 sind langsame Songs. Und ihr entscheidet ja in den Top 5 immer, welche Hits wir spielen. Ne? Ihr könnt anrufen, ihr könnt uns eine WhatsApp ins Studio schicken, bei Instagram, bei Facebook schreiben, vorbeikommen, was auch immer. 02236 88 89 90. Das ist die Telefonnummer. Und Platz 1 in den Top 5 diese Woche ist eine Nummer, die, ehrlich gesagt, Dankeschön, die hatte ich gar nicht mehr auf dem Schirm. Also die habt ihr gewählt, die kam öfter, der Wunsch. Drive, Cars, bekommt ihr jetzt.

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1: Ich bin David Büchner. Unionspolitiker wollen die Einbürgerungsregeln wieder verschärfen. Der innenpolitische Sprecher der Unionsfraktion, Alexander Trom, sagte der Welt am Sonntag, es wäre richtig, die Einbürgerungsfrist wieder auf 8 Jahre zu verlängern und die generelle Zulässigkeit der doppelten Staatsbürgerschaft abzuschaffen. Auch Hessens Innenminister Roman Poseck sieht bei dem Thema Nachholbedarf. Zuvor hatte die Zeitung von einem neuen Einbürgerungsrekord berichtet. In Israel herrscht die Sorge vor einem schlechten Deal im Iran-Krieg. Bei einem Telefongespräch mit Regierungschef Benjamin Netanyahu soll US-Präsident Donald Trump Medienberichten zufolge beruhigende Töne angeschlagen haben.
2: Die Verhandlungen über ein Rahmenabkommen mit dem Iran über ein Ende des Krieges stehen laut Trump kurz vor dem Abschluss. Nach Informationen des US-Nachrichtenportals Axios ist zunächst eine 60-tägige Verlängerung der Waffenruhe vorgesehen. In dieser Zeit wäre die Straße von Hormuz gebührenfrei befahrbar und der Iran müsste dort verlegte Minen wieder räumen. Im Gegenzug würden die USA ihre Blockade iranischer Häfen aufheben und Sanktionen lockern. Aus Tel Aviv, Sarah Lemmel.
1: Deutschland genießt das heiße Pfingstwochenende im oder am Wasser. Es ist voll an den Badestellen und den Frei- und Schwimmbädern. Leider nicht folgenlos, bei Badeunfällen sind mehrere Menschen ums Leben gekommen, darunter auch ein 11- und ein 14-jähriger Junge.
3: So mancher Bademeister dürfte die Tage mit einem mulmigen Gefühl am Beckenrand sitzen. Denn noch immer gibt es laut DLRG viel zu viele Nichtschwimmer im Land. In etlichen Schwimm- und Freibädern gilt mittlerweile die Regel, ohne Bronzeabzeichen geht's ohne erwachsene Begleitung auch nicht hinein. Große Gefahren lauern auch an unbeaufsichtigten Badestellen. Die DLRG mahnt deshalb erneut, an unbekannten Gewässern möglichst vorsichtig zu sein. Tanja Wagner, Nachrichtenredaktion.
1: Nach der Protestaktion der Fans beim Pokalfinale drohen dem FC Bayern München und dem VfB Stuttgart Strafen in 6-stelliger Höhe. Der Kontrollausschuss des DFB befasst sich nun mit der extremen Pyroshow beider Fanlager. Mit Bannern und Sprechchören hatten die Fans ihrem Ärger über den DFB Luft gemacht. Anschließend sorgten sie mit massiver Pyrotechnik für eine Spielunterbrechung.
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4: Das ist ja wirklich ungeheuerlich. Also, dass die sich noch hier hintrauen, diese Wölkchen ab und zu am Himmel, das ist ja wirklich also einfach nur dreist, würde ich sagen. Gut, dass die nächsten Tage wegbleiben. Morgen bis zu 16 Sonnenstunden, übermorgen bis zu 16 Sonnenstunden, Mittwoch bis zu 15 Sonnenstunden. Die Temperaturen, die steigen noch, zumindest bis Dienstag, da kommen wir an die 32, 33 Grad sogar ran. Am Mittwoch fallen die Temperaturen dann wieder ordentlich ab, dann plötzlich 10 Grad kälter, also so um die 23 Grad.
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4: Auf der 3 Köln-Oberhausen zwischen Solingen und Kreuz Hilden. Dichter Verkehr, da dauert es 10 Minuten länger. Und auf der A4 Aachen-Köln zwischen Eschweiler West und Weißweiler 2 Kilometer, da eine halbe Stunde länger.
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4: Niklas Lüdebach ist hier für euren Sonntagabend. Und es fühlt sich an wie ein Samstag, weil morgen ist ja auch noch Feiertag, also wunderbar. Starten wir entspannt in den Abend mit R.E.M., mit Everybody Hurts. Egal wo ihr seid, ob auf dem Weg zu Freunden, auf dem Weg nach Hause, auf dem Weg zur Arbeit, wo auch immer, macht euch einen entspannten Abend.

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0: Wir würden alle doch gerne so sein wie Sven. Zumindest so ein bisschen. Der Sven hat sich ein Lotto-Ticket gekauft für ein Landgut. Darauf konnte man sich bewerben. Das wurde verlost. Bei Hahn, also bei Düsseldorf, im Wert von knapp 3 Millionen Euro. Und der hat seinen Lottoschein einfach vergessen. Also so ist so ein Hinterkopf geraten, so quasi, oh ja, gewinn ja eh nicht. Und auf einmal, da hat er gewonnen.
1: Zu diesem Landgut gehört ein Gästehaus, ein Baumhaus, ein Fitnessstudio, eine Sauna, ein Bach und eine riesengroße Menge Wald auf 22.000 Quadratmeter Grundstück. Und für mich war wirklich Platz 1, einen Kamin drin zu haben. Und es ist nicht nur ein Kamin, es sind 2 oder 3 Kamine. Das war für mich wow.
0: Also einfach mal so ein Haus in Wert von 3 Millionen Euro gewonnen. Geil, direkt einziehen. Problem an der Sache, Sven und seine Familie leben in Brandenburg. 560 Kilometer weit weg von dem Haus, was sie jetzt gewonnen haben. Der hat halt sich den Lottoschein gekauft und hat sich gedacht, so, ja, das gewinne ich halt niemals. Da komme ich ja nie in die Bredouille, dass ich irgendwie ans andere Ende von Deutschland ziehen müsste.
1: Das passt gar nicht, wie wir leben. Jetzt sind ein paar Nummern zu groß für uns. Wir sind ganz normale Arbeiter und versuchen hier und dort uns das zu ermöglichen, was man sich ermöglichen möchte. Und dass natürlich so ein Haus dann herauskommt, naja, das war natürlich das i-Tüpfelchen auf der Sahnetorte, wie man so schön sagt.
0: Ja, jetzt müssen die sich das überlegen, ne? Brandenburg mit 0 Kaminen oder NRW mit 3 Kaminen, Sauna, Fitnessstudio, einem eigenen Bach vor der Tür. Könnte man ja tauschen.
1: Na, wir können uns das vorstellen, da schon zu wohnen, aber das ist alles noch zu frisch. Ich weiß gerade ja mal seit einer Woche, dass man dieses O'Malls-Haus gewonnen hat und da muss man das mal halt abwägen und gucken, wie was abläuft. Kann jetzt nicht von heute auf morgen hier die Segel streichen und dann ziehen wir da rüber. Dazu sind wir ja zu viel Familienmensch.
0: Ja, das ist also wirklich auch, das sind Probleme, die hätte ich gerne mal.
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0: Das Wetter an Rhein und Erft.
1: Sonne satt, auch die nächsten Tage noch bleibt es genauso mit kaum einer Wolke am Himmel. Noch weniger als heute sogar. Und dann viel Sonnenschein, bis zu 16 Sonnenstunden. Echt der Wahnsinn. Am Dienstag bis zu 32 Grad. Am Mittwoch gehen die Temperaturen ein bisschen runter.
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1: Die A3 Köln-Oberhausen zwischen Dreieck Langenfeld und Kreuzhilden dauert es aktuell 40 Minuten länger. Ansonsten noch zwei kleinere Staus. Nochmal die A3, jetzt Oberhausen Köln. Zwischen Kreuzhilden und Dreieck Langenfeld, da sind es 10 Minuten. A4 Aachen-Köln, zwischen Merzenich und Elsdorf haben wir noch 3 Kilometer, 7 Minuten. Auch hier allen unterwegs. Eine gute Fahrt.
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1: Schönen Abend euch. Niklas Lünebach ist hier und Billy

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0: So, seid ihr auch schon draußen unterwegs? Am Grillen ist ja jetzt irgendwie im Moment jeder, jede Instagram-Story ist voll davon. Jeden, mit dem man spricht, ist, heute kann ich nicht. Ich bin bei Freunden grillen. Ich bin gerade grillen. Ich hau mir gerade ein Steak auf den Grill. Überall hört man davon und deswegen kümmern wir uns darum, wie man denn richtig geil grillen kann. Das weiß der mehrfache deutsche Grillmeister Camilo Tomanek, kommt aus Leverkusen und der hat uns zum Beispiel auch mal erzählt, was man alles wirklich zum Grillen braucht. Braucht ihr da die großen, krassen Utensilien für?
1: Ein Freund von mir sagt immer, man braucht ein Messer, ein Schneidebrett und eine Zange. Da kann es schon losgehen. Ich ergänze das immer noch ganz gerne durch ein Einstichthermometer. Damit kann man genau die Temperatur kontrollieren und ein Steak, das halt 59 Grad Celsius hat, ist nicht so gut wie ein Steak, das 56 Grad Celsius hat. Denn jeder will sein perfektes Steak haben und nicht übergart oder untergart.
0: Und Steak sind auch seine große Grillliebe. Die gehören für ihn auf jeden Fall immer auf den Grill.
1: Ja, Lieblingsgerichte habe ich eigentlich viele, aber natürlich am liebsten Steak oder Barbecue, also ein Brisket oder Rippchen, das ist schon was Feines.
0: Er hat uns auch eins seiner Lieblingsrezepte verraten. Ich hoffe, ihr habt schon gegessen, Leute. Es ist die Cheddar Chili Bacon Bomb. Das ist wie eine Frikadelle, aber tausendmal geiler. Hack mit viel Käse eingewickelt und dann noch in dünne Scheiben Bacon. Richtig, richtig geiles Rezept. Könnt ihr nachlesen bei uns auf unserer Homepage. Könnt ihr mal was Neues ausprobieren beim Grillen demnächst.
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1: Ich bin Babette Büchner. Gestern hatte US-Präsident Donald Trump einen Durchbruch in den Verhandlungen über ein Ende des Iran-Kriegs angekündigt. Nach nur einer Nacht dämpfte er aber nun wieder die aufkommende Hoffnung. Er habe seine Vertreter angewiesen, nicht zu überstürzen, schrieb Trump jetzt auf seiner Plattform Truth Social. Es dürfe keine Fehler geben. Unionspolitiker wollen die Einbürgerungsregeln wieder verschärfen. Sie sprechen sich für längere Fristen und Einschränkungen bei der doppelten Staatsbürgerschaft aus. Zuvor hatte die Welt am Sonntag von einem neuen Einbürgerungsrekord berichtet.
2: CDU-Innenexperte Alexander Trumm bezeichnete die Turbo-Einbürgerung ab 3 Jahren als Fehler. Seiner Ansicht nach sollten sich Ausländer eine Niederlassungserlaubnis erst erarbeiten müssen und dann könne die Einbürgerungsfrist beginnen oder generell auf 8 Jahre festgelegt werden. Hessens Innenminister Poseck schlug vor, die doppelte Staatsbürgerschaft nur in Ausnahmefällen zu genehmigen, weil sie seiner Ansicht nach die Integration erschwert. Laut Welt am Sonntag erhielten im vergangenen Jahr mehr als 309.000 Menschen den deutschen Pass. So viele wie nie. Tanja Wagner, Nachrichtenredaktion.
1: Bundeskanzler Friedrich Merz hat die massiven russischen Angriffe auf die ukrainische Hauptstadt Kiew scharf verurteilt. Auf der Plattform X schrieb er von einer rücksichtslosen Eskalation.
3: In Kiew hat Präsident Selenskyj sich auf der Straße selbst ein Bild von den Zerstörungen gemacht. Schäden gab es nicht nur an Wohnhäusern, sondern auch an Museen, Kulturdenkmälern und anderen offiziellen Gebäuden. Hier in Moskau hingegen behauptete das Verteidigungsministerium, es seien Rüstungsbetriebe und Militäreinrichtungen angegriffen worden. Und es handle sich um eine Antwort auf die jüngsten Angriffe Kiews auf zivile Objekte hier in Russland. Aus Moskau, Ulf Mauder.
1: Bei den Parlamentswahlen in Zypern zeichnet sich ein Kopf-an-Kopf-Rennen ab. Die Konservativen der demokratischen Gesamtbewegung kommen ersten Prognosen zufolge auf 22,5 bis 25,5%, berichtet der staatliche Rundfunk. Die linke Ackel-Partei erreicht demnach 21 bis 24%. Die erstmals antretende Bewegung für direkte Demokratie eines populistischen YouTubers schafft den Einzug ins Parlament.
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1: Buchtipp.
2: Buchtipp.
0: Buchtipp.
3: Buchtipp.
1: Buchtipp.
4: David Piel aus der Meierschen in Bergheim hat für uns gelesen den Liebesroman Meine Berge bist du von Francesco Vidotto.
5: Halleluja, klingt das schnulzig.
4: Ist es aber, glaube ich, nicht. Hören wir rein.
6: Zwei Brüder, eineiige Zwillinge, lieben dieselbe Frau. Der eine, Onesto, verschweigt aus Zuneigung für seinen Bruder Santo seine Gefühle und verzichtet auf Celeste. Als es dann zu einem schrecklichen Unglück kommt, scheint Onesto die Frau, die er über alles liebt, endgültig zu verlieren. In Briefen, ein jeder an einen der Berge der Dolomiten gerichtet, zwischen denen die beiden jungen Männer aufwachsen, erzählt er seine Geschichte. Eine Geschichte, die Rache, Krieg, Krankheit und Tod überdauert. Eine leise Geschichte über unerfüllte Liebe und die Opferung des eigenen Glücks für das eines anderen. Auf das Buch Meine Berge bist du von Francesco Vidotto bin ich vor allem erst einmal wegen des sehr poetischen Titels aufmerksam geworden. Ich wurde dann aber während der Lektüre auch durch die sehr direkte und oft auch harte Sprache mitgenommen. Also es gibt die ein oder andere Stelle, die auch sehr ins Mark geht, aber dann gibt es auch immer wieder unzählige schöne Momente, die mich so ein bisschen abgeholt haben. Es ist eigentlich was für alle Menschen, die einen ruhigen, sehr emotionalen Roman erwarten. Und das Buch eignet sich vor allem auch für das männliche Publikum, gerade aufgrund dieser kargen und doch sehr eindringlichen Art und Weise, Gefühle rüberzubringen.
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0: Buchtipp.
3: Buchtipp.
1: Buchtipp.
4: Meine Berge bist du von Francesco Vidotto, erschienen bei Kein und Aber für 24 Euro, ist ein Buchtipp von David Piel.
5: Krass, ne? Der traut sich was, so als Mann einen Liebesroman zu empfehlen.
4: Ja.

0: Martina, Flurfunk, Büro und Bekloppte. Die Veranstaltung klingt gut. Willst du mit?
1: Ja, klar. Warum nicht? Was, wann, wo ist die?
0: Gleis 11 in Bergheim mit Andrea Volk. Ja, und der Titel Flurfunk, Büro und Bekloppte. Ich muss ihn nochmal wiederholen, weil der ist so grandios. Hat mich definitiv überzeugt.
1: Wann soll das sein?
0: Im Juni, am 26.
1: Ja, hab ich Zeit. Gute Idee. Buch mal.
0: So, jetzt guck ich mal. Reservierung geht über QI Kulturwerk. Was ist denn das?
1: Ja, das weiß ich. Das ist ein Verein, den wir uns von Burkhard Thomt vorstellen lassen. Der sprach mit Irmtraut Wendland, Gabriele Weja-Zaretzke und Armin Krieger vom QI Kulturwerk.
2: Was macht ihr eigentlich hier?
3: Ja, QI Kulturwerk e.V. ist ein Verein, der versucht, kulturelle Veranstaltungen hier in Gleis 11 zu veranstalten.
4: Wir haben den großen Vorteil, dass wir das Gleis 11 kostenlos nutzen dürfen. Das ist ein Goodie, das uns die Stadt Bergheim gibt, dafür, dass wir hier versuchen, im Ort Kultur zu etablieren.
2: Kultur bestehen aus?
4: Kultur ist alles im Grunde genommen. Mhm. Kochen ist Kultur, Gesang ist Kultur, Malerei ist Kultur, Briefe schreiben ist Kultur, alles kann und ist Kultur. Und wir versuchen aus diesem alles einen großen Mix zu veranstalten, der dann hoffentlich immer mal wieder Interessierte auch in das Gleis 11 reinholt.
2: Kurze Frage, wie seid ihr überhaupt auf die Idee gekommen, so etwas zu machen?
4: Die Idee hat uns letztendlich die Stadt Bergheim in den Kopf gesetzt. Die hat nämlich, bevor das Gleis 11 als Kulturbahnhof eröffnet worden ist, die Frage gestellt, ob es denn interessierte Bürger in Quadrat Ichendorf gäbe, die auch bereit wären, ihre Freizeit mit einzusetzen, um eben Kultur in Quadrat Ichendorf zu etablieren.
2: Wir haben ja eine ganz, ganz vielfältige Bevölkerung hier in Quadrat Ichendorf. Ist denn euer Programm, das ihr gestaltet, auch so vielfältig?
4: Ja, unser Programm ist sehr vielfältig. Ich denke, da werden wir gleich noch darauf zu sprechen kommen. Wir versuchen auch alle Bürgerschichten zu erreichen, wobei uns das teilweise nicht gelingt.
2: Welche Veranstaltungen sind denn besonders prägend für das Kulturwerk? Wenn ihr mal so zwei, drei Beispiele nennen würdet.
4: Also ich denke, das mit Abstand prägendste Beispiel ist das Café Sperrsitz. Das war auch das erste Format, das wir etablieren konnten.
2: Was ist das?
4: Das Café Sperrsitz ist ein monatlicher Kinotreff, wo wir allen, die Interesse haben, die Möglichkeit geben, sich an einem Nachmittag einen Film anzugucken, den wir zeigen. Und dabei servieren wir Kaffee und Kuchen kostenlos.
2: Aber das geht ja jetzt schon wieder in die Richtung, ich sage jetzt mal, deutsche Sprache und Interesse am Film muss vorhanden sein.
4: Nein.
2: Wir sprachen ja eben so ein bisschen über Integration. Gibt es da auch Filme in anderen Sprachen als Beispiel?
4: Nein, das Wort Integration ist genau richtig an der Stelle, weil es hat sich nämlich herausgestellt, dass das Café Sperrsitz weniger das Interesse der Zuschauer am Film zum Anlass hat, sondern das Interesse der Zuschauer, sich hier zu treffen und unterschiedlich, wie die jeweiligen Zuschauer auch immer sein mögen, hier zusammenzukommen, sich zu unterhalten. Es gibt viele mittlerweile, die wirklich einen Stammplatz haben. Ja. Gabi kann viel mehr dazu sagen.
2: Ja, dann mach mal.
5: Ja, ich habe also hier Stammzuschauer, die kommen also jeden Monat, im Prinzip jetzt schon seit 2020. Im Februar haben wir das eingeführt, da haben wir das erste Café Sperrsitz gehabt. Das war sehr, sehr gut besucht mit 40 Zuschauern. Wir sind jetzt immer total, eigentlich könnte man sagen, ausgebucht. Wir bitten darum, dass reserviert wird ein Platz.
2: Nach welchen Kriterien stellt ihr denn solche Programme dann zusammen? Gibt es da besondere Ideen?
5: Zum größten Teil, weil wir festgestellt haben, ein größter Teil der Zuschauer ist älter. Wir haben meistens doch jetzt hier Komödien. Ab und an sehen wir jetzt zu, dass wir auch was Anspruchsvolleres auch mal mit reinnehmen oder auch sozialkritisch. Und also es ist alles Mögliche dabei. Aber zum großen Teil haben wir eben Komödien, damit die Leute auch was zum Lachen haben.
2: So, jetzt haben wir über den Film haben wir jetzt gesprochen. Jetzt würde ich sagen, jetzt mal in kurzen Worten vielleicht so ein bisschen über das andere, was ihr sonst noch so anbietet.
3: Wir bieten in dem gleichen Format ungefähr auch Literaturcafé an. Literatur mit OU geschrieben. Da möchten wir gerne heimische oder regionale Autoren etablieren und bekannt machen.
4: Wir bieten natürlich auch etliche Musikveranstaltungen an. Wir haben eine mittlerweile wirklich schon Tradition gewordene Serie gestartet mit der italienischen Nacht.
2: Frage, kommt ihr eigentlich mit diesem, zum Beispiel der italienischen Nacht, nicht dem Gleis 11 ins Gehege, denn die machen ja auch Musikveranstaltungen.
4: Das ist richtig, aber wir haben natürlich die Veranstaltungen untereinander abgestimmt.
2: Arbeitet ihr denn auch mit lokalen Künstlern oder Initiativen zusammen, die euch hier unterstützen?
4: Ja, genau. Wir haben eine weitere Serie gestartet, und zwar das Alaf im Sunnesching in Anlehnung an das Jeck im Sunnesching, das in Köln und Bonn ja etabliert ist. Und wir haben ein heimisches Duo, nämlich Hetz und Siel, den Martin Michalski und den Uwe Ulbrich. Und die treten einmal im Jahr, nämlich immer am letzten Samstag im August, hier bei uns auf. Schön. Und wir veranstalten dann eine sommerliche, leicht karnevalistische Party.
2: Wie wird eigentlich so etwas finanziert, was ihr hier macht?
4: Finanziert wird das Ganze nur durch Einnahmen, die wir aus den Veranstaltungen generieren, und durch Spenden.
2: Wie sieht das aus? Welche Rolle spielen bei euch Ehrenamtliche bei dieser Arbeit?
4: Ohne Ehrenamtler ginge es nicht. Es gibt kein Kulturwerk ohne Ehrenamtler.
2: Das ist eine ketzerische Frage. Kommt Deutschland kommt die Welt eigentlich ohne Ehrenamt aus?
4: Nein.
3: Ehrenamt ist ja nicht nur Arbeit, es macht ja auch irgendwo Spaß.
2: Wie könnt ihr oder wie schafft ihr es, noch mehr Menschen für Kultur zu begeistern?
5: Ja, indem wir eigentlich sehr vielseitig sind. Wir machen zum Beispiel zum Weltfrauentag, haben wir immer eine Kabarettistin momentan. Wir würden auch einen Kabarettisten nehmen. Also wir wollen die Männer da nicht ausschließen. Und da haben wir also schon große Künstler hierher locken können. Und zwar war das eine Jahr die Lisa Feller zum Weltfrauentag hier. Und dieses Jahr war die Neger Amiri da.
2: Die finde ich super.
5: Ja.
2: Welche Ziele habt ihr denn für die Zukunft des Kulturwerks?
4: Wir möchten gerne die Quadrat Ischendorfer dazu bringen, sich auch selbst ein bisschen zu engagieren. Das heißt also nicht nur als Konsumenten der Veranstaltungen aufzutreten, sondern die Veranstaltungen auch mitzugestalten. Und das ist eigentlich so unser Ziel für die nächsten 5 Jahre, dass wir das in irgendeiner Form erreichen können.
0: Ja, dabei wünschen wir viel Erfolg. Und wer jetzt Interesse hat, sich beim Kulturwerk in Quadrat Ischendorf einzubringen, der ist selbstverständlich immer willkommen. Die Gruppe trifft sich in der Regel jeden zweiten Montag im Monat.
1: Und wer gerne eine der vielen Veranstaltungen zwischen Film, Musik, Literatur und Kabarett besuchen möchte, findet das aktuelle Programm auf der Internetseite der QI Kulturwerkstatt. Und den Link dorthin natürlich bei uns, welle-rhein-erft.de. Baby!

0: Martina, du kommst doch aus Elsdorf.
1: Naja, eigentlich Berndorf, aber gut.
0: Ja gut, komm, ist doch Elsdorf. Also, dann kennst du doch den Hundeplatz.
1: Den in Heppendorf, hinterm Fußballplatz. Der vom Schäferhundeverein.
0: Ja gut, aber da bist du, ja den meine ich, aber da bist du nicht so ganz up to date. Denn der gehört jetzt nicht mehr den Schäferhunden, sondern Jörg Bungarten. Der ist Vorsitzender des Deutschen Rottweiler Clubs, Bezirksgruppe Köln. Die haben das Gelände jetzt übernommen mit Wiese und Vereinsheim.
1: Und was verändert sich jetzt da?
0: Naja, das erzählt uns jetzt unsere Kollegin Daniela Samel. Denn die war mit ihrem Hund Mitchell dort und hat Jörg Bungarten einfach mal gefragt.
2: Wir haben erfahren, dass sie den Verein hier übernehmen und freuen uns sehr, dass sie auch offene Spielstunden anbieten für jede Hunderasse, jede Hundegröße und alles.
3: Das ist auch vollkommen richtig und wir freuen uns auf regen Besuch, Teilnahme von Leuten mit ihren Hunden. Ja. Wir werden diverse Programme in der Zukunft anbieten. Wir sind ursprünglich ein Rottweiler Verein. Wir sind die ADHK Bezirksgruppe BG Köln. Ja. Wir haben uns aber seit einiger Zeit auch für alle anderen Rassen geöffnet und bieten neben hundesportlichen Aktivitäten im IGP-Bereich auch Grundsozialisierung an, Citywalks, Schwimmen draußen an diversen Seen, Besuch diverser Location, ne, Obedience-Einheiten, alles so, was das Herz begehrt, bezogen auf Hunde.
2: Welche Auflagen würden Sie den Leuten dann erteilen, wenn sie mit ihren Hunden kommen wollten?
3: Prinzipiell ist jeder mit seinem Hund hier also gern gesehen, ist erwünscht, dass er kommt. Ja. Wichtig ist nur, dass wenn man kommt, dass die Hunde eine gültige Haftpflichtversicherung haben und einen gültigen Impfschutz.
2: Wie werde ich mich dann für die Spielstunde anmelden?
3: Wir wollen das so machen wie jetzt auf der alten Anlage. Wir haben eine WhatsApp-Gruppe. Dort schreiben wir immer rein, was wir wann, wo, wie vorhaben. Und die Leute können sich ganz zwanglos dazu anmelden. Ja. Wenn sie sich angemeldet haben und sie können nicht kommen, ist das auch kein Problem.
2: Können Sie dann auch den Hundebesitzern Ihre Erfahrungen mitteilen, wenn Sie sehen, dass der Hund auffällig ist?
3: Nehmen wir jetzt mal an, unsere Gruppensozialisierung. Die dauert in der Regel 2 Stunden. In diesen 2 Stunden wird immer wieder ein paar Theorie mit reingeschoben, wo gewisse aktuelle Themen angesprochen werden. In einzelnen Obedience-Einheiten werden die Probleme, sagen wir, auch jetzt direkt angesprochen.
2: Ja.
3: Und in normalen Diskussionsrunden, es wird immer die Möglichkeit bestehen, zu fragen, sich Tipps zu holen, Möglichkeiten für Lösungen oder sowas werden besprochen. Alles ist möglich.
2: Die Parkmöglichkeiten hier, wie sieht's aus?
3: Wir haben vor dem Gelände, neben dem Gelände sind Parkmöglichkeiten. Im Sommer werden wir uns das Ganze anschauen, wie die Stellplätze, die im Schatten sind, zur Verfügung stehen. Wir werden aber zur Not auch, sagen wir mal, Schirme anbieten, dass wenn die Hunde nicht direkt rankommen, dass sie im Schatten stehen.
2: Stehen ja auch Wassernäpfe dann hier bereit?
3: Wassernäpfe sind da, Trinkstellen sind da. Und im Sommer kommt noch so eine kleine GFK-Schale mit knapp 2000 Liter Wasser.
2: Ah ja.
3: Also die wird sehr gerne in Besitz genommen, der Hunde. Also bei jeder Einheit vergeht keine Minute, wo nicht ein Hund da drin sitzt. Ja. Wir haben das Glück, dass wir hier ein sehr schönes, gepflegtes, modernes Vereinshaus haben mit anliegenden Toiletten. Ja. Tipptopp, alles gut.
2: Möchten Sie so noch was mitteilen für die Hundebesitzer?
3: Was für mich persönlich wichtig ist, wenn die Leute kommen, dass sie ihre Autos vernünftig abstellen, weil wir wollen ja nicht die Leute, die hier spazieren gehen, belästigen. Ja?
2: Mhm.
3: Dass sie auch vernünftig mit ihren Hunden umgehen, dass die Hunde nicht alles voll machen. Ja? Also, wir wollen, dass wir mit den Anwohnern gut auskommen.
2: Ja.
3: Ja? Und dann sind die Leute natürlich aufgefordert, halt vernünftig den Feldweg zu befahren, zu parken, ihre Hunde im Griff zu haben, ja, Rücksicht auf Spaziergänger nehmen, Fahrradfahrer. Das würde uns schon mal stark helfen, in der Öffentlichkeit, sagen wir mal, nicht anzuschrecken.
1: Noch erwähnenswert, man muss kein Vereinsmitglied sein, um Hundewiese und Vereinsheim nutzen zu dürfen.
0: Naja, aber ein Hund wäre wahrscheinlich nicht schlecht.
1: Aber es wird ein kleiner Obolus als Dankeschön von Nichtmitgliedern erwartet. Das wollte ich noch sagen. So.
0: Ja, und die Kontaktdaten zu Jörg Bungarten finden Sie auf unserer Internetseite welle-rhein-erft.de.

0: Martina, ich hab Hunger.
1: Ich auch.
0: Ja, lass uns doch zum St. Augustinus-Café gehen, hier in der Bergheimer Fußgängerzone.
1: Schöne Idee, aber es ist Sonntag und wir haben nach 17 Uhr.
0: Oh, das heißt geschlossen.
1: Richtig.
0: Ja, schade, denn das Augustinus-Café bietet Frühstück, Mittagessen, Kaffee und Kuchen und ja noch vieles mehr.
1: Stimmt, Annika Kratz ist dort Fachassistentin und hat Burkhard Thom erklärt, wie das Café funktioniert.
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3: Ich glaube, dass wir ein guter Anlaufpunkt sein können für alle Menschen, die Gesprächsbedarf haben, die Lust haben auf Begegnung, auf soziale Kontakte. Wir sind der Träger ist die St. Augustinus Behindertenhilfe und wir haben hier in Bergheim anschließend an das Augustinus-Café im hinteren Gebäudeteil ein großes Netzwerk, wo wir täglich auch tagesstrukturierende Dienste anbieten, das heißt für Menschen mit Beeinträchtigung da sind.
4: Welche Rolle spielt das Café denn so als Treffpunkt für Bürgerinnen und Bürger in Bergheim?
3: Inzwischen ist es so, dass wir viele Stammgäste haben, die gerne hierher kommen, weil sie hier Gespräche haben können, weil sie hier das Miteinander mit den Menschen mit Beeinträchtigung, glaube ich, echt lieben.
4: Beeinflusst das Ihr Angebot und auch die Preise? In welcher Form stellt sich hier so eine Speisekarte zusammen?
3: Also wir versuchen schon für sozial schwächere Menschen hier in Bergheim auch frische, gesunde und vor allen Dingen vegetarisches, leckeres Essen anzubieten.
4: Da komme ich gleich nochmal genau zu. Also kann hier jeder reinkommen?
3: Ja, hier kann und soll jeder reinkommen. Wir sind offen für jeden Besucher von Bergheim. Zum Frühjahr werden wir jetzt wieder unsere Terrasse vor dem Café eröffnen. Wir sind inzwischen auch durch eine Rampe erreichbar, sodass wir barrierefrei sind. Und wir bieten für jeden irgendwas Leckeres zu essen.
4: Wie kommt so eine Speisekarte zustande? Bestimmt das nur der Koch oder dürfen auch die Leute, die hier essen kommen, mitbestimmen?
3: Wir sind ja eine Behindertenhilfe und unser Ziel ist es, den Menschen mit Beeinträchtigung die Möglichkeit zu bieten, sich eine sinnhafte Beschäftigung zu suchen. Und somit sind überall hier auch Menschen mit Beeinträchtigung in das ganze Café involviert. Das heißt, wir besprechen mit denen, was die gerne essen möchten. Die dürfen in der Küche mithelfen, im Service, im Café. Im Prinzip macht das nicht nur unser Koch, sondern wir alle gemeinsam.

0: halten Sie denn die Preise, die Sie hier haben, trotz der steigenden Kosten für Personal, Energie, Lebensmittel und so weiter?
1: Wir haben das große Glück, dass wir nicht von dem Kaffee leben müssen. Wir sind ein gemeinnütziger Verein und wir tragen uns quasi über die Begleitung der Menschen mit Beeinträchtigung. Das, was wir im Kaffee anbieten, das bieten wir zu einem sehr, sehr günstigen, kostengünstigen Preis an. Wir sind immer frisch. Wir kochen jeden Tag. Wir haben immer die Möglichkeit, aus drei Gerichten sich was auszuwählen.
0: Können Sie mal ein Beispiel nennen?
1: Also freitags, und das ist der Hit, gibt es immer seit einer geraumen Zeit Bratkartoffeln mit Spiegelei und einem frischen Salat. Wir haben ganz häufig, ich glaube, das ist auch inzwischen ein Klassiker geworden, Semmelknödel mit einer ganz, ganz leckeren Champignon-Gram-Soße und einem leckeren Salat. Wir haben immer eine Suppe, wir haben immer was Frisches.
0: Ich habe jetzt noch kein fleischiges Wort gehört.
1: Das ist richtig. Wir sind rein vegetarisch, wir haben auch kein Alkohol im Angebot. Das hat so ein bisschen den Grund, dass wir etwas anders sein wollen. Wir wollen gesunde Küche anbieten und Fleisch würde zudem wirklich das Kostenangebot sprengen.
0: Kaufen Sie denn Ihre Produkte aus der Region oder in Bioqualität oder kommen Sie da bei den Preisen an die Grenze?
1: Wir versuchen Bioqualität zu kaufen, da wo es möglich ist, um aber wirklich so kostengünstig das Essen anbieten zu können, schaffen wir das nicht immer. Wir nutzen hier den Markt, der in Bergheim immer ist. Wir haben gegenüber einen Gemüsehändler, bei dem wir frisch einkaufen. Und ansonsten versuchen wir regional und saisonal zu kochen.
0: Jetzt noch ein Wort zu den Öffnungszeiten. Wie sieht das aus?
1: Ja, wir sind morgens ab 10 Uhr da, haben dann ein Frühstücksangebot und ab 11:30 gibt es bei uns einen Mittagstisch. Den kann man quasi bis nachmittags bestellen. Nachmittags haben wir dann aber auch noch Kuchen, Waffeln, immer alles frisch.
0: Ich habe schon genossen, der Kuchen ist absolute Spitze.
1: Ja, wird immer frisch hergestellt. Im Sommer jetzt auch wieder mit Eissplittertorte, die ja von unseren Klienten mit unserem Koch zusammen hergestellt wird. Wirklich eine Spezialität.
0: Abends, wie lange oder nachmittags, wie lange geöffnet?
1: Wir sind bis 17 Uhr hier vor Ort.
0: Ist eigentlich schade, ne? Denn ab 17 Uhr beginnt unsere Essenszeit, da könnten wir dann auch kommen.
1: Das ist richtig, da wir aber ja eine Behindertenhilfe sind und unsere Klienten mithelfen, den Service und den Thekenbereich zu bestücken, ist deren Arbeitszeit halt dann auch einfach nur begrenzt.
0: Gibt es etwas, was Sie sich von den Bergheimern selber mehr wünschen? Also mehr Bekanntheit oder mehr Zuspruch oder mehr Zulauf oder so etwas?
1: Ich denke, dass jetzt zum Sommer hin, wenn wir unsere Türen wieder öffnen und auf die Terrasse rausgehen, dass dann wirklich wieder viel Action auf der Terrasse stattfindet. Wir haben auch Nachmittagsangebote. Da wäre es wirklich schön, wenn die Bergheimer sich da mal trauen würden, dran teilzunehmen. Wir haben vom Kochangebot über Malaktionen, über Spieleangebote bis hin zum Freitagstanz alles im Angebot. Und ja, traut euch, also kommt vorbei.
0: Abschließende Frage, gibt es eigentlich Berührungsängste zwischen, ich sag mal, Normalbürger und der Behindertenhilfe als solches?
1: Ja, die gibt es sicherlich. Und Menschen, die eine Beeinträchtigung haben, werden immer noch angeguckt und es gibt sicherlich die Schwierigkeit, dass man vielleicht auch sprachliche Barrieren hat, Angst davor hat, die falsche Frage zu stellen. Und da würde ich alle ermutigen wollen, kommt einfach rein und lebt mit uns das Leben. Ich würde mir wünschen, dass es normal wird, dass Menschen mit Beeinträchtigung einfach in die Gesellschaft, also mitleben, dabei sind und dazugehören.
0: Aber das ist eben so ein großes Problem, das auch ich habe, weil ich zu wenig Kontakt zu Menschen mit Behinderung oder mit Beeinträchtigung habe und nie genau weiß, wie ich mich verhalten soll.
1: Ja, hier im Augustinus-Café in Bergheim könnt ihr das auf jeden Fall jeden Tag erleben, von 9 bis abends um 17 Uhr.
0: Vielen Dank.
1: Gerne.
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0: Julia, Urlaub schon gebucht?
1: Nö, aber ich überlege, ob ich mal ein paar Tage mit meiner Oma irgendwie ans Meer fahre oder so.
0: Ist die denn noch so richtig fit?
1: Naja, fit sieht anders aus.
0: Dann hat unser Kollege Michael Käfer vielleicht einen guten Tipp für euch. Michael hat Parkinson und sucht daher Hotels für seinen Urlaub, die mit erkrankten Menschen gelernt haben, umzugehen. Bei seinem letzten Urlaub auf Teneriffa hat das sehr gut geklappt. So gut, dass er davon erzählen möchte.
2: Ein Speisesaal in einem Hotel in Los Cristianos auf der Kanareninsel Teneriffa. Auf den ersten Blick ist nichts Besonderes zu sehen. Es ist Frühstückszeit. Menschen in luftiger Bekleidung stehen in kleinen Reihen am Buffet und bedienen sich an den ausgelegten Speisen und Getränken. Bei genauem Hinsehen fällt auf, dass ein sehr großer Teil der Hotelgäste unter einer körperlichen Behinderung leidet. Die Einschränkungen sind oft so stark, dass die vermeintlich gesunden Begleiter aktiv mithelfen, um ihnen Hindernisse aus dem Weg zu räumen. Ich begegne Birgit und Dirk, die ja schon oft zu Gast waren.
3: Ja, also wir sind jetzt schon das 12. Mal hier.
4: Oh.
3: Ja. Und das erste Mal in 2014. Und da haben wir den Fehler gemacht, eigentlich den Fehler, dass wir gleich 4 Wochen gebucht haben. Das hätte auch schief gehen können bei einem völlig unbekannten Hotel. Aber, also nach so ein paar Tagen Eingewöhnung, waren wir total überzeugt hier von dem Konzept. Und ja, und jetzt kommen wir nur wieder her.
4: Ja. Ja. Was ist der Vorteil an diesem Konzept gegenüber anderen Anbietern?
3: Ja, also es ist halt ein Hotel speziell für behinderte Menschen, körpereingeschränkt oder auch geistig behindert. Und das findet man so überhaupt nicht mehr. Also ist mir zumindest nicht bekannt. Also wir haben dann gedacht, als wir kamen, naja, es wird so 3, 4, 5 Behinderte geben und uns und ja. Dann war es uns eigentlich erst, also hat es uns erschlagen so ein bisschen, dass ausschließlich Behinderte mit ihren Pflegepersonen da sind. Oder halt Behinderte, die noch gut alleine zurechtkommen auch.
4: Ja.
3: Und man hat viel Unterstützung hier rund um das Haus. Das ganze Haus ist barrierefrei. Und ja.
2: Deutsche Gäste sind im Maisol mehrheitlich vertreten. Das Hotelpersonal ist überwiegend deutschsprachig. Ich begegne aber auch Engländern, Franzosen, Niederländern und erstaunlich vielen Schweden. Ab und zu höre ich aber auch im Vorbeigehen Menschen, die sich in einer slawischen Sprache verständigen. Am Hotelpool bin ich mit Amrei verabredet. Sie ist, wie die meisten hier, eine Dauergästin und mehrere Wochen im Jahr vor Ort. Mit Rollstuhl und Zuggerät ist sie fast jeden Tag auf der Insel unterwegs, um Land und Leute zu entdecken. Sie schätzt das Hotel und seine Gäste.
5: Es ist das Gefühl, mit der Behinderung nicht allein zu sein. Das Gefühl, man kann ins Schwimmbad gehen und wird angeguckt, wie es in jedem anderen normalen Schwimmbad auch ist, aber man weiß, es gibt andere auch und die haben auch ihre Behinderung. Es hat ein bisschen was Entspannendes für einen, zu wissen, dass man nicht alleine mit so einer blöden Einschränkung rumfährt.
4: Mhm. So eine Art von Solidarität?
5: Ja, Solidarität, vielleicht auch Mitgefühl. Und es spornt mich auch an, wenn ich andere sehe, die nicht so mobil sind. Das gibt mir einen gewissen Kick, erst recht weiterzumachen, weil ich das dann auch nicht so werden möchte. Und weil ich auch sehe, dass andere mit meiner gleichen Erkrankung, die nichts tun, anders enden. Wie schnell das geht, ja.
2: Der Deutsche Hans-Joachim Fischer gründete aus eigener Betroffenheit das Maisol im Jahr 1990. Fischers erste Frau litt an MS, Multiple Sklerose. Sie empfand das Klima auf den Kanarischen Inseln bei Urlaubsaufenthalten stets als eine Wohltat. Noch heute wird das Hotel von Familie Fischer betrieben, wobei nach und nach mehr Verantwortung an die beiden Kinder von Hans-Joachim Fischer übertragen wurde. Im Laufe der Zeit wurde das Hotel immer wieder durch Neu- und Anbauten erweitert. Mittlerweile ist eine Orientierung ohne einen Hotelplan für Neuankömmlinge kaum noch möglich. Die Räume verteilen sich auf 4 Häuser, die eine jeweils unterschiedliche Anzahl von Stockwerken aufweisen. Die vielen Aufzüge und Rampen sorgen aber dafür, dass alle Zimmer barrierefrei zu erreichen sind. Ich spreche mit Sieglinde und Winfried. Das 80-jährige Rentner-Ehepaar aus Mecklenburg-Vorpommern stellt für mich die klassischen Hotelbesucher im Maisol dar. Mehrere Wochen im Frühjahr zieht es sie hierher.
6: Wir waren aber auch schon in anderen Einrichtungen.
4: Ja, und was ist das Besondere hier?
6: Naja, dass das alles ein bisschen vorbereitet, dass er vorbereitet wird.
7: Alles barrierefrei.
6: Das ist den Behinderten angepasst, barrierefrei. Mhm. Du hast hier das Schwimmbad, das Warme, das mögen ja viele.
4: Ja, das gibt es in Deutschland so nicht. Habt ihr das dann nicht vorgefunden bisher?
6: Doch, in Deutschland, es gibt doch, in Rheinsberg ist auch so ein Hotel.
4: Ja.
6: Wo noch, weiß ich jetzt nicht, aber in Rheinsberg, das ist auch so ähnlich aufgebaut. Auch
4: ah, ja.
6: Mehr für Behinderte, ne? Und ich brauche Wärme, also ich mag keine Kälte. Also das ist für mich... Oh.
2: Sieglinde ist auf den Rollstuhl angewiesen. Sie hat einen elektrischen, aber die Batterie darf nicht mehr mit in den Flieger. Ein Problem, bei dem auch ein Flugkapitän nicht mehr weiterhelfen kann.
6: Letztes Mal hat er die sogar mit ins Cockpit genommen, damit er die gute Aufsicht hatte.
4: Ja.
6: Und deswegen hat er gesagt, nichts mehr, ohne Batterie gerne, aber mit Batterie nicht. Aber das nützt mir ja nichts. Ne? So, und hier muss ich ja mir extra einen Rollstuhl leihen und wieder Geld bezahlen dafür. Ich meine, gut, dass es sowas gibt, aber ich bräuchte es ja nicht. Das ist ein bisschen blöd.
2: Im Sanitätshaus nebenan hat sie sich für ihren Aufenthalt auf Teneriffa einen elektrischen Rollstuhl dazu gebucht. Auch das geht. Abendstimmung im Maisol. Die Sonne ist soeben bei La Gomera ans Meer getaucht. Die Farbe des Himmels wandelt sich von pink zu lila. Eine kühle Brise weht über dem Pool. Das Thermometer zeigt 18 Grad Celsius an. Der Bademeister hat schon lange Feierabend. Die Sporthalle und das Fitnesscenter sind jetzt geschlossen. Die Abendbrotzeit, die er großzügig von 18.30 Uhr bis 21.30 Uhr andauert, ist fast vorüber. Die Zauberkünstlerin, die das Publikum während der Einnahme der Mahlzeit unterhalten hat, packt gerade ihre Sachen wieder ein. Birgit, Dirk, Amrei, Sieglinde und Winfried haben sich schon verabschiedet und sind auf ihre Hotelzimmer verschwunden. Und ich sitze am Pool in der Nähe des Schachfeldes und genieße einen alkoholfreien Cocktail. Wahrscheinlich werde auch ich hier zum Wiederholungsbucher.
0: Wie schnell die Stunde wieder rum ist.
1: Schön war's.
0: Ja, wir sagen Tschüss und bis zum nächsten Mal.
1: Kommen Sie gut in die neue Woche.
0: Und alles zum Nachhören auf welle-rhein-erft.de.
1: Am Mikrofon
0: Martina Bernhardt
1: und Julia Schmidt. Tschüss.

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2: Ich bin Babette Büchner. Die 30-Grad-Marke ist an diesem Pfingstwochenende mehrfach geknackt worden. Erstmals in diesem Jahr. Zu den Spitzenreitern gehörte laut Deutschem Wetterdienst Heidelberg und der Frankfurter Flughafen.
3: Es ist noch Luft nach oben. In den kommenden Tagen sind am Oberrhein auch Werte von weit jenseits der 30 Grad möglich, heißt es vom Deutschen Wetterdienst. Und die Frühsommerhitze macht nicht nur uns in Deutschland aktuell schwer zu schaffen. Auch Großbritannien stöhnt unter der Hitzewelle. Cremt euch ein, mahnt dort der Wetterdienst. Dagegen ist bei den French Open Pariser Chic in diesem Jahr wohl out. Abkühlungen liefern dort Eisbeutel auf dem Kopf der Tennisprofis. Bei den Besuchern stehen die Wassersprinkler hoch im Kurs. Tanja Wagner, Nachrichtenredaktion.
2: Gestern hatte US-Präsident Donald Trump einen Durchbruch in den Verhandlungen über ein Ende des Iran-Kriegs angekündigt. Nach nur einer Nacht dämpft er aber nun schon wieder die aufkommende Hoffnung. Er habe seine Vertreter angewiesen, nichts zu überstürzen, schrieb Trump jetzt auf seiner Plattform Truth Social. Es dürfe keine Fehler geben. Viele Menschen zweifeln an der Verteidigungsfähigkeit Deutschlands. Das zeigt eine INSA-Umfrage für die Bild am Sonntag. Demnach glauben nur 17% der Befragten, dass die Bundeswehr Deutschland bei einem Angriff ausreichend verteidigen könnte.
4: Über 70% der Befragten sind der Auffassung, die Bundeswehr ist eher nicht oder gar nicht in der Lage, Deutschland ausreichend zu verteidigen, wenn es zu einem Angriff käme. Und das muss nicht zwingend ein militärischer Angriff sein. Wie die INSA-Umfrage für die Bild am Sonntag auch zeigt, beunruhigt die meisten eher ein möglicher Cyberangriff als ein Angriff Russlands. Cyberattacken, Sabotageakte oder gezielte Desinformationen. Davor haben der Umfrage zufolge viele Menschen hierzulande Angst. Aus Berlin, Tine Klimach.
2: Rund 770.000 Menschen sind heute nach Angaben der Organisatoren zum Umzug des Karnevals der Kulturen in Berlin gekommen. Bei schönstem Wetter zieht die Parade noch bis zum späten Abend durch Friedrichshain. Mehr als 60 Gruppen zeigen Tanz, Musik und Kostüme aus aller Welt. Nach Angaben der Polizei gab es bisher keine Zwischenfälle. Der Karneval der Kulturen feiert in diesem Jahr sein 30-jähriges Bestehen.
0: Das Wetter an Rhein und Erft.
5: Viel Sonne hatten wir heute, viel Sonne bekommen wir morgen, viel Sonne bekommen wir übermorgen, viel Sonne bekommen wir überübermorgen. Ihr merkt schon, ne? Also es geht die ganze Zeit so weiter bei ähnlichen Temperaturen. Am Dienstag sogar bei bis zu 32 Grad. Mittwochs gehen die was runter, da sind wir dann plötzlich nur noch bei so 23 Grad, warum auch immer. Aber auf jeden Fall bleibt es sonnig.
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5: Mit einer Gefahrenstelle auf der A44 Düsseldorf in Richtung Essen zwischen Heiligenhaus und Hetterscheid. Vorsicht, ein brennendes Fahrzeug, da ist aktuell gesperrt. Ansonsten aber keine Staus, die uns angezeigt werden. Kommt gut durch.
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5: Da gehen wir gemeinsam entspannt durch diesen Sonntagabend. Das ist Alex Warren mit Ordinary. Macht euch einen schönen Tag.

0: Je länger wir beim Eurovision Song Contest letzter werden oder, keine Ahnung, nur so 3 Punkte oder sowas kriegen, desto länger bleibt er eine absolute Legende 2018 für uns. Den 3. Platz ergattert Michael Schulte und er hat jetzt wieder einen neuen Song für uns. Lovesick heißt der Song und was genau das bedeutet, das hat er uns mal selbst erklärt.
1: Mein neuer Song Lovesick handelt, wie man unschwer auch im Songtitel erkennen kann, von der Liebe und wie wunderschön das sein kann, verliebt zu sein. Wie das aber auch manchmal so ein bisschen komisch sein kann, fast so ein bisschen, dass man sich krank fühlt und fragt, was hier eigentlich gerade los mit mir. Ich komme gar nicht mehr klar darauf, was eigentlich gerade in meinem Körper, in meinem Herz, in meinem Kopf passiert. Ein Song, glaube ich, der sehr, sehr gut in den Sommer passt, der sehr hoffnungsvoll, euphorisch ist und einfach Spaß macht jetzt hier auf das hoffentlich gute Wetter, was jetzt hier uns bevorsteht in diesem Sommer.
0: Ja, geil. Sommerliche Musik, die gute Laune macht. Damit auch Bock drauf, hören wir da rein. Das ist Michael Schulte mit Lovesick für euch.
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0: Das Wetter an Rhein und Erft.
1: Das ist ja wirklich ungeheuerlich. Also, dass die sich noch hier hintrauen, diese Wölkchen ab und zu am Himmel, das ist ja wirklich also einfach nur dreist, würde ich sagen. Gut, dass die nächsten Tage wegbleiben. Morgen bis zu 16 Sonnenstunden, übermorgen bis zu 16 Sonnenstunden, Mittwoch bis zu 15 Sonnenstunden. Die Temperaturen, die steigen noch, zumindest bis Dienstag, da kommen wir an die 32, 33 Grad sogar ran. Am Mittwoch fallen die Temperaturen dann wieder ordentlich ab, dann plötzlich 10 Grad kälter, also so um die 23 Grad.
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1: Weiterhin mit der Meldung von der 44 Düsseldorf Richtung Essen zwischen Heiligenhaus und Hetterscheid. Vorsicht, da brennt ein Fahrzeug. Die Autobahn ist da in dem Bereich auch aktuell gesperrt.
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1: Ich bin Niklas Lönebach, wünsche euch einen richtig schönen Sonntagabend hier mit uns.

0: Tainted Love und gleich neue Musik für euch. Aber erstmal kümmern wir uns darum, wie es richtig, richtig geil wird, wenn wir grillen. Ja, vielleicht habt ihr ja schon eingeladen nächste Woche oder so. Das Wetter ja bleibt ja unfassbar geil. Oder vielleicht habt ihr jetzt am Wochenende gemerkt, vielleicht muss ich da mein Grillgame doch noch ein bisschen besser ausbauen. Und deshalb haben wir mit Camilo Tomanek aus Leverkusen gesprochen. Er hat mehrfach die deutsche Meisterschaft im Grillen gewonnen. Ja, es gibt eine deutsche Meisterschaft im Grillen. Interessant. Und er wurde sogar schon mal Grill-Weltmeister. Geiler Titel auf jeden Fall. Wenn er nicht weiß, wie wir geil grillen können, dann kann es keiner auf dieser Welt. Die besten Erfolge hat er übrigens mit klassischer Kohle. Ja, er sagt, es ist eine geile Art, so zu grillen. Sein Tipp, verteilt die Kohle so, dass ihr auf dem Grill auch ein bisschen weniger heiße Stellen habt. Und auch beim Anzünden, da kann man einiges falsch machen.
1: Wenn ihr mit Kohle grillt, würde ich auf alle Fälle auf flüssige Grillanzünder wie Spiritus oder so etwas verzichten. Das ist hochgefährlich, macht das bloß nicht. Und wenn ihr Kohle zünden wollt, besorgt euch so Holzwolleanzünder oder Anzündkamin. Den kann man wunderbar starten. Kohle ist durchgeglüht und kann dann direkt loslegen.
0: Ja, und natürlich dann erst das Fleisch drauflegen, wenn es glüht und vor allem auch, wenn es nicht mehr qualmt und die Kohle nicht schwarz ist, sondern wirklich, wenn es komplett glüht. Dann könnt ihr auf jeden Fall wieder alles auf den Grill raufhauen, vielleicht ja auch Cajun Cheese Volcano. Das ist Rindfleisch, aus dem Käse ausläuft. Total geil, das Rezept hat uns Camilo dagelassen. Das könnt ihr bei uns online finden auf der Homepage. Probiert's mal aus.
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1: Ich bin David Büchner. Nach einem der schwersten russischen Angriffe mit Raketen und Drohnen in der vergangenen Nacht hat die Ukraine eine Dringlichkeitssitzung im UN-Sicherheitsrat beantragt. Der ukrainische Präsident Selenskyj teilte in den sozialen Netzwerken mit, es seien etwa 100 Menschen verletzt und mindestens 4 getötet worden.
2: In Kiew hat Präsident Selenskyj sich auf der Straße selbst ein Bild von den Zerstörungen gemacht. Schäden gab es nicht nur an Wohnhäusern, sondern auch an Museen, Kulturdenkmälern und anderen offiziellen Gebäuden. Hier in Moskau hingegen behauptete das Verteidigungsministerium, es seien Rüstungsbetriebe und Militäreinrichtungen angegriffen worden. Und es handle sich um eine Antwort auf die jüngsten Angriffe Kiews auf zivile Objekte hier in Russland. Aus Moskau, Ulf Mauder.
1: Die Konservativen der demokratischen Gesamtbewegung haben die Parlamentswahl in Zypern gewonnen. Nach Auszählung von 85% der Stimmen kommen sie auf rund 27%. Zweitstärkste Kraft wird die linke Akel-Partei mit 23,8%. Das teilte das Innenministerium mit. Das amtliche Endergebnis wird morgen erwartet. Der Frühsommer hat am Pfingstwochenende richtig aufgedreht. Die 30-Grad-Marke wurde mehrfach geknackt. Zum ersten Mal in diesem Jahr.
3: Es ist noch Luft nach oben. In den kommenden Tagen sind am Oberrhein auch Werte von weit jenseits der 30 Grad möglich, heißt es vom Deutschen Wetterdienst. Und die Frühsommerhitze macht nicht nur uns in Deutschland aktuell schwer zu schaffen, auch Großbritannien stöhnt unter der Hitzewelle. Cremt euch ein, mahnt dort der Wetterdienst. Dagegen ist bei den French Open Pariser Chic in diesem Jahr wohl out. Abkühlungen liefern dort Eisbeutel auf dem Kopf der Tennisprofis. Bei den Besuchern stehen die Wassersprinkler hoch im Kurs. Tanja Wagner, Nachrichtenredaktion.
1: China hat 3 neue Raumfahrer auf den Weg zu seiner Raumstation Tiangong gebracht. Die Crew soll dort die derzeitige Besatzung ablösen. Erstmals soll zudem ein chinesischer Raumfahrer rund ein Jahr im All auf der Station bleiben. Welches Mitglied der neuen Crew dafür ausgewählt wird, soll erst im Verlauf der Mission im Orbit entschieden werden. China will mit dem längeren Aufenthalt unter anderem untersuchen, wie sich Langzeitmissionen auf den menschlichen Körper auswirken.
0: Das Wetter an Rhein und Erft.
4: Sonne satt, auch die nächsten Tage noch bleibt es genauso mit kaum einer Wolke am Himmel. Noch weniger als heute sogar und dann viel Sonnenschein bis zu 16 Sonnenstunden. Echt der Wahnsinn. Am Dienstag bis zu 32 Grad, am Mittwoch gehen die Temperaturen ein bisschen runter.
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4: Wegen eines brennenden Fahrzeugs ist die A44 Düsseldorf Richtung Essen zwischen Heiligenhaus und Hetterscheid aktuell gesperrt. Vorsicht da auf jeden Fall. Die 61 Koblenz-München-Gladbach zwischen Kreuz-Meckenheim und Rheinbach. Bitte in beide Richtungen vorsichtig fahren. Personen werfen Steine auf die Fahrbahn. Und ein Stau noch auf der A4 Köln Richtung Aachen zwischen Elsdorf und Merzenich steht ihr gerade eine halbe Stunde länger.
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4: Wir gehen ganz entspannt und cool durch den Sonntagabend, so wie Coolio Gangsters Paradise für euch. Ich bin Niklas Lünebach, macht euch einen schönen Abend.

0: Also was wir jetzt bei den Temperaturen hier im Sommer machen, ist ja wohl klar. Raus im Park, mit Freunden grillen und so weiter und so fort. 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
3: Der Ralf, das ist mein Mann und der trinkt. Sag ich immer, ne? 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Ja, der... Ja, der trinkt... Nein, der... Sag mal so, der trinkt gerne mal. Der ist... Wenn der auf eine Feier geht, sag ich mal, ist der noch nie durstig nach Hause gekommen. Ja. Der geht auch jeden Abend, geht der in die Nachbarschaft, geht der zu Günther. Ja, Günther ist, wie soll ich sagen, Günther ist, der arbeitet in der Brauerei. Und der kriegt immer so Bier für umsonst. Und Deputat kriegt er nach Hause von seiner Firma immer so Bier. Und da geht der Ralf jeden Abend eben hin, wie sagt er immer, helfen. Da geht. Ja. Letztens sag ich auch zu Günther, ich sag, kriegst du immer noch das Bier? Ja. Ich sag, immer noch so viel? Ja. Ich sag, jeden immer, ja. Ich sag, immer noch umsonst? Ja. Ich sag, wie viel kriegst du eigentlich? Sind da 10 Kisten? Ich sag, du kriegst keine 10 Kisten Bier im Monat. Sagt er, doch. Ich sag, was machst du mit den restlichen Kisten? Sagt er, die hole ich ganz normal im Getränkemarkt.
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0: Das Wetter an Rhein und Erft.
1: Wir genießen noch die letzten Sonnenstrahlen, müssen aber auch nicht allzu lange auf die nächsten warten. Die kommen direkt morgen wieder raus, das Ganze bei ähnlichen Temperaturen. Und das bleibt die nächsten Tage so. Die Temperaturen gehen eher noch nach oben, am Dienstag bis zu 32 Grad.
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1: Die A44 ist aktuell gesperrt, und zwar Düsseldorf Richtung Essen zwischen Heiligenhaus und Hetterscheid. Da brennt ein Auto, ansonsten alles frei. Gute Fahrt.

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0: So, vielleicht kommt ihr gerade wieder zurück vom See oder vom Grillen mit Freunden oder ein Kindergeburtstag, die Oma hatte Geburtstag, der Onkel, Tante, Cousine fünften Grades, keine Ahnung. Ja, also jetzt wieder zu Hause auf die Couch geschmissen und dann vielleicht noch einen Film, bevor wir ins Bett gehen. Weil wir können ja heute auch ein bisschen länger machen, vielleicht sogar bis halb zwölf oder so, wer weiß, ja, weil morgen ist ja auch wieder Feiertag. Aber was gucken wir? Ja, bevor ihr euch jetzt hier wieder durch alle Streaming-Anbieter durchklickt, ich habe da einen Vorschlag für euch. Eine neue Komödie auf Netflix, Ladies First, beziehungsweise da spielt auch mit Sacha Baron Cohen. Kennt ihr als Borat aus den Borat-Filmen? Und ob sich das lohnt, das weiß unser Filmchecker Jörg Albrecht.
1: Damien hatte einfach alles. Geld, Sex, Macht.
2: Na, da höre ich doch schon ein Aber.
1: Aber er war auch... ein Arschloch.
2: Ja, für diesen Damien, der auf dem besten Weg ist, CEO, also Boss einer Werbeagentur zu werden, sind Frauen Wegwerfartikel. Für Sex gut genug, für den Job nur ein notwendiges Übel. Beispiel Alex. Dass er sie zur Kreativdirektorin macht, hat nur einen Grund. Ohne Frau auf diesem Posten wäre ein wichtiger Kunde abgesprungen.
3: Ich habe das Gefühl, dass ich nur hier bin, damit sie gut dastehen.
4: Aber das war Ihnen doch sicherlich schon vorher bewusst.
3: Nein, war es nicht. Und
4: haben Sie Ihre Tage?
3: Was? Wie war das?
2: Dieses frauenfeindliche Gelaber will sich Alex nicht länger bieten lassen.
3: Ich kündige.
5: Sie sind gefeuert.
2: Noch bevor Damien das Wort gefeuert aussprechen kann, liegt er auch schon auf dem Bürgersteig. Damien ist mit seinem Kopf gegen eine Straßenlaterne geknallt. Mit unabsehbaren Folgen. Denn als er wieder zu sich kommt, ist die Welt um ihn herum eine andere.
3: Einer spaziert einfach in Alex' Büro.
6: Überaus komisch. Ich nehme an, Sie haben schon gehört, dass Alex gekündigt hat.
3: Damien, was tun Sie in meinem Büro?
2: Nicht nur, dass Alex jetzt Damien Job hat in dieser anderen Realität. Die Frauen haben das Ruder übernommen. Überall. Sie machen die Jobs, die vorher den Männern vorbehalten waren. Das ist auch schon in der Welt von Barbie so gewesen. Vor 20, 30 Jahren wäre so eine Geschichte vom alten, weißen, heterosexuellen Mann, der die Zeichen der Zeit nicht erkannt hat, natürlich noch witziger und sarkastischer gewesen. Aber auch 2026 funktioniert das noch erstaunlich gut, was auch aufs Konto von Sacha Baron Cohen als Damien und Rosamund Pike als Alex geht. Die zwei hatten Spaß und den haben wir auch.
3: Können Sie einen Reifen wechseln?
4: Nein, ich bin ein Mann.

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1: Ich bin Uli Reitinger. Nach einem Bericht der Welt am Sonntag steuert Deutschland auf einen Einbürgerungsrekord zu. Der innenpolitische Sprecher der Unionsfraktion, Alexander Trom, fordert daher, die Einbürgerungsfrist wieder auf 8 Jahre zu verlängern.
2: Der CDU-Politiker möchte auch die doppelte Staatsbürgerschaft beschränken. Die SPD wird da jedoch kaum mitgehen. Bei den Koalitionsverhandlungen konnte die Union die höheren Einbürgerungshürden zumindest nicht durchsetzen, verriet Trom der Welt. Aus der Opposition kommt auch direkt Empörung. Die linken Migrationspolitikerin Clara Bünger bezeichnete die Vorschläge als Schlag ins Gesicht all jener, die seit Jahren hart arbeiten und längst Teil dieser Gesellschaft sind. Aus Berlin, Babette Büchner.
1: Nach dem russischen Großangriff mit Raketen und Drohnen in der vergangenen Nacht hat die Ukraine eine Dringlichkeitssitzung im UN-Sicherheitsrat beantragt. Der ukrainische Präsident Zelensky teilte in den sozialen Netzwerken mit, es seien etwa 100 Menschen verletzt und mindestens 4 getötet worden. Bei den Angriffen wurden laut Behörden auch Regierungsgebäude beschädigt. Russland bestätigte den Einsatz seiner wegen ihrer Zerstörungskraft gefürchteten Oreschnik-Rakete. Deutschland genießt das heiße Pfingstwochenende. Es ist voll an den Badestellen und in Frei- und Schwimmbädern. Aber das führt unweigerlich auch zu Badeunfällen. Dabei sind in diesen Tagen mehrere Menschen ums Leben gekommen, darunter auch ein 11- und ein 14-jähriger Junge.
3: So mancher Bademeister dürfte die Tage mit einem mulmigen Gefühl am Beckenrand sitzen. Denn noch immer gibt es laut DLRG viel zu viele Nichtschwimmer im Land. In etlichen Schwimm- und Freibädern gilt mittlerweile die Regel, ohne Bronzeabzeichen geht's ohne erwachsene Begleitung auch nicht hinein. Große Gefahren lauern auch an unbeaufsichtigten Badestellen. Die DLRG mahnt deshalb erneut, an unbekannten Gewässern möglichst vorsichtig zu sein. Auch sollte man sich bei Hitze vorher abkühlen und auf Alkohol verzichten. Tanja Wagner, Nachrichtenredaktion.
1: Zum Fußball. Nach der Protestaktion der Fans beim Pokalfinale drohen dem FC Bayern und dem VfB Stuttgart Strafen in 6-stelliger Höhe. Der DFB bestätigte, dass sich der Kontrollausschuss des Verbandes mit der extremen Pyroshow beider Fanlager beschäftigen wird. Die Anhänger hatten während der Partie ihren Unmut über den Deutschen Fußballbund zum Ausdruck gebracht und anschließend Pyrotechnik gezündet. Das Spiel musste unterbrochen werden.
0: Das Wetter an Rhein und Erft.
4: Die Temperaturen gehen hoch, runter, hoch, runter, hoch, runter. Also heute hatten wir so 28 Grad in der Spitze. Die Temperaturen gehen in der Nacht runter auf so 10 Grad, dann wieder ganz plötzlich hoch auf die 30. Am Dienstag starten wir wieder bei um die 10, 11, 12 Grad. Es geht hoch bis auf 32 Grad. Also immer so ein Hoch und Runter, aber es bleibt auf jeden Fall schön warm, vor allem tagsüber, auch bei viel, viel Sonnenschein.
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4: Da ist alles frei, kommt gut durch und sicher an.
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4: Gleich noch mit Phil Collins, You Can't Hurry Love. Aber erstmal ein neuer Song von Bibi Rexha, New Religion. Ich bin Niklas Lünebach, wünsche euch einen schönen Sonntagabend.

0: Miley Cyrus mit End of the World. Und jetzt gibt's Neues von Ihmchen hier. Adam Lambert kennen wir zum Beispiel von Songs wie dem gerade What Do You Want From Me. Der hat ja beim amerikanischen DSDS mal mitgemacht, war eine Zeit lang sogar Nachfolger von Freddie Mercury bei Queen. Und jetzt im Juli bringt er sein neues Solo-Album raus. Hat den ganz einfachen Titel Adam. Crazy von Adam Lambert. Hat er sich lange einen Namen überlegt. Einen Vorgeschmack gibt es mit der aktuellen ersten Single Eat You Alive. Die Nummer geht richtig nach vorne, hat einen richtigen Future Beat, selbstbewusster Text. Adam Lambert singt darüber, dass seine Liebe einen nicht mehr loslässt. Und auch sonst zeigt er sich ganz stolz in dem Song. Das macht auf jeden Fall gespannt auf das ganze Album. Deswegen spielen wir ihn jetzt für euch.
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0: Das Wetter an Rhein und Erft.
1: Viel Sonne hatten wir heute, viel Sonne bekommen wir morgen, viel Sonne bekommen wir übermorgen, viel Sonne bekommen wir überübermorgen, ihr merkt schon, ne? Also es geht die ganze Zeit so weiter bei ähnlichen Temperaturen, am Dienstag sogar bei bis zu 32 Grad. Mittwochs gehen die was runter, da sind wir dann plötzlich nur noch bei so 23 Grad, warum auch immer, aber auf jeden Fall bleibt es sonnig.
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1: Eine Unfallstelle auf der A1 Blankenheim-Euskirchen zwischen Blankenheim und Rastplatz Engelgau. Da hat es einen Wildunfall gegeben. Bitte vorsichtig sein. Und auch auf der A40 am Ruhrschnellweg Dortmund Richtung Essen. Die Ausfahrt zur Raststätte Ruhrschnellweg Nord. Da besteht Gefahr durch eine Unfallstelle. Allen unterwegs eine gute Fahrt.
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0: Stellt euch mal vor, ihr kauft ein Lotto-Ticket und vergesst, dass ihr es gekauft habt, weil ihr euch so denkt, ja okay, ich gewinne halt eh niemals. Also brauche ich mir da auch jetzt keine große Hoffnung machen. Dann vergesst ihr es so ein paar Monate und dann kommt plötzlich ein Anruf und es heißt, ja, hallo, Sie haben ein Haus gewonnen, ein komplettes Landgut im Wert von fast 3 Millionen Euro. Ich warte auf den Anruf. Also ich würde nicht Nein sagen. Das ist jetzt Sven passiert. Er hat ein komplettes Landgut in Hahn gewonnen bei Düsseldorf. Und zu eng wird es auf jeden Fall nicht, da hat er uns erzählt.
1: Zu diesem Landgut gehört ein Gästehaus, ein Baumhaus, ein Fitnessstudio, eine Sauna, ein Bach und eine riesengroße Menge Wald auf 22.000 Quadratmeter Grundstück. Und für mich war wirklich Platz 1 ein Kamin drin zu haben. Und es ist nicht nur ein Kamin, es sind 2 oder 3 Kamine. Das war für mich wow.
0: Weiß er denn nicht nur, dass er einen kompletten Wald kriegt und einen Bach, er kriegt einfach noch ein Baumhaus obendrauf. What the fuck? Total geil. Kleines Problem. Sven und seine Familie lebt im falschen Bundesland. Die leben quasi einmal auf der anderen Seite in Brandenburg, 560 Kilometer entfernt. Er hat sich eben diesen Lottoschein gekauft und dachte sich, damit gewinne ich eh niemals. Und ja, jetzt hat er den Salat, weil das Anwesen ist auch irgendwie viel zu groß für die.
1: Das passt gar nicht, wie wir leben. Jetzt sind ein paar Nummern zu groß für uns. Wir sind ganz normale Arbeiter und versuchen hier und dort uns das zu ermöglichen, was man sich ermöglichen möchte. Und dass natürlich so ein Haus dann herauskommt, naja, das war natürlich das i-Tüppelchen auf der Sahnetorte, wie man so schön sagt.
0: Also ich möchte kurz mal festhalten, wenn du dein Leben so führst wie Sven, der sagt, ein Grundstück und ein komplettes Landgut im Wert von 3 Millionen Euro zu gewinnen, ist nur das i-Tüpfelchen auf meinem Lebenssahnetorte, wie auch immer, dann hast du auf jeden Fall alles richtig gemacht. Aber die Frage bleibt jetzt noch, tauschen die ihr Haus in Brandenburg gegen dieses Riesenlandgut jetzt, ja oder nein?
1: Na, wir können uns das vorstellen, da schon zu wohnen, aber das ist alles noch zu frisch. Ich weiß gerade ja mal seit einer Woche, dass man dieses Mails-Haus gewonnen hat und da muss man erstmal halt abwägen und gucken, wie was abläuft. Kann jetzt nicht von heute auf morgen hier die Segel streichen und dann ziehen wir da rüber. Dazu sind wir ja zu viel Familienmensch.
0: Ist auf jeden Fall eine Riesenentscheidung. Sven, einmal tief durchatmen und dann so oder so. Ich meine, das Mindeste, was du da rauskriegst, ist auf jeden Fall ein bisschen Kohle. Ich meine, so ein Baumhaus kriegst du bestimmt zwar nicht für.
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1: Ich bin Uli Reitinger. Bundeskanzler Merz hat die massiven russischen Angriffe auf die ukrainische Hauptstadt Kiew scharf verurteilt. Auf der Plattform X schrieb er von einer rücksichtslosen Eskalation. Deutschland stehe weiter fest an der Seite der Ukraine.
2: In Kiew hat Präsident Selenskyj sich auf der Straße selbst ein Bild von den Zerstörungen gemacht. Schäden gab es nicht nur an Wohnhäusern, sondern auch an Museen, Kulturdenkmälern und anderen offiziellen Gebäuden. Hier in Moskau hingegen behauptete das Verteidigungsministerium, es seien Rüstungsbetriebe und Militäreinrichtungen angegriffen worden. Und es handle sich um eine Antwort auf die jüngsten Angriffe Kiews auf zivile Objekte hier in Russland. Aus Moskau, Ulf Mauder.
1: Der Unionspolitiker Alexander Trom will nach dem sich abzeichnenden Einbürgerungsrekord in Deutschland mit Rechtsverschärfungen gegensteuern. Trom sagte der Welt, es wäre richtig, die Einbürgerungsfrist wieder auf 8 Jahre zu verlängern und die generelle Zulässigkeit der doppelten Staatsbürgerschaft abzuschaffen. Auch Hessens Innenminister Roman Poseck sieht beim Thema der Mehrstaatlichkeit Nachholbedarf. Die doppelte Staatsbürgerschaft erschwere die Integration, sagte Poseck der Zeitung. US-Präsident Trump hat sich nach den Schüssen in der unmittelbaren Nähe des Weißen Hauses bei seinen Sicherheitskräften für ihren Einsatz bedankt. Beamte des Secret Service hatten Schüsse eines mutmaßlichen Angreifers erwidert und diesen dabei tödlich verletzt.
3: Immer wieder fallen Schüsse in der Nähe von Trump. An einer Straßenkreuzung nicht weit vom Weißen Haus hatte ein Mann auf Secret Service Beamte geschossen, die daraufhin zurückfeuerten. Der 21-jährige Angreifer starb im Krankenhaus, ein Passant wurde verletzt. Ein Motiv ist noch unklar, aber Trump schrieb, der Angreifer habe eine gewalttätige Vergangenheit gehabt und sei vom Weißen Haus besessen gewesen. Nach den Schüssen war das ganze Gelände und Umfeld abgeriegelt worden. Trump verbringt das Feiertagswochenende hier in Washington. Aus den USA,
1: US-Präsident Trump hat Hoffnungen auf eine schnelle Einigung mit dem Iran gedämpft. Er habe seine Vertreter angewiesen, beim Deal nichts zu überstürzen, schrieb er auf der Plattform Truth Social. Es geht um ein Rahmenabkommen für ein Ende des Irankriegs. Gestern hatte Trump gesagt, dass dieses Rahmenabkommen weitgehend ausgehandelt sei. Jetzt schreibt Trump, dass die US-Blockade von iranischen Häfen vollständig in Kraft bleibe, bis eine Vereinbarung erzielt, bestätigt und unterzeichnet sei.
0: Das Wetter an Rhein und Erft.
4: Keine Sorge, die Sonne kommt wieder morgen und dann sogar 16 Stunden, also den ganzen Tag über Sonne. Den Dienstag 16 Stunden, den ganzen Tag über Sonne. Der Mittwoch 13 bis 14 Sonnenstunden. Damit geben wir uns auch noch zufrieden. Das Ganze dann bei Temperaturen ähnlich wie heute. Morgen wieder 30 Grad, am Dienstag bis zu 32 Grad. Mittwoch wird es dann was kühler tatsächlich.
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4: Vorsicht auf der A4, Kreuz Kerpen, die Überleitung zur A61 Richtung Mönchengladbach. Da besteht Gefahr durch eine Unfallstelle auf allen Fahrstreifen. Bitte denkt unbedingt an eine Rettungsgasse. Die Ausfahrt ist erstmal gesperrt auf unbestimmte Zeit. Kommt alle gut durch und sicher an.
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4: Ed Sheeran haben wir in der Playlist. Alex Warren mit seinem neuen Song Fever Dream. Den Anfang, den macht Roxette mit Joyride. Ich bin Niklas Lünebach. Schönen Sonntagabend. Hello.

0: Wir freuen uns natürlich alle über Pfingsten, ist ja klar, ne? Ein paar Tage mehr frei, dann ist das Wetter auch noch übel geil, schön erstmal draußen grillen gehen, mit Freunden treffen. Aber bleibt die Frage, was ist eigentlich genau Pfingsten?
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2: Ja, jetzt stehen wir wieder hier, wie in der Schule in Mathe, vorne an der Tafel und haben mal gar keine Ahnung. Ja, was ist eigentlich Pfingsten? Ja gut, letzte Woche war Christi Himmelfahrt und da wussten ja viele auch nicht, was da genau gefeiert wird. Ja genau, Vatertag, also mit Bollerwagen los, saufen, rumgrillen, marschieren. Für viele das reinste Himmelfahrtskommando. Oder Fronleichnam ist ja auch bald, das weiß ja auch nie einer. Klassisch ist das Mannschaftsfahrtwochenende für Fußballvereine oder Kegelclubs, da wird dann auch viel getorkelt. Das sieht nüchtern betrachtet aus wie The Walking Dead, nur in Happy. Auf Deutsch Fronleichnam. Ja, das kann man sich also herleiten. So, aber was ist jetzt Pfingsten? Kommt mir doch nicht so. Soll ich euch mal schwierige Fragen stellen? Weiß nicht, wie riecht's unter Wasser? Oder ist James Bond der schlechteste Spion der Welt, weil ihn die ganze Welt kennt? Oder werden kleine Menschen bei Regen später nass? Ja, jetzt wisst ihr auch nicht weiter. Also immer dran denken, wer weiß, der redet nicht. Und wer redet, ja, weiß ich jetzt auch nicht.
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0: Das Wetter an Rhein und Erft.
1: Sonne satt, auch die nächsten Tage noch bleibt es genauso mit kaum einer Wolke am Himmel. Noch weniger als heute sogar. Und dann viel Sonnenschein, bis zu 16 Sonnenstunden. Echt der Wahnsinn. Am Dienstag bis zu 32 Grad. Am Mittwoch gehen die Temperaturen ein bisschen runter.
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1: Vorsicht, es hat gekracht auf der 4 Kreuz Kerpen. Überleitung zur A61 in Richtung Mönchengladbach. Eine Unfallstelle auf allen Fahrstreifen. Bitte denkt unbedingt an eine Rettungsgasse. Die Ausfahrt ist auch erstmal auf unbestimmte Zeit gesperrt.
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1: Der nächste Song beinhaltet, glaube ich, eine geheime Nachricht. Ich habe sie noch nicht ganz entschlüsselt, vielleicht könnt ihr mir helfen. Das ist Kamrad mit Hug Yourself. Ich habe das Gefühl, er meint nicht das englische Wort für umarmen eigentlich, aber ich weiß es nicht.

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Also wenn Donald Trump eins macht, dann auf sich aufmerksam. Jetzt hat er ein Video gepostet auf seinem X-Kanal und auf Truth Social, seinem eigenen Kanal, also seiner eigenen Social-Media-Plattform, wo er Stephen Colbert, das ist ein Journalist aus den USA, also das ist AI-generiert, das Video, einfach in eine Mülltonne schmeißt und dann zu YMCA abtanzt. Es ist ein sehr wildes Video, wer immer das gedacht hat, das ist eine gute Idee, das posten wir, das laden wir hoch. Weiß ich nicht, vielleicht braucht er einen neuen PR-Berater. Aber naja gut, Journalisten in die Mülltonne schmeißen. Ich bin Niklas Lünebach und bevor Friedrich Merz jetzt hier voll auf der Matte steht und dasselbe mit mir macht, fahre ich lieber mal nach Hause. Ich wünsche euch noch einen richtig schönen Sonntag und dann gleich einen richtig schönen Start. In den Montag, ist ja auch sogar ein Feiertag. Geil.

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1: Ich bin Uli Reitinger. Bundeskanzler Merz hat die massiven russischen Angriffe auf die ukrainische Hauptstadt Kiew scharf verurteilt. Merz sprach auf der Plattform X von einer rücksichtslosen Eskalation. Deutschland stehe weiter fest an der Seite der Ukraine. Ähnlich äußerte sich auch Außenminister Wadefuhl. Russlands Raketenterror sei schockierend. Der Einsatz einer Oreschnik sei eine weitere Eskalation, so Wadefuhl. Russland hatte in der Nacht die wegen ihrer Zerstörungskraft besonders gefürchtete Oreschnik-Rakete eingesetzt. In Israel herrscht die Sorge vor einem schlechten Deal des US-Präsidenten Trump mit Teheran, was den Iran-Konflikt betrifft. Bei einem Telefongespräch mit Regierungschef Benjamin Netanyahu soll Trump Medienberichten zufolge beruhigende Töne aus Sicht Israels angeschlagen haben.
2: Die Verhandlungen über ein Rahmenabkommen mit dem Iran über ein Ende des Krieges stehen laut Trump kurz vor dem Abschluss. Nach Informationen des US-Nachrichtenportals Axios ist zunächst eine 60-tägige Verlängerung der Waffenruhe vorgesehen. In dieser Zeit wäre die Straße von Hormuz gebührenfrei befahrbar und der Iran müsste dort verlegte Minen wieder räumen. Im Gegenzug würden die USA ihre Blockade iranischer Häfen aufheben und Sanktionen lockern. Aus Tel Aviv, Sarah Lemmel.
1: Die 30-Grad-Marke ist an diesem Pfingstwochenende mehrfach geknackt worden, erstmals in diesem Jahr. Am wärmsten war es laut Deutschem Wetterdienst im baden-württembergischen Waghäusel-Kirlach und in Heidelberg. Aber auch der Frankfurter Flughafen gehörte zu den bundesweiten Spitzenreitern.
3: Es ist noch Luft nach oben. In den kommenden Tagen sind am Oberrhein auch Werte von weit jenseits der 30 Grad möglich, heißt es vom Deutschen Wetterdienst. Und die Frühsommerhitze macht nicht nur uns in Deutschland aktuell schwer zu schaffen, auch Großbritannien stöhnt unter der Hitzewelle. Tanja Wagner, Nachrichtenredaktion.
1: Ein Regionalzug mit über 300 Passagieren ist in Oberbayern liegen geblieben. Der Grund ist noch unklar. Der Zug wurde am Abend evakuiert. Er blieb kurz vor 19 Uhr auf Höhe Stammham im Landkreis Eichstätt stehen. Ein großes Aufgebot an Rettungskräften betreute die Passagiere. Diese wurden mit Bussen über die A9 weitergebracht. Dafür wurde ein Fahrstreifen der Autobahn in Fahrtrichtung Nürnberg gesperrt.
0: Das Wetter an Rhein und Erft.
4: Das ist eine entspannte Nacht, da kann man gerne mal mit offenem Fenster schlafen, um so ein bisschen die Hitze vom Tag rauszubekommen. Temperaturen so um 6 bis 9 Grad. Nachher wird es wieder richtig heiß bei uns. Heute bis zu 31 Grad, sehr viel Sonnenschein, kaum eine Wolke am Himmel, natürlich kein Regen. Und am Dienstag dann sogar 33 Grad.
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5: Zurzeit liegen uns keine Meldungen vor. Wir wünschen allen unterwegs gute Fahrt.
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4: Hallo, schöne Nacht, kurz nach Mitternacht. Wir haben also noch ein paar Stunden Zeit, bis wir 5 a.m., also 5 Uhr morgens erreicht haben. Darüber singt nämlich Michael Schulte. Wir spielen ihn trotzdem jetzt schon.

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0: Das Wetter an Rhein und Erft.
1: Es ist eine Nacht, um mal die Fenster aufzumachen. 6 bis 9 Grad messen wir aktuell so bei uns in NRW. Nachher geht es dann wieder hoch. Es wird also richtig warm wieder mit bis zu 31 Grad. Natürlich kein Regen. Sonne scheint quasi ungehindert durch. Und am Dienstag wird das alles nochmal getoppt mit bis zu 33 Grad und sehr viel Sonnenschein.
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2: Zurzeit liegen uns keine Meldungen vor. Wir wünschen allen unterwegs gute Fahrt.
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1: Hallo, schöne Nacht mit uns. Es ist ja kurz nach 12:30. Da sind viele noch beim Feiern, weil morgen ist ja nochmal ein Feiertag. Ja? Viel feiern an diesem Wochenende, merke ich gerade. Ich hätte Lust mit zu feiern. Wie wär's hiermit?

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0: aus den 80ern. Jetzt wird sie immer ein bisschen leiser. Passt zu dieser Nacht. Aber ihr wollt ja auch noch nicht einschlafen, oder? Freut ihr euch eigentlich schon auf die Fußball-Weltmeisterschaft? Ist ja nicht mal mehr 3 Wochen, dann geht's ja los in USA, Kanada und in Mexiko, die größte WM aller Zeiten. Es wird also vieles anders sein, weil so viele Nationen dran teilnehmen wie noch nie. Und was auch anders sein wird, beim Finale, ich glaube in New York ist das Finale, ne? Ja, da wird es erstmals, weil die Amerikaner es einfach lieben, eine Halbzeitshow geben, organisiert von Coldplay-Sänger Chris Martin. Der hat das jetzt offiziell angekündigt. Unter anderem dabei sein wird Madonna oder auch, damit man noch ein bisschen was für die Jüngeren hat, diese K-Pop-Boyband, die ihr alle liebt, die wir alle kennen, BTS. Und deswegen haben sie pünktlich dazu, weil sie wissen, dass sie sehr viel Geld verdienen werden, wenn sie wahrscheinlich bei einem Halbfinale in der Halbzeitshow auftreten werden. Millionen schauen ja zu, ja. Da verkauft sich doch so ein neuer Hit. Also von daher jetzt neue Musik von BTS und Swim.
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1: Ich bin Uli Reitinger. Sinkende Truppenzahlen, Finanzierungsprobleme und geopolitische Blockaden. Internationale Friedensmissionen sind in Gefahr. Das zeigt ein Bericht des Stockholmer SIPRI-Instituts. Demnach gab es in den vergangenen 25 Jahren nie so wenige UN-Blauhelme und andere Einsatzkräfte bei Friedensoperationen wie zuletzt.
2: Auch Friedensmissionen gab es weniger als im Jahr zuvor. Der Grund? Ein perfekter Sturm aus finanziellen und politischen Faktoren, sagen die Forscher. Allein den UN-Blauhelmen fehlten im vergangenen Jahr 2 Milliarden US-Dollar. Die USA schulden den Vereinten Nationen Milliarden an Mitgliedsbeiträgen, unter anderem für die Friedensmissionen. Die Finanzprobleme könnten dramatische Folgen haben. Mehr Konflikte, die zivile Bevölkerung härter treffen. Aus Stockholm, Julia Weschenbach.
1: Nach dem russischen Großangriff mit Raketen und Drohnen in der vergangenen Nacht hat die Ukraine eine Dringlichkeitssitzung im UN-Sicherheitsrat beantragt. Der ukrainische Präsident Zelensky teilte in den sozialen Netzwerken mit, es seien etwa 100 Menschen verletzt und mindestens 4 getötet worden. Bei den Attacken wurden laut Behörden auch Regierungsgebäude beschädigt. Unionspolitiker wollen die Einbürgerungsregeln wieder verschärfen. Sie sprechen sich für längere Fristen und Einschränkungen bei der doppelten Staatsbürgerschaft aus. Zuvor hatte die Welt am Sonntag von einem neuen Einbürgerungsrekord berichtet.
3: CDU-Innenexperte Alexander Trumm bezeichnete die Turbo-Einbürgerung ab 3 Jahren als Fehler. Seiner Ansicht nach sollten sich Ausländer eine Niederlassungserlaubnis erst erarbeiten müssen und dann könne die Einbürgerungsfrist beginnen oder generell auf 8 Jahre festgelegt werden. Hessens Innenminister Poseck schlug vor, die doppelte Staatsbürgerschaft nur in Ausnahmefällen zu genehmigen, weil sie seiner Ansicht nach die Integration erschwert. Laut Welt am Sonntag erhielten im vergangenen Jahr mehr als 309.000 Menschen den deutschen Pass. So viele wie nie. Tanja Wagner, Nachrichtenredaktion.
1: Und noch zum Sport. Mercedes-Pilot Kimi Antonelli hat auch den Grand Prix von Kanada gewonnen und damit sein 4. Formel-1-Rennen nacheinander für sich entschieden. Der 19-jährige Italiener baute seinen Vorsprung in der WM-Gesamtwertung auf seinen Teamkollegen George Russell auf 43 Punkte aus. Zweiter in Montreal wurde Lewis Hamilton im Ferrari. Der 4-malige Weltmeister Max Verstappen belegte im Red Bull Platz 3.
0: Das Wetter an Rhein und Erft.
4: So, die Temperaturen sind dann doch jetzt relativ gut nach unten gegangen in dieser Nacht. Wir hatten ja tagsüber so bis zu 30 Grad und jetzt messen wir Temperaturen zwischen 6 und 9 Grad. Nachher geht's dann wieder hoch auf bis zu 31 Grad. Sehr viel Sonnenschein, kaum eine Wolke, also die Sonne ballert quasi durch. Und das wird am Dienstag sogar nochmal getoppt mit bis zu 33 Grad.
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4: Ich habe immer gedacht, hier Udo Lindenberg, der wird nicht älter, der bleibt einfach so alt, wie er ist. Mit seinem Hut, der Sonnenbrille, sieht man ja eh kaum was. Also von daher gut gealtert, würde ich mal sagen. 80 Jahre mittlerweile. Udo Lindenberg. Hier zusammen mit Apache und Komet. Schöne Nacht mit uns.

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0: Das Wetter an Rhein und Erft.
1: Es ist eine Nacht, um mal die Fenster aufzumachen. 6 bis 9 Grad messen wir aktuell so bei uns in NRW. Nachher geht es dann wieder hoch. Es wird also richtig warm wieder mit bis zu 31 Grad. Natürlich kein Regen. Sonne scheint quasi ungehindert durch. Und am Dienstag wird das alles nochmal getoppt mit bis zu 33 Grad und sehr viel Sonnenschein.
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2: Zurzeit liegen uns keine Meldungen vor. Wir wünschen allen unterwegs gute Fahrt.
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1: So, und da sind wir auch schon mittendrin. Ja, fast mittendrin, ist ja ein bisschen gut gesagt. Kurz nach halb zwei, ja. Da bist du nicht nur mittendrin, da bist du erst am Start von diesem Pfingstmontag. Lass uns den ganz entspannt beginnen. Jetzt mit Evanescence und My Immortal. Schönen Montag. Ihr müsst nicht aufstehen. Nein, ihr müsst nicht arbeiten. Es ist Feiertag.

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0: Schönen Sonntag, Kevin Zimmer hier. Die Natur aufräumen, nicht nur für den guten Zweck, sondern auch für eine kleine Belohnung, kann man gerade in Berlin machen. Das Ganze trägt den Namen Berlin Pay, basiert auf einem ähnlichen Konzept aus Kopenhagen. Wer fleißig Müll sammelt, kriegt im Gegenzug Rabatte oder freien Eintritt ins Museum oder Restaurantgutscheine oder so. Ja? Wir haben euch mal gefragt, für was ihr bei so einer Aufräumaktion denn mitmachen würdet.
1: Freien Eintritt in den Zoo für die Kinder oder ein Kinoeintritt.
2: Irgendwelche... Keine Ahnung, Gutscheine.
3: Eintritt in Museen finde ich nicht schlecht, ja.
4: Wenn, dann Kultur.
5: Cool, ein Gutschein für irgendwas, was mit der Natur verbunden ist, dann ist das ja auch der Anreiz, wo geschaffen wird. Du räumst die Natur auf und darfst dann dafür in der Natur was sehen, was machen.
1: Vielleicht auch einfach mal nur so, also ohne irgendeine Gegenleistung.
6: Wenn man danach halt irgendwie zusammen irgendwie grillt oder so und man das halt umsonst kriegt oder so, würde ich es auch machen.
5: Wertmarke, ein Event zum Beispiel, dass ich ein Bier kaufen kann.
0: Tja, nur ein Bier und dafür mache ich's. Nein, nicht zwangsläufig für Erfrischungsgetränke, aber eben halt für freien Eintritt am Badesee sammeln gerade in Berlin fleißig Müll ein. Berlin Pay heißt die Aktion, läuft noch bis Mitte Juni. Aber auch hier bei uns in NRW gibt's ähnliche Projekte. Zum Beispiel jährliche Aufräumaktionen in Städten und Gemeinden oder so Klimataler. Ja? Die gibt es zum Beispiel in Münster, Köln oder auch in Aachen. Ja, die trecken sogar teilweise, wie oft man sich für Bahn anstatt Auto entscheidet, und dann wird man halt belohnt.
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1: Ich bin Uli Reitinger. Bundeskanzler Friedrich Merz hat die massiven russischen Angriffe auf die ukrainische Hauptstadt Kiew scharf verurteilt. Auf der Plattform X schrieb er von einer rücksichtslosen Eskalation. Deutschland stehe weiter fest an der Seite der Ukraine.
2: In Kiew hat Präsident Selenskyj sich auf der Straße selbst ein Bild von den Zerstörungen gemacht. Schäden gab es nicht nur an Wohnhäusern, sondern auch an Museen, Kulturdenkmälern und anderen offiziellen Gebäuden. Selenskyj forderte die Weltgemeinschaft auf, Russland zur Verantwortung zu ziehen für den Terror. Hier in Moskau hingegen behauptete das Verteidigungsministerium, es seien Rüstungsbetriebe und Militäreinrichtungen angegriffen worden. Und es handle sich um eine Antwort auf die jüngsten Angriffe Kiews auf zivile Objekte hier in Russland. Aus Moskau, Ulf Mauder.
1: Friedensforscher sehen internationale Friedensmissionen zunehmend in Gefahr. Die Hauptgründe: sinkende Truppenzahlen, Finanzierungsprobleme und geopolitische Blockaden. Laut einem Bericht des SIPRI-Instituts fiel die Zahl der UN-Blauhelme und anderer Einsatzkräfte bei Friedensoperationen 2025 auf den niedrigsten Stand seit mindestens 25 Jahren. Nach einem Bericht der Welt am Sonntag steuert Deutschland auf einen Einbürgerungsrekord zu. Der innenpolitische Sprecher der Unionsfraktion, Alexander Trom, fordert daher, die Einbürgerungsfrist wieder auf 8 Jahre zu verlängern.
3: Der CDU-Politiker möchte auch die doppelte Staatsbürgerschaft beschränken. Die SPD wird da jedoch kaum mitgehen. Bei den Koalitionsverhandlungen konnte die Union die höheren Einbürgerungshürden zumindest nicht durchsetzen, verriet Trom der Welt. Aus der Opposition kommt auch direkt Empörung. Die linken Migrationspolitikerin Clara Bünger bezeichnete die Vorschläge als Schlag ins Gesicht all jener, die seit Jahren hart arbeiten und längst Teil dieser Gesellschaft sind. Aus Berlin, Babette Büchner.
1: Und noch zum Sport. Formel 1-Pilot Kimi Antonelli hat im Mercedes den Grand Prix von Kanada gewonnen. Es war der 4. Sieg in Folge für den 19-jährigen Italiener. Er baute seinen Vorsprung in der WM-Wertung auf seinen Teamkollegen George Russell auf 43 Punkte aus. Russell musste seinen Wagen in der 30. Runde wegen eines Defekts vorzeitig abstellen. Zweiter in Montreal wurde Lewis Hamilton im Ferrari. Max Verstappen belegte im Red Bull Platz 3.
0: Das Wetter an Rhein und Erft.
4: So, die Temperaturen sind dann doch jetzt relativ gut nach unten gegangen in dieser Nacht. Wir hatten ja tagsüber so bis zu 30 Grad und jetzt messen wir Temperaturen zwischen 6 und 9 Grad. Nachher geht es dann wieder hoch auf bis zu 31 Grad. Sehr viel Sonnenschein, kaum eine Wolke, also die Sonne ballert quasi durch. Und das wird am Dienstag sogar nochmal getoppt mit bis zu 33 Grad.
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5: Zurzeit liegen uns keine Meldungen vor. Wir wünschen allen unterwegs gute Fahrt.
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4: Mit uns durch die Nacht, wenn ihr jetzt noch nicht schlafen könnt oder ihr kommt gerade von der Party zurück oder so. Wir sind bei euch jetzt mit den 80ern. Hier ist Murray Head und One Night in Bangkok.
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